0: vorstehenden Mehrwertsteuersenkung auf Grundnahrungsmittel, Rabattaktionen genau beobachten.
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2: Schlusspfiff in der Gruppe C. Brasilien holt sich den Gruppensieg. Die Brasilianer gewinnen gegen Schottland 3:0. Zweiter wird Marokko. Die Marokkaner gewinnen trotz zweimaligem Rückstand gegen Haiti 4:2. Jetzt zum Wetter und zu Michael Mattern.
3: Heute scheint meist von früh bis spät die Sonne, kaum eine Wolke zeigt sich am Himmel. Regenschauer, Gewitter bilden sich, wenn überhaupt, nur ganz vereinzelt, am ehesten noch am Alpenhauptkamm von der Silvretta bis zu den Hohen Tauern und südlich davon. Bei nur wenig Wind klettern die Temperaturen auf 29 bis 36 Grad. Selbst in 2000 Meter Höhe hat es um die 20 Grad. In den nächsten Tagen ist es weiterhin überwiegend sonnig mit nur einzelnen Wärmegewittern im Bergland. Es wird noch heißer, Höchstwerte 30 bis 38, am Wochenende vereinzelt sogar an die 40 Grad.
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1: Im Studio Daniel Theissl. Es ist 3 Uhr. In Danzig findet heute die jährliche Wiederaufbaukonferenz für die Ukraine statt. Mit Österreichs Bundeskanzler Christian Stocker, aber ohne Volodymyr Zelensky, berichtet Matthias Humpelstetter.
2: Russlands Krieg gegen die Ukraine verursacht massiven Schaden. Bis heute und das jeden Tag. Der Wiederaufbau der ukrainischen Wirtschaft dürfte mehr als 500 Milliarden Euro kosten, so internationale Schätzungen. Beschädigte Wohnhäuser, Verkehrs- und Energieinfrastruktur verursachen die größten Kosten. Ihr Wiederaufbau kann nicht bis Kriegsende warten, sichern Sie den Menschen in der Ukraine doch ihr Überleben. Zur Unzeit kommt da der jüngste Streit zwischen dem polnischen Präsidenten Nawrocki und seinem Amtskollegen Zelensky. Beschwichtigungsversuche hat es zuletzt von Polens Premier Tusk gegeben. Gute Beziehungen zwischen Polen und der Ukraine seien im Interesse beider Länder, so Tusk. Statt Zelensky reist nun die ukrainische Ministerpräsidentin Sviridenko nach Polen.
1: Österreichs größter Wissenschaftspreis geht heuer an Quantenphysiker Markus Aspelmeier. Der Wittgenstein-Preis ist mit 2 Millionen Euro die höchst dotierte Auszeichnung für Forschende in Österreich. Marlene Nowotny berichtet.
3: Markus Aspelmeier ist Physiker und Philosoph. Seine Forschung an der Universität Wien und der Österreichischen Akademie der Wissenschaften widmet er, dazu passend, einem philosophischen Dilemma der modernen Physik. Sowohl die Quantentheorie als auch die Theorie der Gravitation zählen zu deren Grundpfeilern. Doch diese Theorien beruhen auf Vorannahmen über die Natur, die sich gegenseitig ausschließen. Ob und wie die Naturgesetze umgeschrieben werden müssen, will Aspelmeier mit seinen Experimenten klären. Für die internationale Jury des vom Wissenschaftsfonds FEF vergebenen Wittgenstein-Preis ist die Auszeichnung Aspelmeiers deswegen eine Investition in eines der ambitioniertesten Vorhaben in der modernen Physik, das Österreichs erfolgreiche Tradition in der Quantenforschung zudem um ein weiteres vielversprechendes Kapitel bereichern werde.
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1: Entscheidungsspiele in der Gruppe A. Gastgeber Mexiko trifft auf Tschechien, Südkorea spielt gegen Südafrika. Die Mexikaner sind bereits fix Gruppensieger. Für die anderen drei Teams ist von Platz 2 bis Ausscheiden alles möglich. 2 Minuten gespielt, noch keine Tore bisher. Jetzt zum Wetter und zu Michael Mattern.
5: Heute geht es im Großteil Österreichs wieder strahlend sonnig durch den Tag. Über weite Strecken ist es sogar wolkenlos. Einzelne Schauer oder Gewitter sind im Bergland zwar nicht ausgeschlossen, speziell vom Montafon bis nach Osttirol. Groß ist die Wahrscheinlichkeit dafür aber nicht. Die Temperaturen legen weiter zu. Höchstwerte 29 bis 36, selbst in 2000 Meter um die 20 Grad. In den nächsten Tagen erreicht die Hitzewelle ihren Höhepunkt. Bei viel Sonne und nur einzelnen Gewittern steigen die Temperaturen auf Werte um die 35, am Wochenende vereinzelt sogar an die 40 Grad.
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1: Im Studio Daniel Teissel. Es ist 4 Uhr. Schwangere werden teilweise zu Vorsorgeuntersuchungen ins Krankenhaus geschickt. Die Hebammenvertretung fordert aufgrund des Kassenärztemangels in der Gynäkologie erneut, dass auch Hebammen die verpflichtenden Untersuchungen durchführen dürfen. Katja Arthofer berichtet.
2: Es ist eigentlich eine absurde Situation bei der Schwangerenvorsorge im Land. Lisa Rakosch vom österreichischen Hebammengremium.
3: Wir haben derzeit einen ganz eklatanten Mangel an Kassenärzten, Ärztinnen für Gynäkologie und Geburtshilfe. Aktuell weiß ich, dass in der Steiermark die Frauen zum Beispiel in die Krankenhausambulanzen geschickt werden, weil nicht ausreichend Termine in Kassenordinationen zur Verfügung stehen.
2: Dabei gäbe es ausreichend genau dafür ausgebildete Hebammen. In Österreich dürfen aber nur Ärztinnen und Ärzte die verpflichtenden Vorsorgeuntersuchungen im Rahmen des Eltern-Kind-Passes machen.
3: Wenn ich in die Schweiz blicke, nach Deutschland, nach Skandinavien, in die Niederlande, ist das dort ewig üblich, dass die schwangeren Vorsorgeuntersuchungen zwischen der Ärzteschaft und den Hebammen aufgeteilt werden.
2: Und das müsse rasch jetzt auch in Österreich passieren.
1: Europas Führungsmächte bereiten sich auf den NATO-Gipfel in 2 Wochen vor. Bei einem Treffen in Berlin soll es um die Themen Ukraine, Iran und die Lastenverteilung innerhalb der NATO gehen, berichtet Andreas Pfeiffer.
4: Die führenden Staaten der EU wollten mit Blick auf den Gipfel in Ankara die Gewichtung innerhalb der NATO verändern. Die USA, wiewohl volatil, bleiben unverzichtbar. Europa aber soll in jedem Falle an Einfluss gewinnen. Friedrich Merz.
5: Wir wollen die Allianz erneuern. Wir stärken ihren europäischen Pfeiler. Wir steigern unsere Verteidigungsausgaben auf 3,5%. Das legt das Fundament für eine ausgewogenere transatlantische Partnerschaft.
4: Das Treffen in Berlin sollte aber auch definieren, wer an der Seite der Ukraine aktiv wird, wenn die Zeiten einmal reif für Diplomatie sind. Eine gemeinsame Stimme ist hierzu noch nicht gefunden, gemeinsame Entscheidungen auch nicht.
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1: Keine Tore bisher in den Entscheidungsspielen der Gruppe A. Zwischen Mexiko und Tschechien steht es zur Pause 0:0, ebenso bei Südafrika gegen Südkorea. Mexiko ist schon fix Gruppensieger, Südkorea stand jetzt Zweiter. Die zweite Spielhälfte beginnt in Kürze. Jetzt zu Michael Mattern und zum Wetter.
7: Heute scheint meist von früh bis spät die Sonne, kaum eine Wolke zeigt sich am Himmel. Regenschauer, Gewitter bilden sich, wenn überhaupt, nur ganz vereinzelt, am ehesten noch am Alpenhauptkamm von der Silvretta bis zu den Hohen Tauern und südlich davon. Bei nur wenig Wind klettern die Temperaturen auf 29 bis 36 Grad. Selbst in 2000 Meter Höhe hat es um die 20 Grad. In den nächsten Tagen ist es weiterhin überwiegend sonnig mit nur einzelnen Wärmegewittern im Bergland. Es wird noch heißer, Höchstwerte 30 bis 38 am Wochenende, vereinzelt sogar an die 40 Grad.
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0: 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Es ist 5 Uhr.
1: Am Mikrofon Christina Kreuz. In Danzig in Polen findet heute die jährliche Wiederaufbaukonferenz für die Ukraine statt. Erwartet wird etwa auch Österreichs Kanzler Christian Stocker. Erstmals seit dem russischen Großangriff 2022 findet das Treffen aber ohne den ukrainischen Präsidenten statt. Wegen eines Geschichtsstreits mit Polen hat Zelensky abgesagt. Matthias Humpelstetter berichtet.
2: Russlands Krieg gegen die Ukraine verursacht massiven Schaden. Bis heute und das jeden Tag. Der Wiederaufbau der ukrainischen Wirtschaft dürfte mehr als 500 Milliarden Euro kosten, so internationale Schätzungen. Beschädigte Wohnhäuser, Verkehrs- und Energieinfrastruktur verursachen die größten Kosten. Ihr Wiederaufbau kann nicht bis Kriegsende warten. Sichern Sie den Menschen in der Ukraine doch ihr Überleben. Zur Unzeit kommt da der jüngste Streit zwischen dem polnischen Präsidenten Nawrocki und seinem Amtskollegen Zelensky. Beschwichtigungsversuche hat es zuletzt von Polens Premier Tusk gegeben. Gute Beziehungen zwischen Polen und der Ukraine seien im Interesse beider Länder, so Tusk. Statt Zelensky reist nun die ukrainische Ministerpräsidentin Sviridenko nach Polen.
1: Im Zeitraum eines Tages haben laut US-Angaben rund 72 Schiffe mit insgesamt etwa 20 Millionen Barrel Rohöl die Straße von Hormuz passiert. Die Rückkehr zu normalen Öltransporten verzögert sich jedoch. Grund seien die iranischen Minen in der Meerenge, so US-Energieminister Chris White. US-Präsident Trump stößt erneut auf gerichtlichen Widerstand bei seinem Versuch, den Einfluss des Bundes auf die Wahlvorschriften zu verstärken. Eine Bundesrichterin in Boston hat Teile seiner Anordnung, die strengere Regeln zur Wählerregistrierung vorsieht, blockiert. Venezuela wurde von zwei schweren Erdbeben heimgesucht, die innerhalb weniger als einer Minute stattfanden. Laut der US-Erdbebenwarte hatten die Beben Stärken von 7,2 und 7,5. Besonders betroffen ist die Hauptstadt Caracas, in der Gebäude einstürzten und der Flughafen den Betrieb einstellen musste. Die Regierung hat den Notstand ausgerufen, über Opfer ist noch nichts bekannt. Und bei der Fußball-WM endete vor kurzem das Spiel Tschechien gegen Mexiko mit 0:3. Das waren die Nachrichten mit Christina Goenz.
3: Das Radio Niederösterreich Wetter jetzt mit Silvia Scheiber. Die Hitzewelle, die steuert in den kommenden Tagen auf den Höhepunkt zu.
4: Die Temperaturen steigen heute schon auf 29 bis 36 Grad. Selbst in 1500 Meter Höhe hat es in der Früh 16 und dann später bis zu 22 Grad. Dazu scheint meist den ganzen Tag die Sonne. Ein paar kleinere Quellwolken entstehen ab Mittag vor allem über dem Waldviertel und den Voralpen. Morgen werden es dann bis zu 37, am Wochenende sind es bis zu 39 oder sogar 40 Grad im Land. In St. Pölten stehen sie jetzt bei 17 Grad auf, in Wien sind es 19, 21 jetzt schon in Retz, 16 in Amstetten, 15 in Wiener Neustadt und auf Zwettl ist Verlass, da hat es noch angenehme 11 Grad.
3: Auf nach Zwettl.
4: Gute Idee.
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4: Da ist ein Unfall passiert auf der A2 der Südautobahn Richtung Wien zwischen dem Knoten Wiener Neustadt und Wiener Neustadt West. Im Baustellenbereich ist das passiert und ist jetzt die rechte Fahrspur gesperrt. Ich wünsche eine gute Fahrt.
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4: Wunderschönen guten Morgen.
3: Morgen, Donnerstag, 25. Juni. Es ist aber heute schon auch ein bisschen kühler als gestern in der Früh um die Zeit.
4: Hey, mir ist das auch aufgefallen.
3: Schon, gell?
4: Ja, gar nicht so unangenehm.
3: Oder haben wir uns schon gewöhnt dran?
4: Vielleicht sind wir uns schon gewöhnt. Ist eh besser so, es dauert noch ein bisschen.
3: Es wird noch ein paar Tage so weitergehen, so brennheiß. Wie bringen wir zum Beispiel den Rasen vor der Haustür in die nächste Woche, ohne dass das eine raschelnde braune Masse wird? Wir fragen den Gärtner. Das ist Guten Morgen Niederösterreich. Schön, dass Sie da sind.

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1: Krebs, die Sterne stehen gut für Sie, was auch immer Sie machen, es wird Ihnen Freude machen und Sie werden sich wohlfühlen.
2: Löwe, Sie wollen zu hoch hinaus, Mars macht Sie allzu risikoreich. Bemühen Sie sich darum, Ihre Chancen realistisch abzuschätzen.
1: Für die Jungfrau Geborenen steht Mars gut, Sie gehen energisch vor und bekommen, was Sie wollen.
2: Waage, Sie können sich gut auf Ihre Mitmenschen einstellen und sorgen für harmonische Stimmung.
1: Skorpion, bei Schwierigkeiten im Beruf sollten Sie flexibel sein und sich helfen lassen. Kompromisslosigkeit verschlimmert die Lage nur.
2: Schütze, achten Sie darauf, dass Ihr Privatleben harmonisch verläuft. Verkneifen Sie sich allzu kritische Bemerkungen.
1: Steinbock, Sie erkennen Ihre Chancen und handeln entsprechend. Der Erfolg ist Ihnen sicher.
2: Wassermann, lassen Sie sich nicht entmutigen, wenn etwas nicht gleich geklappt hat. Nehmen Sie einen weiten Anlauf.
1: Fische, mit Ihren Finanzen kommen Sie gut voran, da haben Sie alles im Griff.
2: Widder, die Finanzen könnten bei Ihnen das Sorgenkind sein. Vielleicht sehen Sie einiges zu schwarz, lassen Sie sich beraten.
1: Die Stiergeborenen sollten nachgeben. Wenn Sie weiterhin nur auf Ihrem Standpunkt beharren, dann kann Streit drohen.
2: Und Zwillinge, bleiben Sie bei Diskussionen ruhig und sachlich. So können Sie Ihre Anliegen am besten durchsetzen. Swing.

0: Guten Morgen, Niederösterreich, am Donnerstag. 18 Minuten nach 5 ist es. Marko Arnautović als Bundespräsident, David Alaba schaut ein bisschen aus wie Morgan Freeman. Das ist die Welt, das ist Österreich, nachdem wir die WM gewonnen haben in einem KI-Video. Sie haben es vielleicht gesehen. Die Hebamme, die fragt nach der Geburt, die Mama, soll der Bub Marco oder David heißen? An Romano hat keiner gedacht. Gell?
1: Aber Romano Schmidt hat ja das erste Tor für Österreich bei der WM seit fast 3 Jahrzehnten geschossen gegen Jordanien.
0: Ja, das war ein riesen Jubel und eine Riesenstimmung. Wir waren live da auf Sendung.
2: Wie das
0: geklungen hat. Der geht's noch ganz hart.
1: Ja, das war ein Wahnsinnsmoment. In Rosenfeld bei Melk hat ihm ein Ehepaar jetzt ein Denkmal für dieses Tor gesetzt.
0: Edwin Romano Harra ist genau am Tag des Matches am 17. Juni geboren. Die Idee, den Buben nach Romano Schmidt zu benennen, ist eher spontan von der Mama Nathalie Harra gekommen. Papa Thomas, großer Fußballfan, war sofort dabei.
2: Dadurch, dass wir genau am 17. den Termin zur Einleitung gehabt haben, habe ich scherzhalber in unserer Familiengruppe gesagt, der erste Österreicher, der ein Tor schießt, den Namen kriegt er gleich als Zweitnamen.
3: Ich habe gesagt, passt, das machen wir fix.
2: Er hat es dann entschieden. Genau.
3: Ich habe es dann entschieden, ja. Aber eigentlich ein Mitspracherecht habe ich auch. Und,
1: ja. Edwin Romano heißt der Bub jetzt. Romano Schmidt selber weiß noch gar nichts von seinem Glück. Der trainiert ja gerade in den USA für das letzte Gruppenspiel gegen Algerien. Aber zur Taufe wäre er eingeladen und nicht nur er.
3: Sicher lassen wir das ÖFB-Team ein, wenn sie kommen wollen. Dann können sie kommen und vor allem der Romano Schmidt darf sowieso kommen.
2: Ich habe gesehen, dass der 2 Buben hat. Da kann er die Buben mitnehmen zum Fußballspielen.
0: Das ist gescheit, oder?
1: Der kleine Edwin Romano, der verschläft das Ganze noch. Aber wer weiß, vielleicht hört man in 20 Jahren von ihm, wenn wir dann wieder mal bei einer WM dabei sind.
0: Das nächste Kind bekommt dann schon einen Dreifachnamen. Thomas Edwin Romano, dann geht es weiter mit Markus Thomas Edwin Romano. Wie bei den Nadligen, so richtig schöne lange Namen. Alles Gute dem Kleinen und der Familie.

5.23 Uhr, das sind die größten Hits aller Zeiten. Guten Morgen Niederösterreich am Donnerstag mit Electric Light Orchestra. Hold on tight.

0: Genau, 17:30 ist es, Radio Niederösterreich mit dem schnellsten Verkehrsservice im Land. Da schauen wir gleich auf die A2, da gibt es eine gute Nachricht.
1: Von der Südautobahn Richtung Wien, zwischen dem Knoten Wiener Neustadt und Wiener Neustadt West, ist die Unfallstelle im Baustellenbereich geräumt und da gibt es keine Behinderungen mehr. Und auch ansonsten ist derzeit alles gut auf den Straßen. Kommen Sie gut an Ihr Ziel.
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2: Schönen guten Morgen. Venezuela ist von zwei sehr starken Erdbeben erschüttert worden. Die Erschütterungen der Stärke 7,2 und 7,5 haben zu Gebäudeeinstürzen geführt. Es wird mit vielen Todesopfern gerechnet. Das aktuelle Wetter in Niederösterreich stellt auch die Energiewirtschaft vor große Herausforderungen. Die Netzbetreiber müssen Wege finden, mit dem in den Mittagsstunden herrschenden Überangebot an Strom zurechtzukommen, das durch die PV-Anlagen produziert wird. Und bei der Fußball-WM hat sich die Schweiz mit einem 2:1 gegen Gastgeberland Kanada den Gruppensieg geholt. Bosnien-Herzegowina ist nach einem 3:1 gegen Katar in Gruppe B Dritter und hat noch die Chance auf den Aufstieg gewahrt. Marokko zieht durch das 4:2 gegen Haiti als Zweiter in der Gruppe C in die K.O.-Phase ein. Auch Rekordweltmeister Brasilien steht nach einem 3:0 über Schottland souverän im 16. Finale. Ebenso Südafrika, das gegen Südkorea 1:0 gewonnen hat. Und Gastgeber Mexiko gewinnt auch das dritte Gruppenspiel und schießt Tschechien mit einem 3:0 aus dem Turnier.
0: Der Schiedsrichter hat gesagt, trinken soll man. Hydration Break ist, nicht vergessen, die gilt nicht nur beim Fußball, sondern auch bei uns.
1: Das ist sehr wichtig bei diesen Temperaturen derzeit. Heute steigen sie auf 29 bis 36 Grad. Selbst auf den Bergen hat es heute bis zu 22. Dazu scheint meist den ganzen Tag die Sonne. Ein paar kleinere Quellwolken entstehen ab Mittag vor allem über dem Waldviertel und den Voralpen. Aber die werden kaum Schatten bringen. Und der Wind ist heute nur noch schwach und wird uns auch nicht viel Abkühlung bringen, kann man sehen, was lachst du jetzt?
0: Ja, auf den Wind brauchen wir uns nicht verlassen, aber wir haben gerade das Fenster offen da im Studio.
1: Das ist angenehm.
0: Das ist sehr angenehm.
1: Fein.
0: Also vielleicht denken wir es jetzt noch dran, solange es noch so kühl unter Anführungszeichen ist. Kommen Sie gut hinein in diesen Donnerstag mit Silvia Scheiber und Andi Hausmann.
1: Guten Morgen.

5 nach halb 6, bevor es ab in die Arbeit geht, noch ein bisschen hinpritscheln auf die Wiese. Ja, fürs Gewissen ganz gut, aber bringt eigentlich nichts, sagt unser Radio Niederösterreich Gärtner. Wie wir unseren Rasen in die nächste Woche bringen, und zwar grün in die nächste Woche bringen, das sagt er uns in einer Viertelstunde. Guten Morgen, Niederösterreich. Jetzt feiern wir mal Hausparty mit Rian.

0: 8 nach halb 6. Guten Morgen, schönen Donnerstag. Die Morgengedanken zum Tag, die kommen aus Kärnten. Eva-Maria Kölbl-Perner leitet in der Diözese Gurk das Referat für Krankenhausseelsorge.
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2: Mein Sohn, 13 Jahre alt, hatte vor wenigen Tagen seine letzte Schularbeit für dieses Schuljahr. Er hat sich vorbereitet, gelernt. Trotzdem war am Vorabend der Prüfung das Einschlafen schwer. Aufregung, ein kleines bisschen Angst und Unsicherheit machten sich breit. Das Gespräch mit ihm, das wir noch im Dunkeln seines Zimmers führten, mündete in ein Gebet. Wir wendeten uns gemeinsam an Gott, baten um den Segen für den nächsten Tag. Vieles fiel uns gemeinsam ein. Wir baten um Segen für die Schularbeitenaufgaben, für die Lehrerin, für die Füllfeder, das Papier, für seine Gedanken, für die Schulbücher und für ihn selbst als ganzen Menschen. Es ist eine ganze Litanei geworden. Wir haben sein Bemühen und seine Sorge ausgelassen und übergeben in die Hände Gottes. Ich glaube, das ändert vor allem unsere Haltung zu den Dingen, die uns fordern. In der Arbeit als Seelsorgerin im Krankenhaus lade ich die Menschen oft ein, ihre Medikamente zu segnen. Auch den Arzt, die Ärztin, die sie verschreibt. Alles, worüber wir den Segen Gottes erbitten, erscheint uns in einem neuen Licht. Vielleicht haben auch Sie heute eine Situation oder eine Begegnung vor sich, die Sie herausfordert und ängstigt. Erbitten Sie den Segen. Geben Sie die Sorge ab und lassen Sie sich überraschen. Und für heute, möge Gott Sie und Ihre Wege segnen.
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1: Sie kommen in Wien und auch in Niederösterreich gut voran. Ich wünsche eine sichere Fahrt.
0: Ab heute gilt eine Hitzewarnung für die kommenden Tage auch noch.
1: Ja, die hat die Geosphere Austria herausgegeben. Am Wochenende sind in einigen Regionen bis zu 40 Grad zu erwarten. Die Hitzebelastung ist groß, denn die Luft wird in den kommenden Tagen feuchter und damit schwüler. Und auch die Nächte werden sehr warm. Die Temperaturen sinken kaum unter 20 Grad. Es folgen also einige Tropennächte aufeinander und damit bleibt für viele die Erholung aus. Ein Ende der Hitze ist Mitte der kommenden Woche in Sicht.

0: Schönen guten Morgen, Niederösterreich. Am Donnerstag, heiß ist es. Noch nicht so heiß, aber das wird noch. Man spürt es und man sieht es auch. Der Rasen im Garten, der wird schon langsam braun. Es raschelt so ein bisschen, wenn man durchgeht. Fast wie im Herbst, wenn man durch die Blätter geht. Radio Niederösterreich Gärtner Hannes Käfer, was soll ich denn machen, damit der Rasen nicht komplett hin wird?
1: Ja, lieber Andi, das ist nicht einfach. Aber mein Tipp zu dieser Geschichte ist, selten gießen, aber mit großer Wassermenge. Das heißt, wir gießen nicht jeden Tag, schalten nicht jeden Tag diese Bewässerungsanlage ein, sondern wirklich einmal eine Nacht mehrere Stunden laufen lassen, sodass man 15 bis 20 Liter um Quadratmeter hat. Wie weiß man das jetzt, ob man 15 bis 20 Liter um Quadratmeter hat? Ganz einfach, Sie stellen ein Kübel oder ein Gefäß mit geraden Seitenwänden, ja, nicht einen Trichter, sondern mit geraden Seitenwänden, stellen Sie irgendwo in den Einflussbereich des Regners. Ob das jetzt eine Bewässerung ist oder so ein extra Regner, ist ziemlich wurscht. Und wenn Sie mit dem Regnen fertig sind, messen Sie mit einem Maßstab, wie viele Millimeter Wasser Sie in dem Kübel haben. Jeder Millimeter entspricht einem Liter. Also Sie sollten mindestens 1,5 Zentimeter Wasser drin haben, dann haben Sie 15 Liter um Quadratmeter. Und das macht man maximal einmal in der Woche, dann ist der Rasen gut versorgt.
0: Jetzt sind 15 Liter am Quadratmeter eine ganze Menge. Gibt es da auch eine Möglichkeit, die ein bisschen wassersparender ist? Oder ist er dann hin?
1: Nein, lieber Andi, das muss nicht unbedingt sein, man sollte aber gute Nerven haben, denn der Rasen wird dann gelb oder braun. Aber, jetzt kommt das große Aber, der Rasen schützt sich mit den trockenen Blättern, schützt er das Herzl drinnen, das ganz junge Spitzel, vorm völligen Austrocknen. Ja, das kann dann wirklich sein, dass wenn wieder Regen kommt, dass der Rasen wie durch ein Wunder grün wird. Also 14 Tage hält der wirklich dann, wenn es ein älterer Rasen ist, ohne Bewässern aus, und wenn es wieder nass wird, dann wird der wieder grün.
0: Vielen Dank, Hannes. Ja, mehr Gärtner Tipps dann wieder am Samstag zwischen 8 und 9. Die Gärtnerstunde immer am Samstag, aber wenn es ganz dringend und wichtig ist, natürlich auch unter der Woche. Um was geht es dann am Samstag? Ich denke auch um die Hitze, oder?
1: Freilich, es geht um die Hitze, unter anderem auch. Wie man Gemüse gut über diese Hitzetage bringt, die Blumenbeete, es geht ja nicht nur um den Rasen, da gibt es ja wohl ein paar Tipps, wie man richtig gießt, wie man den am Pflanzen ein bisschen hilft. Im Übrigen, die halten sehr, sehr viel aus. Also, gleich ist nicht aus und geschenkt. Ich freue mich, wenn Sie am Samstag wieder dabei sind. Andi, servus.
0: Servus Hannes, danke. Unser Radio Niederösterreich Gärtner Johannes Käfer am Samstag ab 8 Uhr zu Gast bei David Pearson. In Guten Morgen Niederösterreich.

Guten Morgen, Niederösterreich. Am Donnerstag mit den größten Hits aller Zeiten, auch nach den Nachrichten um 6. Cher ist dabei. Und Cyndi Lauper. Girls just wanna have fun. Bleiben wir gleich bei den Girls um 3 vor 6. Sailor.

0: Guten Morgen, Niederösterreich. Am Donnerstag, der 25. Juni ist heute. Jetzt gibt es das Wichtigste aus Österreich, Niederösterreich und der Welt mit Birgit Zeiss-Brammer. Es ist 6 Uhr.
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2: In Venezuela ist nach 2 starken Erdbeben jetzt der Notstand ausgerufen worden. Zahlreiche Häuser sind dort eingestürzt, besonders betroffen die Hauptstadt Caracas. Erste Schätzungen sprechen von 10.000 bis 100.000 Toten. Stefan Gera berichtet.
3: Die Wände schwanken, Decken stürzen ein, Menschen fliehen aus dem internationalen Flughafen Simón Bolívar nahe bei Caracas. So wie hier sind zahlreiche Gebäude im Norden und im Zentrum Venezuelas betroffen. Kurze Zeit später tritt Interimspräsidentin Delcy Rodríguez vor die Presse und bestätigt, es hat 2 starke Beben gegeben, das erste mit der Stärke 7,2 und dann noch eines mit der Stärke 7,5.
4: Dos sismos seguidos. El primero de 7.2 y seguidamente uno de 7.5.
3: Erste Bilder zeigen Rettungsmannschaften, die Tote und Verletzte aus völlig zerstörten Gebäuden holen. Es könnte zwischen 10.000 und 100.000 Todesopfer geben, so eine erste Schätzung der US-Geologiebehörde.
2: Das aktuelle Wetter in Österreich stellt nicht nur die Menschen vor große Herausforderungen, auch die Energiewirtschaft muss Wege finden, mit dem in den Mittagsstunden herrschenden Überangebot zurechtzukommen. Die Phasen mit zu viel Strom und solche mit zu wenig auszugleichen werden immer schwieriger, heißt es bei den Netzbetreibern Netz Niederösterreich und APG. Robert Salzer berichtet.
5: Niederösterreich ist eines der Länder mit den größten Photovoltaikflächen. Die pralle Sonne in den Mittagsstunden zwischen 10 und 16 Uhr sorgt dafür, dass es zu viel Strom gibt, der dann um diese Zeit praktisch nichts kostet, was dazu führt, dass vereinzelt Wasserkraftwerke gedrosselt und Windkraftanlagen abgeschaltet werden, weil sich die Produktion von Strom nicht lohnt. Weitere Problemzeiten in der Energiewirtschaft sind Wochenenden und Feiertage, weil an diesen Tagen die Arbeitswelt stillsteht und damit viel weniger Strom verbraucht wird. Am kommenden Wochenende trifft beides zusammen. Zu viel Photovoltaikstrom und zu wenig Abnahme. Andererseits, und das zeigt die Sensibilität der Situation, weil die Wasserkraft speziell an der Donau durch Niederwasser markant zurückgegangen ist, muss in den Abendstunden sogar Strom importiert werden, um die Nachfrage zu decken.
2: Bei der Fußball-WM sind in der vergangenen Nacht viele Entscheidungen gefallen. Brasilien wird Gruppensieger, Südafrika kommt in die K.O.-Phase und Tschechien scheidet aus, weil Gastgeber Mexiko in Torlaune ist. Martin Lang.
6: Ohne Gegentor mit 3 Siegen stürmt Mexiko unter die besten 32 mit einem 3:0 gegen Tschechien. Für die Tschechen ist die WM als Gruppenvierter beendet. Südafrika qualifiziert sich erstmals für die K.O.-Phase mit einem 1:0 gegen Südkorea. Die Südafrikaner treffen dann auf Kanada. Die Kanadier verlieren 1:2 gegen den Gruppensieger Schweiz. Und Brasilien fixiert den Gruppensieg mit einem 3:0 gegen Schottland. Und für Trainer Ancelotti ist die Rückkehr von Starspieler Neymar wichtig. Wir werden besser, kompletter, auch weil Neymar wieder dabei ist. Wir sind zufrieden, sieht gut aus. Hinter Brasilien wird Marokko Zweiter mit 4:2 gegen Haiti. Und Bosnien-Herzegowina kommt als Gruppendritter mit 4 Zählern schon fix weiter in die K.O.-Phase.
0: Das habe ich gehört, dass die gewonnen haben. 3-mal haben die Nachbarn geschrien. 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Es wird immer heißer, Silvia.
7: Außerdem ist es den ganzen Tag sonnig. Heute sind auch keine Regenschauer in Sicht, nicht einmal Wolken, die uns Schatten bringen. Es werden 29 bis 36 Grad, morgen bis zu 37 und am Wochenende auch bei viel Sonnenschein bis zu 39 oder 40 Grad. Es weht auch kaum ein Lüftchen. Abkühlung, ich hoffe, das Wort, das gibt Ihnen jetzt ein gutes Gefühl, die kommt voraussichtlich Mitte nächster Woche. Im Moment ist es überall wolkenlos. In St. Pölten hat es 16 Grad, in Wien und Graz 20, in Linz und Eisenstadt sind es 19, in Lilienfeld hat es jetzt schon 18 Grad, in Ternitz-Bottach 16, 14 Grad jetzt in Mistelbach und in Horn messen wir aktuell 13 Grad.
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7: Da kommen Sie derzeit überall gut voran. Ich wünsche eine angenehme Fahrt.
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7: Schönen guten Morgen.
0: Guten Morgen. Also jetzt sollten es alle gemerkt haben, es wird heiß. In weiten Teilen des Landes gilt ab heute eine Hitzewarnung.
7: Das ist teilweise ziemlich anstrengend, auch für die Schülerinnen und Schüler der Mittelschule in Pottenbrunn.
9: Also mit den Ventilatoren geht's, aber ohne ist schon sehr warm und man kann sich weniger konzentrieren.
10: Aber manchmal gehen wir raus, also zum Beispiel in Mathe, haben wir draußen Mathe gemacht. Da geht schon ein bisschen die Luft und es ist schon besser.
11: Wir trinken viel Wasser, wir gehen oft im Schatten.
12: Wir essen auch manchmal ein Eis.
0: Da sind ganz gute Tipps dabei. Mhm. Es ist auch ganz gut, dass jetzt nicht mehr so der Stress ist in der Schule.
7: Ne? Das stimmt, das ist sicher gut.
0: Wie erkenne ich, dass einem die Sonne und die Hitze zu sehr zusetzt? Bei mir selber nämlich und auch bei wem anderen, auch nicht ganz unwichtig. Was sind die besten Tipps für die nächsten extremen Hitzetage? Wir haben einen Notfallsanitäter vom Roten Kreuz eingeladen. Christian Kohl ist gleich bei mir im Studio. Einen schönen Donnerstag. Guten Morgen, Niederösterreich.

9:09. Schönen guten Morgen mit den größten Hits aller Zeiten. Cher, Believe. Das ist Radio Niederösterreich am Donnerstag.

0: 12 Minuten nach 6 ist es.
1: Guten Morgen, Niederösterreich.
0: Seit heute gilt in weiten Teilen des Landes eine Hitzewarnung. Richtung Wochenende wird es noch heißer. 38 bis 40 Grad stehen da bevor. Die Hitze, die belastet unseren Körper enorm. Nicht nur untertags, auch in der Nacht hat er viel zu tun. Ist quasi im Dauereinsatz. Irgendwann schafft er es aber nicht mehr. Bei mir im Studio ist Christian Kohl, Notfallsanitäter und Ausbildungsleiter vom Roten Kreuz. Schönen guten Morgen.
2: Schönen guten Morgen.
0: Was sind denn so körperliche Warnzeichen dafür, dass es dem Körper zu viel wird?
2: Naja, also eigentlich soll man ein bisschen den Hausverstand einschalten und ein bisschen auf den Körper hören. Weil oft denkt man sich schon, jetzt ist es anstrengend, jetzt wird es schon heiß, jetzt ist es schon sehr unangenehm und dann macht man es trotzdem, weil man sich denkt, es geht schon noch. Mhm. Und dann ist eigentlich schon fast zu weit. Also wenn man jetzt Kopfschmerzen bekommt, Übelkeit, wenn vielleicht sogar schon der Schweiß nachlässt und man spürt irgendwie, man wird jetzt da unwohl, schwindelig, mhm. Der Kopf wird vielleicht immer röter und einfach, es passt nicht mehr, dann sollte man dran denken, dass es vielleicht schon zu viel ist.
0: Wenn man es selber nur schafft.
2: Ja, die Selbsterkenntnis ist oft das Schwierigste eigentlich.
0: Wie erkenne ich denn als Außenstehender, dass der zu viel hat von der Sonne?
2: Also es sind halt oft diese typischen Situationen, vielleicht körperliche Arbeit unter großer Hitze, unter direkter Sonneneinstrahlung, Sport auch nicht zu vergessen, wenn man in der Hitze Sport betreibt. Die typischen Anzeichen, hochroter Kopf, Schwindel, Übelkeit, vielleicht ein bisschen kaltschweißig, Blässe kann auch passieren, je nachdem, wie sich dieser Notfall gerade darstellt.
0: Jetzt sind wir eineinhalb Wochen vor Schulschluss. In der Schule passiert unterrichtstechnisch jetzt nicht mehr so viel. In den heißen Klassenzimmern haben wir auch erst gehört, bis 39 Grad kann es da haben. Da der Hitzestress sehr groß. Aber viele Schulklassen sind jetzt im Freien unterwegs. Wandertage, Radausflüge. Ist das ratsam, dass man da jetzt um 10 Vormittag sagt, okay, und jetzt gehen wir auf die Leichtathletikbahn?
2: Also das könnte man wohl früher oder dann am späteren Abend machen. Das wäre wohl gescheit. Ich würde es nicht tun.
0: Die Sofortmaßnahmen, was man tut bei einem Hitzestau oder beim Hitzschlag, beim Sonnenstich, beziehungsweise auch, wie man diese Badeunfälle, die jetzt immer wieder häufiger vorkommen, vermeidet. Das schauen wir uns gleich an.

0: Bei mir im Studio ist Christian Kohl, Notfallsanitäter und Ausbildungsleiter vom Roten Kreuz. Schönen guten Morgen nochmal.
1: Hallo, schönen guten Morgen.
0: Willkommen zurück. Wir sprechen über die Hitzewarnung, die seit heute in weiten Teilen des Landes herrscht, beziehungsweise auch die Gefahren, die die Hitze so mit sich bringt. Ganz wichtig, was bei Hitze natürlich ein Riesenthema ist, die Ernährung. Was soll man essen, was soll man nicht essen? Dass man keinen Schweinsbraten jetzt einschneidet um 12 Uhr mittags, sollte einleuchtend sein. Salzhaltiges generell vermeiden, oder?
1: Ja, generell leichte Speisen, leicht verdauliche. Aber fast wichtiger finde ich ja das regelmäßige Trinken. Also 2 bis 3 Liter Flüssigkeit am Tag. Ich glaube, das ist wirklich der große Punkt, den man beachten sollte. Und auch wenn es halt verlockend ist, alkoholhaltige und koffeinhaltige Getränke sind jetzt nicht so der große Tipp. Also eher Wasser, Mineralwasser, verdünnte Säfte ist auch eine gute Sache. Also da sind wir wirklich drauf schon, dass man regelmäßig und auch schon vorausschauend trinkt. Ich glaube, das ist die große Prävention dahinter.
0: Den Sommerspritzer, den verschieben wir nach hinten? Oder?
1: Ja, Sommerspritzer. Bei uns sagt man Überschwemmung im Weinviertel. Aber Sommerspritzer muss nicht sein im Sommer bei der großen Hitze. Ja.
0: Was ein Riesenthema ist, auch bei uns in den Nachrichten immer wieder jetzt diese Badeunfälle, die leider oft auch tödlich enden. Wie passiert das?
1: Also unterschiedliche Gründe, einfach die Anstrengung sehr, sehr oft. Also wenn vielleicht schon eine Grunderkrankung da ist und der Körper eh schon ein bisschen geschwächt ist und dann die große körperliche Anstrengung, die man vielleicht nicht gewohnt ist, dann noch die Hitze, dann der große Temperaturunterschied, vielleicht ein kaltes Wasser, das ist ein Thema. Überschätzung sehr, sehr oft. Wenn man vielleicht in einem Teich, in einem See ein bisschen rausschwimmt und dann kann man einfach nicht mehr retour. Wir haben es ja da sehr, sehr oft mit Personen zu tun, die vielleicht nicht so sicher beim Schwimmen sind oder vielleicht körperlich einfach nicht mehr so fit sind, dass man sich das zutrauen sollte. Man sollte sich aber nicht darauf verlassen, dass das nur in tiefen Gewässern passieren kann. Also wir haben schon Personen gesehen, die sind in einem Wasser mit 20 cm Tiefe ertrunken, weil sie einfach körperlich so geschwächt waren, dass sie sich nicht mehr selbst retten haben können.
0: Wenn man jetzt wahnsinnig heiß ist und ich will ins Wasser, wie bereite ich meinen Körper am besten vor?
1: Langsam. Ja. Also langsam an die Temperatur gewöhnen, langsam einmal ins Wasser hinein, nicht schnell. Und dann einfach immer in diesem Bereich bleiben, wo man sicher ist, dass man wieder retour kann, dass man das körperlich auch schafft. Ich meine, das muss jeder selbst einschätzen, aber besser Vorsicht als Nachsicht. Also Prävention ist gerade bei Hitzenotfällen und bei sowas beim Schwimmen immer, immer großes Thema.
0: Bis nächste Woche soll es so heiß weitergehen. Wie überstehen wir diese Hitze am besten noch ein paar Faustregeln.
1: Viel trinken ist, glaube ich, ein großes Thema. In der großen Hitze körperliche Anstrengungen, egal ob es Arbeit oder Sport ist, vermeiden. Leichte Ernährung, die Kleidung dementsprechend anpassen und vor allem auch auf dem Kopf direkte Sonneneinstrahlung vermeiden. Gerade wenn die Haarpracht vielleicht schon ein bisschen nachlässt, ein bisschen heller ist, dann ist das sehr, sehr oft ein Thema, dass einfach noch die große Hitze am Kopf einfach mit dem Gehirn was macht und das nachher sehr wohl schon in Richtung Hitzenotfall gehen kann.
0: Der Strohhut vom Opa hat schon seinen Sinn gehabt.
1: Ne? Ja, das war nicht dumm.
0: Christian Kohl, danke für den Besuch. Ich wünsche Ihnen halbwegs ruhige Tage. Danke.
1: Danke sehr.

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2: 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Da schauen wir gleich nach Wien.
1: Da wird der Verkehr langsam dichter. Auf der Tangente Richtung Graz brauchen Sie 10 Minuten mehr zwischen Herstetten und dem Handelsquai. Gute Fahrt.
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3: Schönen guten Morgen. Die Trockenheit bereitet Niederösterreichs Landwirtinnen und Landwirten große Sorge. Viele rechnen mit massiven Ernteeinbußen. Die Politik versichert, die Bauern unterstützen zu wollen. Ab heute gilt in Teilen Niederösterreichs eine Hitzewarnung. Morgen wird sie dann auf weitere Regionen ausgeweitet. Denn für Samstag und Sonntag werden Temperaturen von bis zu 40 Grad erwartet. Krankenhäuser, Pflegeheime, Schulen und Kindergärten ergreifen jetzt Hitzeschutzmaßnahmen. Und in der vergangenen Nacht haben zwei schwere Erdbeben Venezuela erschüttert und Gebäude unter anderem in der Hauptstadt Caracas zum Einsturz gebracht. Die Folgen könnten verheerend sein. Erste Schätzungen sprechen von 10.000 bis 100.000 Toten.
2: 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Wetter, 33,9 Grad waren es gestern in Bad Deutsch-Altenburg, aber da geht noch was, da geht
1: schon,
2: noch mehr.
1: Schon heute steigen die Temperaturen auf bis zu 36 Grad. Die Hitzewelle steuert auf ihren Höhepunkt zu. Morgen werden es bis zu 37, am Samstag 39 und am Sonntag bis zu 40 Grad in Niederösterreich. Von früh bis spät scheint die Sonne in den kommenden Tagen und wir schauen uns noch die aktuellen Temperaturen an. 21 Grad sind es jetzt schon in Retz und recht angenehm ist es noch in Lunz am See, da hat es jetzt 12 Grad.
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1: Schönen guten Morgen.
2: Wenn vom Glasl so die Wassertropfen runterrinnen. Ungefähr so klingt es mit Dreadlock Holiday, 10cc. Guten Morgen am Donnerstag.

Einen Solo-Sechser gibt's beim Lotto 6 aus 45. Guten Morgen am Donnerstag. Es ist 6:55. Dieser Solo-Sechser ist 4,1 Millionen Euro wert. Das sind die aktuellen Gewinnzahlen. 2, 9, 24, 34, 36, 37. Die Zusatzzahl ist 10. Die richtige Jokerzahl 210822. Alle Angaben sind ohne Gewähr und die Gewinnzahlen, die finden Sie im ORF Teletext auf Seite 721 und online auf orf.at unter dem Punkt Chronik.

0: Guten Morgen, Niederösterreich. Am Donnerstag. Sagt Ihnen die South Fork Ranch noch etwas? Vielleicht hilft Ihnen das ein bisschen.
1: Kennt man, oder?
0: Da sieht man gleich die Hochhäuser wieder glitzern.
1: Ah,
0: ja.
1: Die Titelmelodie von Dallas.
0: Ja, und so klingt es in der Version von Marc Pircher auf der Gletschen.
1: Cool, oder?
0: Hat auch was, ja? Dallas auf der Ziehharmonika. Und das hat seinen Grund, oder Marc?
2: Liebe Freunde in Niederösterreich, heute erfülle ich mir einen Jugendtraum. Ich bin auf der South Fork Ranch. Da, wo Dallas gedreht wurde, die legendäre Serie rund um J.R. Ewing. Da gehe ich jetzt rein.
0: Na, viel Spaß dabei. Cool. Ist überhaupt eine Traumwoche für den Marc Pircher.
1: Wahnsinn eigentlich. Der war Montag noch beim WM-Schlager Österreich gegen Argentinien dabei im Dallas Stadium und hat in der Fanzone ein Konzert gegeben.
0: Eigentlich hätte dort ja der Bruce Springsteen, irgendein gewisser Bruce Springsteen.
1: Kennt man eigentlich.
0: Der hat aber abgesagt und man hat Ersatz gesucht. Und wen ruft man an, wenn der Boss nicht kann?
1: Keine Frage.
0: Marc Pircher, klar. Was hat er gespielt? Einen seiner großen Hits. 7 Sünden und das Ganze noch vor der Shakira.
1: Unfassbar.
0: Die auch nicht so ganz unbekannt ist. Marc Pircher in Guten Morgen Niederösterreich.
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0: Guten Morgen, gute Fahrt in diesen Donnerstagmorgen. Es ist 6.44 Uhr.
1: Und da schauen wir gleich die aktuellen Verkehrskameras durch. In Niederösterreich ist es ruhig, da kommen Sie gut voran. In Wien wird der Verkehr immer dichter. Auf der Tangente Richtung Graz zwischen Herstetten und dem Handelsquai dauert es 10 Minuten mehr. Ansonsten geht es aber noch ganz gut. Gute Fahrt.
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0: Guten Morgen Niederösterreich am Donnerstag, der noch so richtig heiß wird. 36, 38 Grad vielleicht. Skorpion. Hm? Skorpion müsste man sein, die mögen ja die Hitze gern. Ich allerdings mag die Skorpione nicht so.
1: Und die Hitze auch nicht.
0: Ja, es ist sie schon.
1: Dass du die Skorpione nicht magst, ist gut, dass du nicht vor über 400 Millionen Jahren gelebt hast. Da ist einer herumgekrebst.
0: Moment, sagt man da nicht herumgeskorpiont bei einem Skorpion?
1: Super Wortwitz, Andi, danke. Also, da ist einer herumgeskorpiont. Der war einen Meter lang, bitte. Einen Meter, ein Skorpion.
0: Da braucht es einen Riesenschuh.
1: Wir denken jetzt über das nach. Ein Riesenschuh.
0: In den er hineinkriechen kann.
1: Ja, sicher. Ne? Patsch.

0: Guten Morgen Niederösterreich, am Donnerstag, der 25. Juni ist heute im Journalstudio für Sie, Birgit Zeiss-Brammer.
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2: Die Trockenheit lässt Ernteausfälle in Niederösterreich befürchten, die

0: Politik will die heimischen Landwirte unterstützen. Und ab morgen wird die Hitzewarnung auf weitere Teile Niederösterreichs ausgedehnt. Das Wetter wird heute sonnig und sehr heiß. Schönen guten Morgen. Seit Wochen bereitet die Trockenheit den heimischen Landwirtinnen und Landwirten große Sorgen. Wie groß der Schaden durch sie tatsächlich ist, wird sich demnächst bei der Ernte zeigen. Die Politik betont jedenfalls, die Bauern stärker unterstützen zu wollen. Theresa Freudenthaler berichtet.
1: Auf einem Sommerhartweizenfeld in Lassee im Bezirk Gensandorf sind die Ähren derzeit Knie statt wie sonst um diese Jahreszeit hüfthoch. Der Grund dafür die extreme Trockenheit. Um die heimischen Bauern zu unterstützen, habe man bei den Budgetverhandlungen auf Bundesebene zwei Dinge außer Frage gestellt.
2: Das erste ist, dass es im Agrarumweltprogramm bei den Unterstützungen für die Bauern keine Kürzungen gibt. Und das zweite ist, die Wettbewerbsfähigkeit der Betriebe zu stärken, indem ein Agrardiesel zur Verfügung gestellt wird.
1: So Landwirtschaftsminister Norbert Totschnig von der ÖVP. Außerdem will man den günstigen Importprodukten den Kampf ansagen.
3: Unsere Bauern produzieren auf höchsten Standards und das fordern wir auch für alle Produkte, die aus dem Ausland kommen,
1: sagt Landeshauptfrau-Stellvertreter Stefan Pernkopf von der ÖVP.
0: Ab heute gilt in Teilen Niederösterreichs eine Hitzewarnung. Morgen wird sie dann auf weitere Regionen ausgeweitet, denn für Samstag und Sonntag werden Temperaturen von bis zu 40 Grad erwartet, Robert Salzer.
4: Für heute schon festgelegt war die Hitzewarnung des Landes für die Bezirke St. Pölten, Wiener Neustadt, Krems, Baden, Mödling, Bruck an der Leitha, Gensandorf, Tulln und Melk. Ab morgen werden auch die Stadt Weidhofen an der Ips und die Bezirke Amstetten, Hollerbrunn, Mistelbach und Korneuburg in diese Zone mit einbezogen. Die Warnung fußt auf Prognosen der Cheers für Austria in Wien, die in diesen Regionen Temperaturen von mehr als 30 Grad über mehrere Tage vorhersagen, Samstag und Sonntag sogar um die 40 Grad. Erst Mitte nächster Woche wird eine Entspannung erwartet. Die Warnung sorgt dafür, dass in Einrichtungen wie Krankenhäusern, Pflegeheimen, Schulen oder Kinderbetreuungseinrichtungen jeweils individuelle Hitzeschutzmaßnahmen ergriffen werden.
0: In der vergangenen Nacht haben zwei schwere Erdbeben Venezuela erschüttert und Gebäude zum Einsturz gebracht. Die Folgen könnten verheerend sein. Erste Schätzungen sprechen von 10.000 bis 100.000 Toten. Stefan Gehrer informiert.
5: Menschen, die ihre Angehörigen suchen, Rettungsmannschaften, die Tote und Verletzte aus den Trümmern holen. Es hat zwei starke Erdbeben gegeben, sagt Venezuelas Interimspräsidentin Delcy Rodriguez. Das erste mit der Stärke 7,2 und dann noch eines mit der Stärke 7,5. US-Präsident Donald Trump meldet sich vor kurzem zu Wort, spricht von einer verheerenden Zahl an Toten. Die US-Geologiebehörde wird etwas konkreter, schätzt die Zahl der möglichen Todesopfer zwischen 10.000 und 100.000. Die USA und zahlreiche andere Staaten bieten Venezuela humanitäre Hilfe an. Im Land selbst wurde der Ausnahmezustand ausgerufen.
0: Damit zurück nach Österreich. Die Wirtschaftskammer soll schlanker werden. Die neue Präsidentin Martha Schulz hat vor einem halben Jahr bereits einige Reformschritte eingeleitet und zieht heute Bilanz. Gestern ist ja bekannt geworden, dass die Wirtschaftskammer im vergangenen Jahr fast 10 Millionen Euro Verlust gemacht hat. Denise Delikat.
6: Ab 9 Uhr wird WKÖ-Chef Finn Schulz erste Punkte des Reformplans präsentieren. Bekannt ist, 100 Millionen Euro werden bis 2030 eingespart und in der Bundeskammer 200 Stellen abgebaut. Mit den Einsparungen wird die Kammerumlage 2 gesenkt. Davon profitieren aber nur Unternehmen, die Beschäftigte haben, kritisiert Sabine Jungwirth von der Grünen Wirtschaft. Und man wolle
7: in den Verhandlungen weiter darauf drängen, dass sich auch für Einpersonenunternehmen ein Vorteil ergeben muss.
6: Bei den Rücklagen soll es künftig Deckelungen geben, sagt Alexander Klatschka vom Wirtschaftsbund.
8: Da gibt es verschiedene Organisationseinheiten, wo man gesehen hat, dass die Rücklagen deutlich zu hoch sind. Also da werden wir sicherlich auch deutlich erkennbar eine Decke einziehen.
6: Bei den Funktionärsentschädigungen werde man den soeben fertig gewordenen Rechnungshofbericht prüfen, heißt es von der WKÖ.
0: Bei der Fußball-WM hat sich die Schweiz mit einem 2:1 gegen Gastgeberland Kanada den Sieg in Gruppe B geholt. Bosnien-Herzegowina hat nach einem 3:1 gegen Katar als Gruppendritter den Aufstieg geschafft. Marokko zieht durch das 4:2 gegen Haiti als Zweiter in der Gruppe C in die K.O.-Phase ein. Auch Rekordweltmeister Brasilien steht nach einem 3:0 über Schottland souverän im 16. Finale, ebenso Südafrika, das gegen Südkorea 1:0 gewonnen hat. Gastgeber Mexiko gewinnt auch das dritte Gruppenspiel und schießt Tschechien mit einem 3:0 aus dem Turnier.
9: Das Radio Niederösterreich Wetter, und da geht es in Richtung Höhepunkt von dieser Hitzewelle.
10: Die Temperaturen steigen bereits auf Entschuldigung, 29 bis 36
11: Grad.
10: Bleibt
11: da die Spucke weg bei den Temperaturen.
10: Ich bin schon ausgetrocknet. Was habe ich gesagt? 29 bis 36 Grad. Selbst auf den Bergen, da hat es heute Nachmittag 22 Grad. Es scheint meist den ganzen Tag die Sonne. Es entstehen nur ein paar kleinere Quellwolken ab Mittag und das vor allem über dem Waldviertel und den Voralpen. Morgen werden es bis zu 37 Grad, am Wochenende dann bis zu 39 oder sogar 40 bei uns im Land. In St. Pölten und Wiener Neustadt ist es wolkenlos, es hat 18 Grad. In Wien, Linz, Eisenstadt und Klagenfurt 21, in Graz 22, in Poelsdorf, Bregenz und Innsbruck 20 Grad, in Amstetten und Salzburg 19 und in Zwettl hat es aktuell 12 Grad.
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10: In Niederösterreich kommen Sie gut voran. Wir schauen nach Wien. Da dauert es eine Viertelstunde länger auf der Tangente Richtung Graz zwischen Hirstetten und dem Handelskeh und plus 15 Minuten auch auf der Altmannsdorfer Straße stadtauswärts von der Grünbergstraße bis zum Altmannsdorfer Ast. Jetzt gehen wir doch noch einmal zurück nach Niederösterreich. Da wäre es besser, wenn Sie ein bisschen auf die Bremse drücken. In Krems wird nämlich geblitzt auf der Limbergstraße. Gute Fahrt.
11: Nicht so schnell. Auf dem Weg in die Arbeit oder in die Schule. Im luftigsten Quant, das der Carsten hergegeben hat an diesem Donnerstag, der 25. Juni. Hinein geht's in diesen sehr heißen Tag mit Silvia Schreiber und Andi Hausmann.
10: Schönes Aufstehen.
11: Guten Morgen.

0: Es ist 13 Minuten nach 7. Einen schönen guten Morgen am Donnerstag mit dem luftigen Gewand in die Schule oder in die Arbeit, habe ich gerade gesagt, oder gleich mit dem Sportgewand. Im Happyland in Klosterneuburg, da kennen Sie heute keine Hitze. Um 8 geht es dort los mit dem großen Sportfest.
1: Und damit es nicht allzu heiß wird, gibt es auch eine eigene Station, wo man sich mit dem Schlauch schnell einmal abduschen kann.
0: Ich glaube, das wird die beliebteste Station heute.
1: Stimmt heute.
0: Die Sportlehrer Bettina Rosner und Hartwig Faltner, die organisieren das Ganze mit vielen Vereinen aus Klosterneuburg und Umgebung. Was ist da alles los, Herr Fässer?
2: 600 Schülerinnen und Schüler, 18 verschiedene Sportarten wie Orientierungslauf, Paddeltennis, Weitsprung oder 4x100-Meter-Sprint. 4 Schulen, alle helfen zusammen. Es herrscht echt Megastimmung.
0: Eistauchen gibt es leider nicht. Skitouren gehen auch nicht. Das BG Klosterneuburg ist dabei, das Privatgymnasium, die Mittelschule und auch die Galemo-Montessori-Schule Klosterneuburg. Viel Spaß, liebe Grüße und einen heißen

0: Guten Morgen, Niederösterreich am Donnerstag. Dieses KI-Video, in dem die Österreicher dran denken, wie das war damals vor 30 Jahren, wie wir Weltmeister geworden sind, das kennen Sie wahrscheinlich. Marco Arnautovic ist ein würdiger Bundespräsident. David Alaba schaut ein bisschen aus wie Morgan Freeman. Yeah. Und da ist auch eine Szene, in der eine Frau gefragt wird, wie das Neugeborene heißen soll.
1: Die Hebamme fragt sie, David oder Marco? Aber an einen hat bei dem Video niemand gedacht, an den Romano, dafür aber eine Familie in Rosenfeld beim Melk. Am 17. Juni, das war der erste Spieltag von Österreich, ist der kleine Edlin Romano Harrer auf die Welt gekommen.
0: Der Kleine heißt so wie der erste Torschütze für Österreich bei der WM. Die Idee dazu hat die Mama Nathalie gehabt. Der Papa, Thomas, ein großer Fußballfan, war sofort dabei.
2: Ich habe gesagt, passt, das machen wir fix.
3: Er hat es dann entschieden.
2: Genau. Ich habe es dann entschieden. Ja. Aber eigentlich ein Mitspracherecht habe ich auch. Und, ja. Wenn es nicht viel ist, aber ja.
1: Was jetzt Romano Schmidt selber zu dieser Ehre sagt, wissen wir noch nicht. Er wäre jedenfalls zur Taufe eingeladen, sagt Thomas Harrer, und nicht nur er.
2: Sicher lassen wir das ÖFB-Team ein, wenn sie kommen wollen, dann können sie kommen und vor allem der Romano Schmidt darf sowieso kommen.
3: Ich habe gesehen, dass der zwei Buben hat, er kann er die Buben mitnehmen zum Fußballspielen.
1: Das ist eine praktische Idee gleich von der Mama. Der kleine Edwin Romano, der verschläft die ganze Aufregung noch.
0: Ich denke mal gerade beim 3:1 für Österreich, wir erinnern uns, hat es ja auch ein Eigentor gegeben von Jordanien. Wenn das erste Tor für Österreich gewesen wäre, dann wird der Kleine jetzt heißen Edwin Al-Arab.
1: Ja, wäre auch.
0: Aber
1: schön,
0: besonders.
1: Schön. Sticht heraus.

mit den größten Hits aller Zeiten geht's rein in diesen Donnerstagmorgen. Jetzt ein riesen Hit von Don Henley. Ganz eine spezielle Stimmung hat er da vertont. Das Ende der Sommersaison in einem Badeort. Wir stehen gerade am Beginn der großen Hitzewelle. The Boys of Summer in Guten Morgen Niederösterreich. Um 8:04.

0: 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Es ist 7:30. Wir schauen wieder nach Wien.
1: Es ist ein Unfall passiert auf der Nordbrücke stadteinwärts und da ist jetzt nur die rechte Fahrspur frei. Es gibt Stau und 20 Minuten mehr Fahrzeit. Plus 15 Minuten sind es auf der Tangente Richtung Graz zwischen Hirstetten und dem Handelskee und auch auf der Grünbergstraße und der Altmannsdorfer Straße stadtauswärts staut es. Gute Fahrt.
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2: Schönen guten Morgen. Für den Nordosten Österreichs gilt am kommenden Wochenende die höchste Hitzewarnstufe mit neuen Rekordtemperaturen. Um diese Jahreszeit hin sind wir auf diese Temperaturen nicht vorbereitet, sagen Umweltmediziner und raten dringend, es ruhiger angehen zu lassen und anstrengende Tätigkeiten im Freien möglichst zu vermeiden. Das aktuelle Wetter stellt auch die Energiewirtschaft vor große Herausforderungen. Die Netzbetreiber in Niederösterreich müssen Wege finden, mit dem in den Mittagsstunden herrschenden Überangebot an Strom zurechtzukommen, das durch die PV-Anlagen produziert wird. Und nach den beiden schweren Erdbeben in Venezuela sind bislang 32 Tote und rund 700 Verletzte bestätigt worden. Unter den Trümmern der eingestürzten Häuser werden jedoch tausende Tote befürchtet. Die Regierung von Venezuela hat den Notstand ausgerufen.
0: 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Gilt nicht nur für die Fußballer bei der WM, sondern auch bei uns.
1: Ganz wichtig bei diesen Temperaturen. Heute steigen sie auf 29 bis 36 Grad. Dazu scheint meist den ganzen Tag die Sonne. Es entstehen nur ein paar kleinere Quellwolken ab Mittag, vor allem über dem Waldviertel und den Voralpen. Es geht aber weiter bergauf, morgen bis zu 37 und am Wochenende dann bis zu 40 Grad. Aktuell sind 26 in Brunn am Gebirge und 14 Grad jetzt noch in Aspern.
0: Donnerstag in der vorletzten Schulwoche. Das ist der beste Tag, der richtige Tag für die Maturastreicher im Land.
1: Weißt du da was oder wie?
0: Bisschen Hintergrundwissen. Auch da aufs Trinken nicht vergessen, Wasser natürlich. Gell?
1: Na sicher, ja. Was sonst?
0: Hinein geht's in den Donnerstag.
1: Zumindest, dass es so ausschaut wie Wasser.
0: Silvia Schreiber und Andi Hausmann, guten Morgen.

0: einen Solo-Sechser gibt es beim Lotto 6 aus 45. Der ist 4,1 Millionen Euro wert. Die aktuellen Gewinnzahlen sind 2, 9, 24, 34, 36, 37 und die Zusatzzahl 10. Richtige Jokerzahl 210 822. Alle Angaben sind ohne Gewähr. Die Gewinnzahlen, die finden Sie auch im ORF Teletext auf Seite 721 und online auf orf.at unter dem Punkt Chronik. 7:35 haben wir jetzt. Guten Morgen und guten Flug.
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1: Guten Morgen, Niederösterreich. Am Donnerstag die Hitzewelle. Die rollt immer mehr auf uns zu. Am Wochenende bis zu 40 Grad. Man sieht es auch, dass es heiß und trocken ist. Der Rasen im Garten, der wird schon langsam braun und raschelt ein bisschen beim Drübergehen. Radio Niederösterreich, Gärtner Hannes Käfer. Was soll ich denn tun, damit der Rasen nicht komplett vertrocknet?
2: Ja, lieber Andi, das ist nicht einfach. Aber mein Tipp zu dieser Geschichte ist, selten gießen, aber mit großer Wassermenge. Das heißt, wir gießen nicht jeden Tag, schalten nicht jeden Tag diese Bewässerungsanlage ein, sondern wirklich einmal eine Nacht mehrere Stunden laufen lassen, sodass man 15 bis 20 Liter am Quadratmeter hat. Wie weiß man das jetzt, ob man 15 bis 20 Liter am Quadratmeter hat? Ganz einfach, Sie stellen ein Kübel oder ein Gefäß mit geraden Seitenwänden, ja, nicht einen Trichter, sondern mit geraden Seitenwänden, stellen Sie irgendwo in den Einflussbereich des Regners, ob das jetzt eine Bewässerung ist oder so ein extra Regner, ist ziemlich wurscht. Und wenn Sie mit dem Regnen fertig sind, messen Sie mit einem Maßstab, wie viele Millimeter Wasser Sie in dem Kübel haben. Jeder Millimeter entspricht einem Liter. Also Sie sollten mindestens 1,5 Zentimeter Wasser drin haben, dann haben Sie 15 Liter um Quadratmeter. Und das macht man maximal einmal in der Woche, dann ist der Rasen gut versorgt.
1: 15 Liter ist jetzt gar nicht so wenig, eine ganze Menge. Gibt es da auch eine Möglichkeit, die wassersparender ist? Also wenn ich zum Beispiel gar nichts mache die nächsten Tage, ist der Rasen dann hin?
2: Nein, lieber Andi, das muss nicht unbedingt sein, man sollte aber gute Nerven haben, denn der Rasen wird dann gelb oder braun. Aber, jetzt kommt das große Aber, der Rasen schützt sich mit den trockenen Blättern, schützt er das Herzl drinnen, das ganz junge Spitzel, vorm völligen Austrocknen. Ja, das kann dann wirklich sein, dass wenn wieder Regen kommt, dass der Rasen wie durch ein Wunder grün wird. Also 14 Tage hält er wirklich dann, wenn es ein älterer Rasen ist, ohne Bewässern aus, und wenn es wieder nass wird, dann wird er wieder grün.
1: Die Tipps vom Gärtner, die gibt es ja bei uns immer am Samstag um 8 auf Radio Niederösterreich. Hannes, ich nehme an, dieses Wochenende geht auch um die Hitze?
2: Freilich, es geht um die Hitze, unter anderem auch. Wie man Gemüse gut über diese Hitzetage bringt, die Blumenbeete, es geht ja nicht nur um den Rasen, da gibt es ja wohl ein paar Tipps, wie man richtig gießt, wie man den Pflanzen ein bisschen hilft. Im Übrigen, die halten sehr, sehr viel aus. Also, gleich ist nicht aus und geschenkt. Ich freue mich, wenn Sie am Samstag wieder dabei sind. Andi, Servus.
1: Danke, Hannes. Bitte, unser Radio Niederösterreich Gärtner Hannes Käfer am Samstag ab 8 zu Gast bei David Pearson in Guten Morgen Niederösterreich.

7.44 Uhr. Ein bisschen Erfrischung. Ja, sehr gern. Tut gut. Cool and the Gang. Fresh. Schönen Donnerstag.

0: 7.48 Uhr haben wir gleich. 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
1: Wir schauen gleich wieder nach Wien. Auf der Nordbrücke ist stadteinwärts nach einem Unfall nur die rechte Fahrspur frei. Es gibt jetzt Stau und 20 Minuten Zeitverlust. Plus 15 Minuten sind es auf der Tangente Richtung Graz zwischen Herrstetten und dem Handelsquai und auf der Grünberg- und der Altmannsdorfer Straße stadtauswärts. Gute Fahrt.
0: 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Die Hitzewelle, die steuert Richtung Höhepunkt.
1: Heute gibt es viel Sonnenschein und bis zu 36 Grad, morgen bis zu 37, am Samstag dann extreme Hitze mit bis zu 39 Grad und am Sonntag gibt es einen Rekord, da erwarten wir in manchen Regionen bis zu 40 Grad. Außerdem kaum ein Wölkchen am Himmel, das ein bisschen Schatten spenden würde. Also wenn es Sie wie viele andere zum Wieselburger Volksfest zieht, das bis Sonntag stattfindet, dann vielleicht im Festzelt zwischendurch auch einmal ein Wasser bestellen. Am Montag bleibt es extrem schwül und heiß, da entstehen im Laufe des Tages teils heftige Gewitter. Abkühlung, das erlösende Wort, erwarten wir dann Mitte der kommenden Woche.

0: Guten Morgen am Donnerstag. Auf der Pferderennbahn, da brennt es heute auch ordentlich runter. Wer aber so wie Oliver Badura da aufgewachsen ist, der hält das aus.
1: Die Trabrennbahn ist mittlerweile seit 50 Jahren im Besitz von der Familie Badura. Zufällig, ein Trabrennpferd aus der Kreau ist der Hauptpreis eines Kartenturniers gewesen, an dem Papa Friedrich teilgenommen hatte.
0: Gehst Karten spielen und kommst mit am Pferd heim. Auch nicht schlecht.
1: Hoffentlich hast du genug Platz.
0: Dann ist die Familie schon mit dem Trabrennvirus infiziert gewesen. Über den Weg, ein Pferd von der Aufzucht bis zum Rennen zu begleiten. Darüber spricht Oliver Badura heute. Er ist zu Gast nach 11 am Vormittag bei Alice Herzog.

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2: Guten Morgen Niederösterreich, am Donnerstag, der 25. Juni ist heute im Journalstudio für Sie, Birgit Zeiss-Brammer.
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4: Die Rekordhitze ist gefährlich für uns Menschen. Experten raten, sich zu schonen. Und Niederösterreichs Netzbetreiber versuchen, die Sonnenstrommengen zu managen, die in den Mittagsstunden produziert werden. Das Wetter wird heute sonnig und sehr heiß. Schönen guten Morgen. Für den Nordosten Österreichs gilt am kommenden Wochenende die höchste Hitzewarnstufe mit neuen Rekordtemperaturen. Um diese Jahreszeit sind wir auf diese Temperaturen nicht vorbereitet, sagen Umweltmediziner. Wer kann, sollte das Wochenende ruhiger angehen. Barbara Ganzfuß.
5: Extreme.

0: Hitze kann auch lebensgefährlich sein, so Umweltmedizinerin Daniela Haluza. Und der Körper brauche eine Zeit, um sich darauf einzustellen. Dabei habe der Sommer noch gar nicht richtig begonnen.
1: Es sind keine Ferien, es ist keine Urlaubszeit. Das Land muss ja noch funktionieren. Und ganz Europa ächzt ja derzeit unter dieser Hitzewelle.
0: Das Verhalten an die Temperaturen anzupassen, das empfiehlt die Expertin. Kein Alkohol, kein fettes Essen, Aktivitäten nach drinnen verlagern.
1: Ich kann ja zum Beispiel in ein Museum gehen oder mal den Keller aufräumen, der vielleicht kühler ist, oder den Kühlschrank abtauen. Und vorbereitet sein ist immer das beste Mittel.
0: Generell müssen wir überlegen, wie wir mit diesen Hitzewellen künftig umgehen, sagt Daniela Haluza, nächstes Jahr oder auch in 10 Jahren.
2: Ab heute gilt in Teilen Niederösterreichs eine Hitzewarnung. Morgen wird sie dann auf weitere Regionen ausgeweitet. Dann gilt die Warnung auch für die Stadt Weidhof an der Ips und die Bezirke Amstetten, Hollabrunn, Mistelbach und Korneuburg. Denn für Samstag und Sonntag werden Temperaturen von bis zu 40 Grad erwartet. Krankenhäuser, Pflegeheime, Schulen und Kindergärten ergreifen deshalb jetzt Hitzeschutzmaßnahmen. Das aktuelle Wetter stellt auch die Energiewirtschaft vor große Herausforderungen. Die Netzbetreiber in Niederösterreich müssen Wege finden, mit dem in den Mittagsstunden herrschenden Überangebot an Strom zurechtzukommen, das durch die PV-Anlagen produziert wird. Robert Salzer informiert.
3: Niederösterreich ist eines der Länder mit den größten Photovoltaikflächen. Die pralle Sonne in den Mittagsstunden zwischen 10 und 16 Uhr sorgt dafür, dass es zu viel Strom gibt, der dann um diese Zeit praktisch nichts kostet, was dazu führt, dass vereinzelt Wasserkraftwerke gedrosselt und Windkraftanlagen abgeschaltet werden, weil sich die Produktion von Strom nicht lohnt. Weitere Problemzeiten in der Energiewirtschaft sind Wochenenden und Feiertage, weil an diesen Tagen die Arbeitswelt stillsteht und damit viel weniger Strom verbraucht wird. Am kommenden Wochenende trifft beides zusammen. Zu viel Photovoltaikstrom und zu wenig Abnahme. Andererseits, und das zeigt die Sensibilität der Situation, weil die Wasserkraft speziell an der Donau durch Niederwasser markant zurückgegangen ist, muss in den Abendstunden sogar Strom importiert werden, um die Nachfrage zu decken.
2: Die Trockenheit bereitet Niederösterreichs Landwirtinnen und Landwirten große Sorgen. Viele rechnen mit massiven Ernteeinbußen. Die Politik versichert, die Bauern unterstützen zu wollen. Bei den Budgetverhandlungen auf Bundesebene habe man zwei Dinge außer Frage gestellt, sagt Landwirtschaftsminister Norbert Totschnig.
4: Das erste ist, dass es im Agrarumweltprogramm bei den Unterstützungen für die Bauern keine Kürzungen gibt. Und das zweite ist, die Wettbewerbsfähigkeit der Betriebe zu stärken, indem ein Agrardiesel zur Verfügung gestellt wird.
2: Sagt Totschnig, außerdem will man den günstigen Importprodukten den Kampf ansagen. Nach den beiden schweren Erdbeben in Venezuela sind bislang 32 Tote und rund 700 Verletzte bestätigt worden. Unter den Trümmern eingestürzter Häuser werden jedoch tausende Tote befürchtet. Die Regierung von Venezuela spricht von enormen Schäden und hat den Notstand ausgerufen. Zahlreiche Staaten, darunter auch die USA, haben Venezuela bereits Hilfe versprochen. Großes Glück hatte gestern am späten Nachmittag der Besitzer eines Sportbootes. Das Fahrzeug hat auf der Donau bei Walsee im Bezirk Amstetten plötzlich zu brennen begonnen und ist abgetrieben. Nachdem seine Löschversuche gescheitert sind, hat sich der Besitzer durch einen Sprung ins Wasser gerettet und ist ans Ufer geschwommen. Der Feuerwehr ist es dann gelungen, das brennende Boot vom Wasser aus zu löschen. Und die Fußballspiele der WM, die schaut man heute Abend am besten im Freien. Pünktlich um 22 Uhr spielt Ecuador gegen Deutschland, live zu sehen in ORF 1. Zur gleichen Zeit startet auch das Match Elfenbeinküste gegen Curaçao.
5: Das Radio Niederösterreich Wetter, es wird immer heißer, Silvia.
6: Außerdem ist es den ganzen Tag sonnig, keine Regenschauer sind in Sicht. Es werden heute 29 bis 36 Grad, morgen schon bis zu 37, am Wochenende dann bei viel Sonnenschein bis zu 39 oder 40 Grad. Es ziehen generell nur wenige schattenspendende Wolken durch und es weht auch kaum ein Lüftchen. Abkühlung kommt voraussichtlich erst Mitte nächster Woche. In St. Pölten hat es 21 Grad, in Wien 26 schon, in Eisenstadt 24, in Krems, Wiener Neustadt und Graz 23 Grad, in Gänserndorf und Linz 22 und in Weidhofen an der Ips hat es 20 Grad.
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6: Wir sind auf der B21 der Gutensteiner Straße Richtung Theresienfeld. Von Wöllersdorf bis zur Autobahnauffahrt brauchen Sie eine Viertelstunde länger. Auf der Nordbrücke in Wien ist stadteinwärts nach einem Unfall nur die rechte Fahrspur frei. Da brauchen Sie eine halbe Stunde länger. Viele weichen über die Floridsdorfer Brücke aus und auch hier gibt es bereits Stau. Plus 15 Minuten auf der Tangente Richtung Graz zwischen Hirstetten und dem Handelskai, dann auf der Grünbergstraße und der Altmannsdorfer Straße stadtauswärts und es staut auch am Altmannsdorfer Ast stadteinwärts. Da wünsche ich viel Geduld und eine gute Fahrt.
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6: Guten Morgen.
8: Guten Morgen, Donnerstag. Bis zu 36 Grad heute und da geht noch mehr in den nächsten Tagen. Eine Hitzewarnung gibt es im Land.
6: Für unseren Körper bedeuten die hohen Temperaturen eine extreme Belastung. Natürlich auch für die Schülerinnen und Schüler der Mittelschule in Pottenbrunn.
9: Also mit den Ventilatoren geht's, aber ohne ist es schon sehr warm und man kann sich weniger konzentrieren.
10: Aber manchmal gehen wir raus, also zum Beispiel in Mathe, haben wir draußen Mathe gemacht. Da geht schon ein bisschen die Luft. Und es ist schon besser.
11: Wir trinken viel Wasser, wir gehen oft im Schatten.
12: Wir essen auch manchmal ein Eis.
8: Ja, waren ganz gute Tipps dabei schon. Wie erkenne ich, dass einem die Sonne und die Hitze zu sehr zusetzt? Bei Kindern, vor allem beim Fußball, sieht man das oft, so ein weißes Hitzedreieck im Gesicht, so ein rotes Gesicht und dann von den Mundwinkeln bis zur Nasenspitze so ein weißes Dreieck. Was tut man da gleich am besten? Christian Kohl, Notfallsanitäter des Roten Kreuzes, ist in dieser halben Stunde bei mir zu Gast im Studio.
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going to Ibiza. Das klingt ja schon sehr nach Sommerferien. Die Venga Boys, we're going to Ibiza. Donnerstag in der vorletzten Schulwoche. Bisschen dauert es noch, bisschen nur durchhalten. Dann haben wir uns den Urlaub verdient. Sheena Easton gibt's jetzt. Morning Train, 9 to 5. Das sind die größten Hits aller Zeiten. Schönen guten Morgen.

0: 14 Minuten nach 8.
1: Guten Morgen, Niederösterreich.
0: Seit heute gilt in weiten Teilen des Landes eine Hitzewarnung. Richtung Wochenende wird es noch heißer. 38 bis 40 Grad stehen da bevor. Die Hitze, die belastet unseren Körper enorm. Nicht nur untertags, auch in der Nacht hat er viel zu tun. Ist quasi im Dauereinsatz. Irgendwann schafft das aber nicht mehr. Bei mir im Studio ist Christian Kohl, Notfallsanitäter und Ausbildungsleiter vom Roten Kreuz. Schönen guten Morgen.
2: Schönen guten Morgen.
0: Was sind denn so körperliche Warnzeichen dafür, dass es dem Körper zu viel wird?
2: Naja, also eigentlich soll man ein bisschen den Hausverstand einschalten und ein bisschen auf den Körper hören. Weil oft denkt man sich schon, jetzt ist es anstrengend, jetzt wird es schon heiß. Es ist schon sehr unangenehm und dann macht man es trotzdem, wenn man sich denkt, es geht schon noch. Und dann ist eigentlich schon fast zu weit. Also wenn man jetzt Kopfschmerzen bekommt, Übelkeit, wenn vielleicht sogar schon der Schweiß nachlässt und man spürt irgendwie, man wird jetzt da unwohl, schwindelig, der Kopf wird vielleicht immer röter und einfach, es passt nicht mehr, dann sollte man dran denken, dass es vielleicht schon zu viel ist.
0: Wenn man es selber nur schafft.
2: Ja, die Selbsterkenntnis ist oft das Schwierigste eigentlich.
0: Wie erkenne ich denn als Außenstehender, dass der zu viel hat von der Sonne?
2: Also es sind halt oft diese typischen Situationen, vielleicht körperliche Arbeit unter großer Hitze, unter direkter Sonneneinstrahlung, Sport auch nicht zu vergessen, wenn man in der Hitze Sport betreibt. Die typischen Anzeichen, hochroter Kopf, Schwindel, Übelkeit, vielleicht ein bisschen kalt, schweißig, Blässe kann auch passieren, je nachdem, wie sich dieser Notfall gerade darstellt.
0: Jetzt sind wir eineinhalb Wochen vor Schulschluss. In der Schule passiert unterrichtstechnisch jetzt nicht mehr so viel. In den heißen Klassenzimmern haben wir auch erst gehört, bis 39 Grad kann es da haben. Da der Hitzestress sehr groß. Aber viele Schulklassen sind jetzt im Freien unterwegs. Wandertage, Radausflüge. Ist das ratsam, dass man da jetzt um 10 Vormittag sagt, okay, und jetzt gehen wir auf die Leichtathletikbahn?
2: Also das könnte man wohl früher oder dann am späteren Abend machen. Das wäre wohl gescheit. Ich würde es nicht tun.
0: Die Sofortmaßnahmen, was man tut bei einem Hitzestau oder beim Hitzschlag, beim Sonnenstich, beziehungsweise auch, wie man diese Badeunfälle, die jetzt immer wieder häufiger vorkommen, vermeidet. Das schauen wir uns gleich an.

0: Bei mir im Studio ist Christian Kohl, Notfallsanitäter und Ausbildungsleiter vom Roten Kreuz. Schönen guten Morgen nochmal.
1: Hallo, schönen guten Morgen.
0: Willkommen zurück. Wir sprechen über die Hitzewarnung, die seit heute in weiten Teilen des Landes herrscht, beziehungsweise auch die Gefahren, die die Hitze so mit sich bringt. Ganz wichtig, was bei Hitze natürlich ein Riesenthema ist, die Ernährung. Was soll man essen, was soll man nicht essen? Dass man kein Schweinsbraten jetzt einschneidet um 12 Uhr mittags, sollte einleuchtend sein. Salzhaltiges generell vermeiden, oder?
1: Ja, generell leichte Speisen, leicht verdauliche. Aber fast wichtiger finde ich ja das regelmäßige Trinken. Also 2 bis 3 Liter Flüssigkeit am Tag, ich glaube, das ist wirklich der große Punkt, den man beachten sollte. Und auch wenn es halt verlockend ist, alkoholhaltige und koffeinhaltige Getränke sind jetzt nicht so der große Tipp. Also eher Wasser, Mineralwasser, verdünnte Säfte ist auch eine gute Sache. Also da sind wir wirklich drauf schon, dass man regelmäßig und auch schon vorausschauend trinkt. Ich glaube, das ist die große Prävention dahinter.
0: Den Sommerspritzer. Den verschieben wir nach hinten? Oder?
1: Ja, Sommerspritzer. Bei uns sagt man Überschwemmung im Weinviertel. Aber Sommerspritzer muss nicht sein im Sommer bei der großen Hitze. Ja.
0: Was ein Riesenthema ist, auch bei uns in den Nachrichten, immer wieder jetzt diese Badeunfälle, die leider oft auch tödlich enden. Wie passiert das?
1: Also unterschiedliche Gründe. Einfach die Anstrengung sehr, sehr oft. Also wenn vielleicht schon eine Grunderkrankung da ist und der Körper eh schon ein bisschen geschwächt ist und dann die große körperliche Anstrengung, die man vielleicht nicht gewohnt ist, dann noch die Hitze, dann der große Temperaturunterschied, vielleicht ein kaltes Wasser, das ist ein Thema. Überschätzung sehr, sehr oft, wenn man vielleicht in einem Teich, in einem See ein bisschen rausschwimmt und dann kann man einfach nicht mehr retour. Wir haben es ja da sehr, sehr oft mit Personen zu tun, die vielleicht nicht so sicher beim Schwimmen sind oder vielleicht körperlich einfach nicht mehr so fit sind, dass man sich das zutrauen sollte. Man sollte sich aber nicht darauf verlassen, dass das nur in tiefen Gewässern passieren kann. Also wir haben schon Personen gesehen, die sind in einem Wasser mit 20 cm Tiefe ertrunken, weil sie einfach körperlich so geschwächt waren, dass sie sich nicht mehr selbst retten haben können.
0: Wenn man jetzt wahnsinnig heiß ist und ich will ins Wasser, wie bereite ich meinen Körper am besten vor?
1: Langsam. Ja. Also langsam an die Temperatur gewöhnen, langsam einmal ins Wasser hinein, nicht schnell. Und dann einfach immer in diesem Bereich bleiben, wo man sicher ist, dass man wieder retour kann, dass man das körperlich auch schafft. Ich meine, das muss jeder selbst einschätzen, aber besser Vorsicht als Nachsicht. Also Prävention ist gerade bei Hitzenotfällen und bei sowas beim Schwimmen immer, immer groß. Thema.
0: Bis nächste Woche soll es so heiß weitergehen. Wie überstehen wir diese Hitze am besten? Nur ein paar Faustregeln.
1: Viel trinken ist, glaube ich, ein großes Thema. In der großen Hitze körperliche Anstrengungen, egal ob es Arbeit oder Sport ist, vermeiden. Leichte Ernährung, die Kleidung dementsprechend anpassen und vor allem auch auf dem Kopf direkte Sonneneinstrahlung vermeiden. Gerade wenn die Haarpracht vielleicht schon ein bisschen nachlässt, ein bisschen heller ist, dann ist das sehr, sehr oft ein Thema, dass einfach noch die große Hitze am Kopf einfach mit dem Gehirn was macht und das nachher sehr wohl schon in Richtung Hitzenotfall gehen kann.
0: Der Strohhut vom Opa hat schon seinen Sinn gehabt. Ne?
1: Ja, das war nicht dumm.
0: Christian Kohl, danke für den Besuch. Ich wünsche Ihnen halbwegs ruhige Tage. Danke.
1: Danke sehr.

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2: Genau, 8:30, Radio Niederösterreich mit dem schnellsten Verkehrsservice im Land. Da schauen wir auf die S1.
3: Da gibt es ein Problem im Tunnel auf der Wiener Außenring-Schnellstraße. Da ist nämlich in beiden Richtungen in den Tunnelabschnitten Rustenfeld, Hennersdorf und Vösendorf der Strom ausgefallen. Man kann aber langsam durch den Tunnel fahren. In Wien dauert es nach wie vor eine halbe Stunde länger auf der Nordbrücke statt einwärts. Plus 15 Minuten immer noch auf der Tangente Richtung Graz zwischen Hirschstetten und dem Handelskeh und auf der Grünberg- und der Altmannsdorfer Straße statt auswärts. Stau gibt es auch am Altmannsdorfer der Fahrast statt einwärts. Ich wünsche eine sichere Fahrt.
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4: In der vergangenen Nacht haben zwei schwere Erdbeben Venezuela erschüttert und Gebäude zum Einsturz gebracht. Noch ist das Ausmaß der Schäden und der Betroffenen unklar. Es werden aber viele Tote befürchtet. Zahlreiche Staaten haben Venezuela Unterstützung zugesagt und schicken Hilfstrupps. Im steirischen Bezirk Murau soll ein Mann seine Lebensgefährtin mit einem Messer attackiert und die 66-Jährige lebensgefährlich verletzt haben. Der 68-Jährige hat laut Polizei im Streit auf die Frau eingestochen und ist dann vom Balkon gesprungen. Nachbarn haben die beiden gefunden. Sie wurden ins Krankenhaus gebracht. Die Ermittlungen laufen. Und ab heute gilt in Teilen Niederösterreichs eine Hitzewarnung. Morgen wird sie dann auf weitere Regionen ausgeweitet. Denn für Samstag und Sonntag werden Temperaturen von bis zu 40 Grad erwartet. Krankenhäuser, Pflegeheime, Schulen und Kindergärten müssen jetzt Hitzeschutzmaßnahmen ergreifen.
2: Das Radio Niederösterreich Wetter. 33,9 Grad waren es gestern schon in Bad Deutsch-Altenburg und da geht noch mehr.
3: Ja, schon heute steigen die Temperaturen auf bis zu 36 Grad. Morgen dann bis zu 37 und dann steuert die Hitzewelle langsam auf ihren Höhepunkt zu. Am Samstag und am Sonntag werden es bis zu 39 oder sogar 40 Grad. In Niederösterreich von früh bis spät scheint die Sonne heute und auch in den kommenden Tagen. Ganz aktuell in Gumpoldskirchen hat sie jetzt schon 27 Grad, in Bad Vöslau gerade 26.
2: Und das um kurz nach 8:30. Eingeschmiert sind wir, Wasser haben wir mit, Kapperl auch, dann gehen wir es an. Schönen guten Morgen am Donnerstag mit Silvia Schreiber und Andi Hausmann.
3: Schönes Schwitzen heute.
2: Guten Morgen.
3: Guten Morgen.

0: Guten Morgen, Niederösterreich. Das ist der Donnerstag. Und wir schauen jetzt einen Sprung auf die South Fork Range. Sagt Ihnen die noch etwas? Die Melodie sagt Ihnen sicher was. Der Hubschrauber, der da bei den Hochhäusern vorbeifliegt.
1: Das hat man gleich im Kopf. Die Titelmelodie von Dallas.
0: Und so klingt es in der Version von Marc Pircher mit der Zuging.
1: Finde ich fast noch cooler, oder?
0: Super. Juhui. Dallas auf der Ziehharmonika. Hat seinen Grund, Marc. Hallo.
2: Liebe Freunde in Niederösterreich, heute erfülle ich mir einen Jugendtraum. Ich bin auf der South Fork Ranch. Da, wo Dallas gedreht wurde, die legendäre Serie rund um J.R. Ewing. Da gehe ich jetzt rein.
0: Ja, viel Spaß. Ist überhaupt eine Traumwoche für den Marc Pircher.
1: Am Montag war er noch beim WM-Schlager Österreich gegen Argentinien dabei im Dallas Stadium und hat in der Fanzone ein Konzert gegeben.
0: Es hätte ja ursprünglich der Bruce Springsteen spielen sollen, aber der hat irgendwie abgesagt, keine Zeit, was auch immer. Und natürlich, der zweite auf der Liste ist dann
1: klar.
0: Marc Pircher.
1: Wen fragt man sonst?
0: Wenn der Boss nicht kann.
1: Unglaublich, oder?
0: 7 Sünden hat er da gespielt in Dallas.
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0: Die Liste wird ein bisschen kürzer. Es ist 8:45. Wir schauen auf die Straßen mit dem schnellsten Verkehrsservice im Land.
1: Auf der S1 der Wiener Außenring-Schnellstraße ist in beiden Richtungen in den Tunnelabschnitten Rustenfeld, Hennersdorf und Vösendorf der Strom ausgefallen. Man kann aber langsam durch den Tunnel durchfahren. In Wien, da dauert es jetzt noch eine Viertelstunde länger. Auf der Tangente Richtung Graz zwischen Hirschstetten und dem Handelskeh, dann auf der Grünberg- und der Altmannsdorfer Straße stadtauswärts und plus 15 Minuten auch auf der Nordbrücke stadteinwärts.

0: der 25. Juni. So stehen die Sterne für heute.
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0: Krebs, die Sterne stehen gut für Sie, was auch immer Sie machen, es wird Ihnen Freude machen und Sie werden sich wohlfühlen.
2: Löwe, Sie wollen zu hoch hinaus, Mars macht Sie allzu risikoreich, bemühen Sie sich darum, Ihre Chancen realistisch abzuschätzen.
0: Für die Jungfrau Geborenen steht Mars gut, Sie gehen energisch vor und bekommen, was Sie wollen.
2: Waage, Sie können sich gut auf Ihre Mitmenschen einstellen und sorgen für harmonische Stimmung.
0: Skorpion, bei Schwierigkeiten im Beruf sollten Sie flexibel sein und sich helfen lassen. Kompromisslosigkeit verschlimmert die Lage nur.
2: Schütze, achten Sie darauf, dass Ihr Privatleben harmonisch verläuft, verkneifen Sie sich allzu kritische Bemerkungen.
0: Steinbock, Sie erkennen Ihre Chancen und handeln entsprechend. Der Erfolg ist Ihnen sicher.
2: Wassermann, lassen Sie sich nicht entmutigen, wenn etwas nicht gleich geklappt hat. Nehmen Sie einen weiten Anlauf.
0: Fische, mit Ihren Finanzen kommen Sie gut voran, da haben Sie alles im Griff.
2: Widder, die Finanzen könnten bei Ihnen das Sorgenkind sein. Vielleicht sehen Sie einiges zu schwarz, lassen Sie sich beraten.
0: Die Stiergeborenen sollten nachgeben. Wenn Sie weiterhin nur auf Ihrem Standpunkt beharren, dann kann Streit drohen.
2: Und Zwillinge, bleiben Sie bei Diskussionen ruhig und sachlich. So können Sie Ihre Anliegen am besten durchsetzen.

0: 7 vor 9 ist es. Es geht in Richtung wirklich Höchstsommer. 38, 39, vielleicht sogar 40 Grad, Samstag und Sonntag. Aber auf so einen heißen Tag folgt dann ein wunderbarer lauer Sommerabend. Einen schönen Vormittag, Alice Herzog.
1: Das Schönste am Sommer, finde ich.
0: Die Sommerabende.
1: So. Ja, ja, ja. Da vielleicht noch Gläschen Sekt dazu und Premierenkarten. Geht schon, oder?
0: Du hast welche.
1: Genau, und zwar schon für Samstag. Wir verlosen gleich Premierenkarten für Sie und Ihre Begleitung für die Nestreu-Spiele in Schwechat. Nestreu, sagt er was?
0: Sagt man sehr viel, haben wir auch in der Schule gelesen.
1: Alle irgendwelche Sprüche noch im Kopf. Ne?
0: Die Welt steht auf keinem Alarm.
1: Ja, zum Beispiel. Aber wenn Sie glauben, Sie haben alle Nestreu-Stücke schon gesehen, bitte schön, dieses wahrscheinlich noch nicht. Eine Posse mit dem Titel Mein Freund wird in Schwechat gezeigt.
0: Karten dafür gibt es bei Alice Herzog am Vormittag.

0: Schönen Donnerstagvormittag. Das Wichtigste aus Niederösterreich, Österreich und der Welt jetzt von Birgit Theiss-Brammer. Es ist 9 Uhr.
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2: In der vergangenen Nacht haben zwei schwere Erdbeben Venezuela erschüttert und Gebäude zum Einsturz gebracht. Noch ist das Ausmaß der Schäden und der Betroffenen unklar. Es werden aber viele Tote befürchtet. Stefan Gehrer, was kann man denn schon sagen? Lässt sich irgendwas abschätzen?
3: Es kommen jetzt immer mehr Berichte aus Venezuela zu uns. Auch Bilder, die massive Zerstörung zeigen. Aber das genaue Ausmaß, das ist noch unklar. Was man schon sagen kann, die Auswirkungen sind verheerend. Denn das zweite, das starke Beben, das hat in einer relativ geringen Tiefe stattgefunden, rund 10 Kilometer Tiefe. Daher diese massiven Auswirkungen auf der Erdoberfläche.
2: Gibt es irgendwelche Informationen zu betroffenen Österreicherinnen und Österreichern?
3: Generell gibt es nur sehr wenige Informationen über Betroffene und aus welchen Nationen sie kommen. Das liegt aber auch am spärlichen Informationsfluss in Venezuela selbst. Aus dem am meisten betroffenen Bundesstaat La Guaira, das ist also nahe bei der Hauptstadt Caracas, da sind noch gar keine Informationen verfügbar. Das hat die Präsidentin Rodriguez vor kurzem gesagt. Daher offizieller Stand jetzt, 32 Tote, 700 Verletzte, aber leider auch noch sehr, sehr viele Menschen, die immer noch unter den Trümmern liegen.
2: Stefan Gerhard berichtet. Im steirischen Bezirk Murau soll ein Mann seine Lebensgefährtin mit einem Messer attackiert und die 66-Jährige dabei lebensgefährlich verletzt haben. Der 68-Jährige hat laut

0: Polizei im Streit auf die Frau eingestochen und ist dann vom Balkon gesprungen. Nachbarn haben die beiden gefunden, sie wurden ins Krankenhaus gebracht, die Ermittlungen laufen. Die Wirtschaftsforscher von WIFO und IHS legen heute ihre aktualisierte Prognose von Österreichs Wirtschaft und das gesamtstaatliche Defizit vor. Die Auswirkungen des Iran-Krieges bremsen das Wirtschaftswachstum. Die Iran-USA-Verhandlungen über ein dauerhaftes Kriegsende haben zuletzt aber die Öl- und Spritpreise wieder stark sinken lassen. Die Hitzewelle in Westeuropa hat erneut zu Temperaturrekorden geführt. In Paris wurde gestern ein neuer Juni-Höchstwert von 40,9 Grad gemessen. Auch in Großbritannien ist der Juni-Rekord gefallen. Im südenglischen Gosport ist das Thermometer auf 36,1 Grad gestiegen. Ab heute gilt in Teilen Niederösterreichs eine Hitzewarnung. Morgen wird die dann auf weitere Regionen ausgeweitet, denn für Samstag und Sonntag werden bei uns Temperaturen von bis zu 40 Grad erwartet. Robert Salzer.
1: Für heute schon festgelegt war die Hitzewarnung des Landes für die Bezirke St. Pölten, Wiener Neustadt, Krems, Baden, Mödling, Bruck an der Leitha, Gensandorf, Tulln und Melk. Ab morgen werden auch die Stadt Weidhofen an der Ips und die Bezirke Amstetten, Hollerbrunn, Mistelbach und Korneuburg in diese Zone mit einbezogen. Die Warnung fußt auf Prognosen der Geosphere Austria in Wien, die in diesen Regionen Temperaturen von mehr als 30 Grad über mehrere Tage vorhersagen. Samstag und Sonntag sogar um die 40 Grad. Erst Mitte nächster Woche wird eine Entspannung erwartet. Die Warnung sorgt dafür, dass in Einrichtungen wie Krankenhäusern, Pflegeheimen, Schulen oder Kinderbetreuungseinrichtungen jeweils individuelle Hitzeschutzmaßnahmen ergriffen werden.
0: Schon jetzt um diese Uhrzeit ist es sehr heiß. Alice Herzog, du hast die aktuellen Wetterinfos.
2: Ja, 29 Grad in Bad Vöslau, momentan Spitzenreiter im Land, und bis zu 36 Grad warm wird es heute noch am Nachmittag. Ein paar Quellwolken zu Mittag über dem Waldviertel sind möglich, ansonsten bleibt es bei Sonne pur. Und so geht es weiter bis inklusive Sonntag. Montag wird es dann gewittriger. Die Hitzewelle hält an. In Wien auch schon 28 Grad, in Mistelbach und Wiener Neustadt 27, Langenlois meldet 26, Tulln 25 und St. Pölten 24 Grad. Hoffentlich gut gekühlt in die Arbeit. Radio Niederösterreich, wir begleiten Sie gern 9 Uhr und 4 Minuten. Radio Niederösterreich Verkehrsservice, A3 Südostautobahn Richtung Wien zwischen Hornstein und Pottendorf ist nach einem Unfall mit einem LKW die Überholspur gesperrt. Und B3 Donaustraße in Dürnstein ist der Tunnel nach einem Unfall gesperrt. Der Notarzthubschrauber ist da im Einsatz. Derzeit gibt es keine Umleitung, am besten die Sperre abwarten. In Wien sind es noch 15 Minuten plus für Sie auf der Tangente Richtung Graz zwischen Hirstetten und dem Handelskai, auch auf der Grünberg- und Altmannsdorfer Straße statt auswärts sehr zäh und auf der Nordbrücke statt einwärts.
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2: Spielen und die Musik zum Sommer. Gleich

0: erfrischend. Kim Wilde, Cambodia. Und gleich noch mehr Sommer. Otis Redding, das Original. Sitting on the Dock of the Bay. Gleich hier.
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0: So, jetzt schauen wir mal, was sich tut im Land. Die Amethystwelt in Maisau im Bezirk Hollerbrunn feiert am Samstag ein Sommernachtsfest. David Pearson.
2: Und zwar mit der Austropop-Band Mizidant, Zauberkünstler Stefan Gruber und Grillerei. Um 16.30 Uhr geht's los. Welche Spuren haben die Römer in Dreismauer im Bezirk St. Pölten hinterlassen? Das sehen Sie bei einem Familienrundgang am Samstag. Treffpunkt ist um 10 Uhr beim Schloss Dreismauer. Auf Burg Neuhaus im Bezirk Baden wird am Samstag ab 16 Uhr beim Gwölbfest gefeiert mit Kulinarik und Live-Musik. Im Kultursaal Oberstdorf in Wolkersdorf im Bezirk Mistelbach wird diese Woche noch das Stück Kaiser Josef und die Bahnwärterstochter gespielt. Eine Parodie auf Kaiser, Hofstadt und Beamtentum im 18. Jahrhundert. Am Freitag, Samstag und Sonntag immer um 20 Uhr. Weitere Veranstaltungshinweise finden Sie auf noe.orf.at unter den Tipps.

0: Neil Diamond, The Beautiful Noise. Aber bitte gerne gleich noch die 80er. Mit Culture Club. Oder auch die 70er. Smokey spiele ich hier dann auch gleich. 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
0: 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Schönen Donnerstag, es ist 9:30 Uhr, Radio Niederösterreich hier mit den wichtigsten Infos. Wir schauen auf die Straßen, da ist viel los heute. Der schnellste Verkehrsservice im Land. Auf der A3 Südostautobahn ist in beiden Richtungen jeweils die Überholspur aktuell gesperrt. Ein LKW hat auf einer Länge von über 70 Meter die Betonleitwand verschoben. Die Arbeiten dauern noch bis zum Abend. B3 Donaustraße in Dürnstein ist der Tunnel nach einem Unfall gesperrt. Die Sperre wird noch an die 2 Stunden dauern. Eine örtliche Umleitung wird gerade eingerichtet. B8 Angerner Straße, Deutsch-Wagram Richtung Gensandorf, jetzt Sperre nach einem Motorradunfall. Es gibt da Stau in beiden Richtungen. In Wien sind es noch 15 Minuten plus auf der Tangente Richtung Graz zwischen Hirstetten und dem Handelskee und auf der Grünberg- und Altmannsdorfer Straße statt auswärts. Nordbrücke geht wieder gut. Und noch Steiermark A2 Südautobahn, wenn Sie Richtung Graz unterwegs sind, zwischen Schäffern und Pingau. Radio Niederösterreich-Hörer melden hier Behinderungen nach einem Unfall mit mehreren Fahrzeugen. Bitte hier um besondere Vorsicht. Wir schauen zum Wetter. Das bleibt, wie es ist, nämlich sonnig und heiß. Wir kratzen bereits an der 30-Grad-Marke und zwar in der Region Bad Vöslau. Da ist es momentan am wärmsten. Bis zu 36 bekommen wir am Nachmittag. Ein paar Quellwolken können zum Mittag über dem Waldviertel mit dabei sein. Und in dieser Tonart geht es bis inklusive Sonntag weiter. Ab Montag wird es dann gewittrig. Die Hitzewelle hält an.
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0: Samstagabend. Ja, es wird sicher wieder ein lauer Sommerabend. So viel steht fest, aber vielleicht haben Sie auch noch gar nichts vor. Einladung. Premierenkarten hätten wir jetzt für Sie, für die Nestroy-Spiele in Schwechat. Da ist nämlich Premiere am kommenden Samstag. Und die Nestroy-Spiele, die gibt es ja schon seit über 50 Jahren in Schwechat. Da sind natürlich viele Nestroy-Stücke schon zu sehen gewesen, auch alle Gassenhauer. Heuer was Besonderes, nämlich die Posse mit dem Titel Mein Freund, Intendant Christian Graf. Worum geht's da?
1: Ja, es geht um eine Freundschaft, die gebrochen wurde. Da ist Geld, Liebe im Spiel, die Klassiker einfach. Und es gibt ein Vorspiel und dann 6 Jahre später sehen wir die Figuren wieder und was dazwischen alles passiert ist und wie es den Figuren damit geht, das sehen wir an diesem Abend. Und abgesehen davon liebe ich heute Nestroys Sprache, die schon ein eigener Kosmos ist und die eine Kunstsprache ist, wie ich immer wieder betone, und eben nicht ein Dialekt einfach, weil das stimmt nicht. Und da bin ich ein großer Verfechter der nestroyschen Sprache.
0: Absolut, da ist auch immer ein bisschen was Modernes drin, also zumindest in den Couplets. Aber Sie können sich gerne überraschen lassen und die Sprache ganz genau und bewusst anhören. Premierenkarten jetzt unter 027 42 23 330. Die oder der Schnellste gewinnt für Samstagabend, für Sie und Ihre Begleitung für die Nestroy-Spiele in Schwechat. Viel Glück!

0: Schönen Donnerstag. Und Gratulation, liebe Christine Flunger aus Gerersdorf. Viel Spaß am Samstag bei der Premiere der Nestroy-Spiele in Schwechat. Sie haben gewonnen. Und bis dahin nehmen wir alles, was kühlt, munter macht nach schlaflosen Hitzen. Hitzenächten und Gutes für die Laune. Mendocino, Sir Douglas Quintett spiele ich Ihnen gleich und davor noch echt Kult aus Österreich. Ja, aus einem Sommer voller Nussöl und Nocker und Neonfarben am Badesee 1985. Hier ist die EAV.
1: Es war in einer schwülen Sommernacht im Ristorante von Al Carbonara, dem Vater des organisierten Erbrechens.

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3: Schönen Donnerstagvormittag, das Wichtigste aus Niederösterreich, Österreich und der Welt, jetzt mit Birgit Zeiss-Brammer. Es ist 10 Uhr.
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5: Im polnischen Danzig findet heute die jährliche Wiederaufbaukonferenz für die Ukraine statt. Mit Österreichs Bundeskanzler Christian Stocker, aber ohne Wolodymyr Selenskyj, Matthias Humpelstädter.
6: Russlands Krieg gegen die Ukraine verursacht massiven Schaden. Bis heute und das jeden Tag. Der Wiederaufbau der ukrainischen Wirtschaft dürfte mehr als 500 Milliarden Euro kosten, so internationale Schätzungen. Beschädigte Wohnhäuser, Verkehrs- und Energieinfrastruktur verursachen die größten Kosten. Ihr Wiederaufbau kann nicht bis Kriegsende warten. Sichern Sie den Menschen in der Ukraine doch ihr Überleben. Zur Unzeit kommt da der jüngste Streit zwischen dem polnischen Präsidenten Nawrocki und seinem Amtskollegen Selenskyj. Beschwichtigungsversuche hat es zuletzt von Polens Premier Tusk gegeben. Gute Beziehungen zwischen Polen und der Ukraine seien im Interesse beider Länder, so Tusk. Statt Selenskyj reist nun die ukrainische Ministerpräsidentin Sviridenko nach Polen.
5: Großes Glück hatte am späten Nachmittag der Besitzer eines Sportbootes. Das Fahrzeug hat auf der Donau bei Walsee im Bezirk Amstetten plötzlich zu brennen begonnen und ist abgetrieben. Nachdem seine Löschversuche gescheitert sind, hat sich der Besitzer durch einen Sprung ins Wasser gerettet und ist ans Ufer geschwommen. Der Feuerwehr ist es dann gelungen, das brennende Boot vom Wasser aus zu löschen.

0: Bei einer Kontrolle am Grenzübergang Nickelsdorf im Burgenland ist der Schmuggel von mehr als 100.000 Zigaretten aufgeflogen. Die Ware war in einem kleinen LKW und zwar in einer Gefriertruhe versteckt. Gegen den 35-jährigen Lenker wird nun wegen Verdachts der Abgabenhehlerei ermittelt. Und bei der Fußball-WM spielt Deutschland heute Abend ab 22 Uhr gegen Ecuador. Die Deutschen stehen bereits als Gruppensieger fest, aber hinter den Kulissen wird gerechnet, wie es bei den Zweit- oder Drittplatzierten weitergeht. In der Deutschlandgruppe könnte sogar noch WM-Neuling Curaçao die K.O.-Phase erreichen, Martin Lang.
1: Rechnerisch wäre Curaçao mit einem Sieg gegen die Elfenbeinküste zumindest Dritter und damit auf einem Platz, der für die K.O.-Phase reichen würde, vielleicht sogar Zweiter, wenn Deutschland gegen Ecuador gewinnt. Sportlich wäre es die Sensation der WM. Aber selbst bei Gruppensieger Deutschland vor dem Spiel gegen Ecuador wird gerechnet, wie es vor allem ab Montag weitergeht. Dem jeweiligen Matchabend folgt die Vorbereitungsnachtschicht, DFB-Teamchef Julian Nagelsmann.
2: Kriegt man schon mal hin, wir sind alle noch, fast alle noch sehr jung im Trainerteam, von dem her kann man auch mal die Nacht durcharbeiten, das ist nicht so schlimm.
1: Ab einer Nacht fällt heute die Entscheidung in der Gruppe F. Niederlande und Japan sind hier einen Punkt vor Schweden. Platz 1 bis 3 ist hier für alle drei möglich. Die Niederländer spielen gegen Tunesien und Japan gegen Schweden.
0: Es wird heiß heute. Alice Herzog, du hast den Wetterüberblick.
3: Ja, wir kratzen schon am 30er in Berndorf zum Beispiel oder auch in Wolkersdorf und in Bad Vöslau. Umgekehrt die kühlsten Plätze im Land zur Stunde. Bergstation auf der Rax, sehr empfehlenswert, 18 Grad. Mönchkirchen oder Semmering aktuell bei 23 Grad. Es wird heute noch überall heiß, bis zu 36 Grad gibt es am Nachmittag. Große Hitze auch in den nächsten Tagen am Sonntag bis zu 40 Grad. Ab Montag wird es dann gewitteriger, wirkliche Abkühlung aber erst Mitte nächster Woche. Aktuell hat es in Horn und Wien 28, Melk und Bruck an der Leiter melden 27 und St. Pölten und Stockerau 26 Grad. Gute und vor allen Dingen sichere Fahrt heute bei dieser Hitze. Es ist viel los auf den Straßen, passieren einige Unfälle. Wir schauen auf die A3, die Südostautobahn zwischen Hornstein und Pottendorf. Da ist in beiden Richtungen jeweils die Überholspur gesperrt. Ein LKW hat da auf einer Länge von über 70 Meter die Betonleitwand verschoben. Die Arbeiten, die dauern noch bis zum Abend. Weiter auf die B3, Donaustraße in Dürnstein, ist der Tunnel weiterhin nach einem Unfall gesperrt. Der Verkehr wird da örtlich umgeleitet. B8, Angerner Straße in Deutsch-Wagram, die ist jetzt wieder frei, Unfallstelle geräumt. Wien, 15 Minuten plus auf der Altmannsdorfer Straße, statt auswärts heute sehr zäh. Und zwar von der Grünbergstraße bis zum Altmannsdorfer Ast stehen Sie da im Stau. Und für alle, die Richtung Süden unterwegs sind, Steiermark A2 Südautobahn Richtung Graz zwischen Schäfern und Pingau. Achtung, ein Unfall. Hier melden uns Radio Niederösterreich-Hörer Behinderungen. Mit mehreren Fahrzeugen ist dieser Unfall passiert. Momentan Zeitverlust 10 Minuten.
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3: Keller oder Kühlschrank? Ja, die kühlsten Plätze sind gefragt in diesen Tagen. Wir haben die größten Hits, auf alle Fälle gut gekühlt und hitzefest. Und die kommen gleich von Dr. Hook, Inner Circle, Uli Bär und Supertramp.

0: Ja, die Luken schon längst wieder dicht und gegossen haben wir sowieso schon ganz in der Früh. Es ist heiß, es ist trocken und das sieht man mittlerweile auch ein bisschen im Garten. Der Rasen wird langsam braun. Was können wir da tun, Silvia Schreiber aus unserer Wetterredaktion?
1: Nerven bewahren, rät unser Radio Niederösterreich-Gärtner Hannes Käfer. Er sagt, am besten wäre es selten, aber dann ordentlich zu gießen.
2: Wir gießen nicht jeden Tag, schalten nicht jeden Tag diese Bewässerungsanlage ein, sondern wirklich einmal eine Nacht mehrere Stunden laufen lassen, sodass man 15 bis 20 Liter am Quadratmeter hat.
1: Oder man lässt den Rasen einfach ganz in Ruhe, denn mit den vertrocknenden Spitzen schützt sich der Rasen selbst vor dem völligen Austrocknen und es kann schon sein, dass sich der Rasen dann, wenn es dann wieder regnet, erholt und auch wieder grün wird. Heute werden es bis zu 36, morgen 37, am Samstag dann extreme Hitze bei bis zu 39 Grad und am Sonntag kommt dann der Höhepunkt. Da erwarten wir stellenweise bis zu 40 Grad, außerdem viel Sonnenschein, es ist kein Regen in Sicht. Erst am Montag entstehen dann Gewitter und Mitte der kommenden Woche sollte es dann wieder abkühlen.
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Die Pointe ist es und gleich noch mehr Sommer aus ihrem Radio. Mit Reinhard Fendrich oder auch George Harrison gleich. Halbstündig das Wichtigste, es ist 10.30 Uhr, halb 11 jetzt Radio Niederösterreich mit dem schnellsten Verkehrsservice im Land. Viel los auf den Straßen auf der A3 Südostautobahn zwischen Hornstein und Pottendorf ist in beiden Richtungen die Überholspur gesperrt. Ein LKW hat da auf einer Länge von über 70 Meter die Betonleitwand verschoben. Die Arbeiten, die dauern da bis zum Abend. Es gibt immer wieder Verzögerungen. Gesperrt nach wie vor die B3, die Donaustraße in Dürnstein. Da ist der Tunnel gesperrt nach einem Unfall. Es gibt eine örtliche Umleitung. Wien, 15 Minuten plus für Sie auf der Altmannsdorfer Straße nach stadtauswärts. Nach wie vor Stau von der Grünbergstraße bis zum Altmannsdorfer Ast. Und ein Unfall auf der Südautobahn Richtung Graz zwischen Schäfern und Pingau. Pardon, soeben geräumt, diese Unfallstelle. Und der Stau hat sich auch schon aufgelöst. Damit der Blick zum Sommerwetter da draußen. Ja, der 30er ist jetzt geknackt und zwar in Berndorf. Da hat schon ein bisschen über 30 Grad. Fast 30 in Bad Vöslau, Gumpoldskirchen auch 29, Rätz 29. Da geht noch viel heute Nachmittag bis zu 36 Grad. Ein paar Quellwolken über dem Waldviertel, ansonsten bleibt es bei Sonne pur. Und in dieser Tonart geht es weiter bis inklusive Sonntag. Da wird es am wärmsten mit bis zu 39 oder 40 Grad. Ab Montag gewittrig und wirklich abkühlen wird es erst wieder Mitte nächster Woche. 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

0: Schönen Donnerstagvormittag. Kräuter statt Eiswürfel, das klingt vielleicht aufs Erste ein bisschen seltsam.
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0: Bei diesen Temperaturen, und es gibt ja tatsächlich schon Hitzewarnungen, ist natürlich Trinken das Thema. Aber was außer Wasser? Minze und Salbeil, weil Minze enthält Menthol, der besondere Kälterezeptoren in unserem Körper aktiviert, weiß Kräuterexpertin Eunike Grahofer aus Weidhofen an der Theia.
2: Das Paradoxe ist ja, die Minze wirkt am Körper dann kühlend, wenn man sie bei mindestens Körpertemperatur zu sich nimmt. Also nicht kalt trinken, sondern mindestens auf Körpertemperatur wärmen. Dann werden diese Kälterezeptoren im Körper aktiviert und dann wirkt sie kühlend am Körper. Mhm,
0: das ist ein bisschen ein Trugschluss, weil kalt trinken ist zwar sehr angenehm im Sommer, nur der Körper muss viel Energie aufwenden, um das wieder auszugleichen und dabei entsteht dann wieder Wärme. Also wir schwitzen. Deshalb werden in südlichen Ländern auch gerne warme Getränke zu sich genommen, auch mitten im Sommer. Also wer ohnehin viel schwitzt, dem hilft zum Beispiel auch der Salbei, sagt unser Apotheker Andreas Gensch aus St. Pölten.
3: Der Salbei ist eine uralte Kulturpflanze, ist sehr, sehr reich an ätherischen Ölen und auch an Gerbstoffen. Und speziell diese Gerbstoffe, Rosmarinsäure heißt sie in diesem Fall, sind verantwortlich für diese schweißhemmende Wirkung.
0: Schmeckt auch gut. Aromatisieren kann man das Wasser eben mit Salbeiblättern oder auch Minze, auch Basilikum geht gut. Oder natürlich Obst, wie Erdbeeren oder Ribisel. Und auch Himbeeren sind jetzt reif. Einfach 10 Minuten stehen lassen, dann verteilt sich der Geschmack.

0: ein Beatle auf Solopfaden, George Harrison. Gleich auch noch Mitch Ure oder Dusty Springfield hier auf Radio Niederösterreich. Es geht nichts über unsere Burschen vom Fußballnationalteam, gell? Das sind halt jetzt momentan unsere großen Helden. Alle Daumen gedrückt fürs Match am Sonntag in aller Herrgottsfrüh. Da ist immer die Frage, geht man schlafen oder macht man es direkt, ne? 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
4: Donnerstagvormittag und das Wichtigste aus Niederösterreich, Österreich und der Welt, jetzt mit Birgit Zeiss-Brammer. 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
6: Österreichs Wirtschaft soll heuer laut IHS um 0,8%, laut WIFO um 0,9% wachsen. Die Wirtschaftsforscher des WIFO haben heute ihre Prognose fürs laufende Jahr bestätigt. Die IHS-Ökonomen haben die Wachstumsaussichten um 0,3 Prozentpunkte erhöht. Die Iran-USA-Verhandlungen über ein dauerhaftes Kriegsende haben zuletzt die Öl- und Spritpreise wieder stark sinken lassen. Die heimische Inflation soll heuer 3 bzw. 3,2% betragen. Einen Gang zurückschalten, das empfehlen Experten fürs kommende Wochenende, vor allem im Nordosten Österreichs, wird es sehr heiß. Es gilt die höchste Hitzewarnstufe, Barbara Ganzfuß.
7: Extreme Hitze kann auch lebensgefährlich sein, so Umweltmedizinerin Daniela Haluza. Und der Körper brauche eine Zeit, um sich darauf einzustellen. Dabei habe der Sommer noch gar nicht richtig begonnen.
8: Es sind keine Ferien, es ist keine Urlaubszeit. Das Land muss ja noch funktionieren und ganz Europa ächzt ja derzeit unter dieser Hitzewelle.
7: Das Verhalten an die Temperaturen anzupassen, das empfiehlt die Expertin. Kein Alkohol, kein fettes Essen, Aktivitäten nach drinnen verlagern.
8: Ich kann ja zum Beispiel in ein Museum gehen oder mal den Keller aufräumen, der vielleicht kühler ist, oder den Kühlschrank abtauen. Und vorbereitet sein ist immer das beste Mittel.
7: Generell müssen wir überlegen, wie wir mit diesen Hitzewellen künftig umgehen, sagt Daniela Haluza, nächstes Jahr oder auch in 10 Jahren.
6: Ab heute gilt in Teilen Niederösterreichs eine Hitzewarnung. Morgen wird sie auf weitere Regionen ausgeweitet. Dann gilt die Warnung auch für die Stadt Weidhof an der Ybbs und die Bezirke Amstetten, Hollabrunn, Mistelbach und Korneuburg. Denn für Samstag und Sonntag werden Temperaturen von bis zu 40 Grad erwartet. Krankenhäuser, Pflegeheime, Schulen und Kindergärten müssen jetzt Hitzeschutzmaßnahmen ergreifen. Schwangere werden teilweise zu

0: Vorsorgeuntersuchungen ins Krankenhaus geschickt. Die Hebammenvertretung fordert aufgrund des Kassenärztemangels in der Gynäkologie erneut, dass auch Hebammen die verpflichtenden Untersuchungen durchführen dürfen. Katja Arthofer informiert.
1: Es ist eigentlich eine absurde Situation bei der Schwangerenvorsorge im Land. Lisa Rakosch vom österreichischen Hebammengremium.
2: Wir haben derzeit einen ganz eklatanten Mangel an Kassenärzten, Ärztinnen für Gynäkologie und Geburtshilfe. Aktuell weiß ich, dass in der Steiermark die Frauen zum Beispiel in die Krankenhausambulanzen geschickt werden, weil nicht ausreichend Termine in Kassenordinationen zur Verfügung stehen.
1: Dabei gäbe es ausreichend genau dafür ausgebildete Hebammen. In Österreich dürfen aber nur Ärztinnen und Ärzte die verpflichtenden Vorsorgeuntersuchungen im Rahmen des Eltern-Kind-Passes machen.
2: Wenn ich in die Schweiz blicke, nach Deutschland, nach Skandinavien, in die Niederlande, ist das dort ewig üblich, dass die schwangeren Vorsorgeuntersuchungen zwischen der Ärzteschaft und den Hebammen aufgeteilt werden.
1: Und das müsse rasch jetzt auch in Österreich passieren.
0: Wer es heute kühler will, der muss rauf auf die Berge. Alice Herzog mit den Wetteraussichten.
3: Ja, gerade geschaut, 20 Grad zum Beispiel, angenehm, oder? Am Bergstation auf der Rax meldet das. Oder Semmering, Mönchkirchen momentan noch bei 23 Grad. Herunten sind die besten Schattenplätze im Freibad schon längst weg. Es wird bis zu 36 Grad heiß und der 30er ist verbreitet schon geknackt. In Wieselburg, in Gensendorf oder Wiener Neustadt hat es 30 Grad, Wien 29, St. Pölten und Zwettl 28 Grad. Große Hitze auch in den nächsten Tagen, vor allen Dingen am Sonntag bis zu 40 Grad heiß. Ab Montag wird es dann gewitteriger. Die wirkliche Abkühlung, die kommt aber erst Mitte nächster Woche. 11:04, Radio Niederösterreich hier mit dem schnellsten Verkehrsservice im Land. Auf der A3, der Südostautobahn zwischen Hornstein und Pottendorf, ist in beiden Richtungen jeweils die Überholspur gesperrt. Ein LKW hat auf einer Länge von über 70 Meter die Betonleitwand verschoben. Die Arbeiten, die dauern da bis zum Abend. B3, Donaustraße, nach wie vor Sperre in Dürnstein. Da ist der Tunnel nach einem Unfall gesperrt. Der Verkehr wird örtlich umgeleitet. Und in Wien sind es noch 15 Minuten plus auf der Altmannsdorfer Straße stadtauswärts von der Grünbergstraße bis zum Altmannsdorfer Ast.
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3: Und mit Gästen immer live ab 11. Seine Geschichte hat eigentlich mit einem gewonnenen Kartenspiel seines Vaters und einem Trabrennpferd als Hauptpreis begonnen. Ja, und daraus würde eine Familiengeschichte, die bis heute andauert. Oliver Badura ist bei uns, er ist Amateurfahrer und Pferdezüchter. Herzlich willkommen.
6: Schöner Vormittag, danke für die Einladung.
3: Also der Papa ist schuld oder eigentlich das Kartenspielen oder wie war das genau?
6: Kann man so sagen. Also mein Vater war begnadeter Kartenspieler, hat bei so einem Schnapsturnier teilgenommen, den Hauptpreis gewonnen. Und der Veranstalter hat dann gesagt, den Hauptpreis kannst du dir in Wien auf der Trabrennbahn in der Kreau abholen. Mm. War ein Trabrennpferd.
3: Stell dir vor, du gewinnst ein Pferd. Na, servus. Aber es ist viel und Großes draus geworden. Sie selbst sind mit dem Trabrennsport schon aufgewachsen und auch selbst Amateurrennen gefahren. Jetzt arbeitet Oliver Badura selbst als Züchter. Ja, wenn er nicht gerade am Fußballplatz steht, aber das ist eine andere Geschichte. Erzählt er Ihnen auch gleich hier.

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0: Schönen Donnerstag hier bei uns auf Radio Niederösterreich. Normalerweise sucht man sich ein Hobby aus, aber ihm wurde es praktisch in die Wiege gelegt. Oliver Badura ist heute bei uns, schon als Kind auf der Rennbahn unterwegs, quasi ihr zweites Zuhause, während die Eltern zum Beispiel das legendäre Kreauer Beisel geführt haben. Sie züchten Traberpferde, sie waren auch oder sind noch aktiv im Trabrennsport. War es immer schon so? Also von klein auf, hat Sie das fasziniert oder automatisch reingewachsen mit den Eltern?
1: Ja, mein Vater hat mich als 12-Jähriger auf die Trabrennbahn mitgenommen. Anfangs nur bei den Tribünen, das habe ich nicht so spektakulär gefunden. Dann war es aber so, dass er mich in das Stallgelände mitgenommen hat und mit mir mit den Pferden aktiv gefahren ist. Also da gibt es so zwei Sitzer, wo zwei Personen nebeneinander fahren können. Und da kann ich mich noch gut erinnern, als 12-Jähriger hat er mir dann die Zügel in die Hand gegeben und von dem Augenblick an war es geschehen. Mhm. Bin ich meinen Eltern nur im Ohr gehangen und habe gesagt, ich will Trabrennfahrer werden. Also es hat mich sofort begeistert. Mhm. Und,
0: also ein bisschen die Faszination Geschwindigkeit auch? Oder
1: genau, natürlich. Ja. Also Geschwindigkeit das Rennen, also das Rennfieber.
0: Wir haben ja vorhin schon erzählt, also der Papa hat tatsächlich ein Kartenturnier gewonnen und der Hauptpreis war ein Trabrennpferd. So ist die Familie eigentlich zu dieser Sportart gekommen. Jetzt vielleicht für jemanden, der noch nie auf einer Trabrennbahn war, in Baden war ja vor kurzem Saisonstart wieder für die Sommerrennbahn. Wie kann man sich das vorstellen? Was ist das für eine Atmosphäre?
1: Speziell in Baden, das ist ein einzigartiges Flair, das dort herrscht an Rennen. Also man muss sich das vorstellen wie beim Heugen. Man sitzt am Heugen auf der Heugenbank mit einem Spritzer und isst was und im Hintergrund oder wie auch immer laufen die Pferde vorbei. Es gibt zusätzlich im Rahmen Shows, also es ist wirklich ein toller Platz, wo man seine Freizeit genießen
0: kann. Jetzt als Laie hat man so Bilder aus England im Kopf, gell, wo alle so schön gekleidet und mit Hut oder so. Muss man das? Oder?
1: Nein, es gibt vom bis ganz einfache Leute, die oder eben Leute, die wirklich mit Hut.
0: Hat auch Stil, durchaus.
1: Hat Stil. Es gibt auch Themenrenntage, wo man auch wirklich sagt, so zum Beispiel ein Bescot-Renntag, wo wirklich viele mit Hut den Rennplatz besuchen. Also es ist,
0: wie kann man sich so ein Pferderennen vorstellen? Wie funktioniert das?
1: Naja, wie kann man sich das vorstellen? Entweder als Aktiver, also als Besitzer oder nur als Zuschauer. Als Aktiver bist du wahrscheinlich noch mehr angespannt und aufgeregt. Oder auch der Zuschauer, der halt ein bisschen wettet und so mit fiebert. Mhm. Also es gibt da die unterschiedlichsten Möglichkeiten.
0: Weil Sie es ja auch selbst machen, eben Trabrennen fahren oder früher noch intensiver gemacht haben, ist das gefährlich?
1: Also wenn man an Trabrennen teilnimmt, muss man natürlich eine Prüfung ablegen. Wenn man da nicht entspricht, wird man auch nicht zugelassen. Also man kann jetzt nicht als Laie sich in den Sulke setzen und Rennen fahren, weil es ist ja nicht ganz ungefährlich. Also man muss schon wissen, was man macht.
0: Profi zu werden, hätte Sie nie interessiert?
1: Ich wollte damals in jungen Jahren immer Profi werden. Habe auch lange das probiert, bei meinen Eltern durchzubringen. Aber meine Mutter und mein Vater haben dann gesagt, du kannst gern Amateurfahrer werden, lern aber bitte einen anderen Beruf.
0: Lern was Gescheites. Das Bekannte, ja. Bereut?
1: Nein, also ich habe als Junge eine super schöne Zeit auf der Trabrennbahn verbracht, misse das überhaupt nicht, viele liebe Leute kennengelernt, der Umgang mit dem Tier, also das ist wirklich einzigartig und meinen jetzigen Beruf liebe ich auch sehr, also es ist, hat alles seinen richtigen Weg eingeschlagen.
0: Im wirklichen Leben Immobilienmakler, glaube ich.
1: Genau, ich bin selbstständig.
0: Die Faszination ist geblieben bei Oliver Badura. Mittlerweile züchtet er Trabrennpferde. Darüber erzählt er Ihnen gleich noch mehr.

0: Schönen Donnerstagvormittag hier bei uns auf Radio Niederösterreich. Oliver Badura ist heute unser Live-Gast nach 11. Er ist Pferdezüchter, Amateur, Trabrennfahrer, kennt sich daher im Trabrennsport sehr gut aus. Er ist auch zweifacher Familienvater zu Hause in Lanzendorf. Ja, und jetzt lernen wir ihn gleich noch ein bisschen näher kennen in unserer Entweder-Oder-Runde. Also, für Sie zwei Begriffe jeweils und bitte aussuchen, was Ihnen lieber ist. Ja, wir starten mit früh aufstehen für den Pferdestall oder lange Sommerabende am Wörthersee.
1: Lange Abende am Wörthersee.
0: Das ist, glaube ich, ein Urlaubsziel von Ihnen, haben Sie mir vorhin verraten. Gut, dann kommen wir zum Fußball. FC Himberg oder Rapid? Wir machen es Ihnen nicht leicht. Ich muss dazu sagen, die beiden Kinder, Mädel und Bursch, beide aktiv beim FC Himberg.
1: Nachdem meine beiden Kinder auch Rapid-Fans sind, ist es schon Rapid.
0: Okay. Fußballstadion oder Pferderennbahn?
1: Mittlerweile Fußballstadion.
0: Echt jetzt?
1: Ja. Weil einfach die Kinder so mitleben und aktiv sind. Mhm. Und ja.
0: Gut, dann entweder eigenes Rennen gewinnen oder ein selbstgezüchtetes Pferd gewinnen sehen.
1: Selber gewinnen, selbst im Sulky sitzen und selbst gewinnen.
0: Okay, wobei es gibt Nachwuchs, darf ich schon verraten. Plaudern wir dann noch gleich. Eins habe ich noch, kochen oder bekocht werden?
1: Na, ganz klar bekocht werden.
0: Okay.
1: Ja.
0: Schade eigentlich.
1: Ja, aber ich bin ein Antikoch. Bei mir verbrennt der Kakao in der Mikrowelle.
0: Ja. Sag niemals nie, Oliver Badura. Wir freuen uns natürlich auch auf seine Lieblingsspeise, verrät er Ihnen gleich.

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2: Einen schönen Vormittag wünsche ich Ihnen, Radio Niederösterreich hier mit dem schnellsten Verkehrsservice im Land. Es ist 11:30 mittlerweile und wir schauen auf die A3, die Südostautobahn zwischen Hornstein und Pottendorf. Da ist in beiden Richtungen jeweils die Überholspur gesperrt. Ein LKW hat da die Betonleitwand verschoben und zumindest bis zum Abend dauern die Bauarbeiten an. B3, Donaustraße in Dürnstein, die Sperre ist jetzt aufgehoben, der Tunnel ist wieder frei befahrbar. Die Unfallstelle ist geräumt und damit der Blick zum Radio Niederösterreich Wetter. Ja, was sage ich Ihnen? Heiß ist es, sommerlich momentan schon über 30 Grad, zum Beispiel in Berndorf, in Bad Vöslau oder auch in Bad Deutsch-Altenburg. Bis zu 36 Grad gibt es heute Nachmittag. Die Hitze dauert noch bis inklusive Sonntag an. Da gibt es bis zu 39 oder 40 Grad. Teilweise ist auch schon eine Hitzewarnung für einige Bezirke in Niederösterreich aufrecht. Ein Wetterumschwung kommt erst am Montag, da gibt es dann einige Gewitter. Deutlich kühler wird es erst ab Mitte nächster Woche.

0: Schönen Donnerstagvormittag. Gäste immer live im Studio um diese Zeit. Heute ist es Oliver Badura. Er ist Trabrennfahrer, Pferdezüchter und ein kleines Traberfohlen lässt gerade ihr Herz höher schlagen. Es gibt Nachwuchs, oder?
1: Das stimmt. Wir haben im Mai ein wunderschönes Hengstfohlen bekommen, dunkelbraun mit einer Blässe. Mhm. Und das Fohlen erobert gerade die Herzen unserer Kinder und unserer.
0: Ja, das ist schon eine eigene Pferderasse, oder?
1: Der Trabe ist eine eigene Rasse. Also man kann jetzt nicht willkürlich irgendwelche anderen Rassen paaren und sagt, das ist ein Trabe. Also es ist eine eingetragene Zucht und auch so registriert.
0: Und kann man dann schon früh erkennen, ob eben aus einem Fohlen auch einmal ein Sieger wird?
1: Naja, das Fohlen ist ein bisschen schwierig, aber ich sage in jungen Jahren, zweijährig, vielleicht schon als Jährling, von der Bewegung her, wie das Pferd dasteht, also kann man schon vielleicht zart erkennen, ob das ein zukünftiges Trabrennpferd wird.
0: Mhm. Ich meine, Sie begleiten die Tiere ja von der Aufzucht hin bis zu den ersten Renntagen. Was erlebt man da als Züchter? Wahrscheinlich Höhen und Tiefen, aber worauf kommt es an? Vielleicht geben Sie uns einen Einblick.
1: Ja. Na, also es beginnt ja schon bei der Aufzucht. Unser Fohlen steht zum Beispiel in Deutschland in einem tollen Trabergestüt. Das darf mit 15 anderen Fohlen aufwachsen, ist Tag und Nacht auf der Koppel. Es ist wichtig, gutes Futter schon von klein auf. Mit 6 Monaten wird das Fohlen dann von der Mutter getrennt, ist dann auf sich selbst sozusagen gestellt und wächst dann auf. Also, und da ist es eben wichtig, dass man dem Fohlen eben das ermöglicht, was es benötigt.
0: Mhm. Und wie wird dann ein Rennpferd draus?
1: Ja, dann kommt es eben, Traber sind generell sehr frühreife Pferde, das kommt dann mit einem Jahr auf die Rennbahn. Dort wird einmal vorsichtig gelernt, dem Pferd das Trabergeschirr draufzugeben, an den Wagen wird es gewöhnt, es wird eingefahren und wenn das Pferd dann sicher im Wagen geht, kommt es dann wieder weg von der Rennbahn und kommt auf die Koppel und darf sich wieder weiterentwickeln.
0: Mhm. Und das kleine Hengstfohlen hat noch keinen Namen, glaube ich, gell?
1: Das stimmt.
0: Oder gibt es schon Vorschläge?
1: Nein, es gibt schon einige Vorschläge, aber es ist noch alles offen.
0: Okay, muss das irgendwas Bestimmtes sein beim Rennpferdnamen oder geht
1: das
0: querbeet?
1: Also es gibt da jetzt keine Vorschrift oder sonst was. Okay. Es sollte halt männlich sein.
0: Okay, na, wenn sich da jemand jetzt was überlegt hätte, oder kann man das Pferd irgendwo sehen oder das Fohlen anschauen?
1: Ja, also ich habe auf meiner Instagram-Seite unter Oliver Badura 79 ist das zu finden, habe ich ein Video online gestellt. Da sieht man das Fohlen und ich glaube, was ich vorher so gesehen habe, gibt es da schon einige Vorschläge und da darf ein jeder gern mitmachen.
0: Na bitte, noch weitere
1: uns
0: gern erwünscht.
1: Genau.
0: Oliver Badura bleibt noch ein paar Minuten live im Studio.

0: Sein Vater hat nicht im Lotto gewonnen, sondern ein Trabrennpferd bei einem Kartenspiel. Seine Welt ist, die sind die Pferde, aber nicht nur. Oliver Badura heute live bei uns, Pferdezüchter, Trabrennfahrer. Mit Kindern ändert sich viel im Leben, heißt es immer. War, glaube ich, auch bei Ihnen so, ne?
1: Ja, das Hobby hat sich auch ein bisschen, wie soll ich sagen, erweitert. Meine Kinder sind sehr fußballbegeistert, mittlerweile auch meine 12- oder die 12-jährige Tochter.
0: Das ist ja.
1: Das Sohn von Anfang an und die Tochter spielt mittlerweile auch bei der Jugendmannschaft des SC Himberg. Und
0: okay. Haben Sie sich gar nicht mit den Pferden locken können?
1: Das wundert mich jetzt. Wir haben geglaubt, das ist automatisch. Also meine Frau ist ja auch begeisterte Reiterin und ich eben mit dem Trabrennsport. Dann haben wir ein deutsches Reitpony erworben, wie meine Tochter, wie alt war die? 3, haben geglaubt, das geht so automatisch alles weiter. Dem ist aber nicht so. Also sie mag das Pony, ist alles gut, aber die größere Leidenschaft liegt im Fußball
0: und im Tennis. Großartig, finde ich großartig. Ja, das heißt, wenn Sie die Wahl haben, Matchday bei Rapid oder Ihre Kinder spielen, keine Ahnung, bei der U9, FC Himberg, wird es wahrscheinlich der FC Himberg sein momentan, oder?
1: Ja, wobei, wie gesagt, Rapid ist speziell bei meinem Sohn sehr groß geschrieben. Also
0: okay, wenn ihr einen Fußballfan im Studio habt, muss ich natürlich noch fragen, wer wird Fußballweltmeister? Was meinen Sie?
1: Also ich glaube, Frankreich wird Weltmeister.
0: Aha, okay, ja. Gut. Ja, wie ist es bei Ihnen in der Familie zu Hause? Es geht Richtung Mittag. Wer ist denn da zuständig fürs leibliche Wohl?
1: Also da spiele ich den Ball zu meiner Frau.
0: Okay.
1: Die ist eine ausgezeichnete Köchin und versorgt die ganze Familie.
0: Und seine Lieblingsspeise im Sommer wäre dann was?
1: Ja, was Leichtes. Am liebsten ist mir gegrillte Hühnerbrust mit Salat.
0: Gehen wir gerne, ja. Rezeptvorschlag von Oliver Badura steht bei uns schon online, noe.orf.at. Da klicken Sie auf Extra und finden das ganz genaue Rezept. Ja, es geht also erst so richtig los eigentlich auf der Trabrennbahn in Baden bei Wien. Wir haben eingangs schon geplaudert, da war Eröffnung jetzt Ende Mai und ich glaube nächsten Sonntag am 5. Juli gibt es wieder ein Rennen oder worauf freuen Sie sich besonders?
1: Ja, jetzt beginnt quasi die Hauptsaison in Baden, eben mit nächste Woche Sonntag. Das sind so rund 10 Rennen finden an einem Renntag statt. Mhm. Und
0: werden Sie am Start sein?
1: Ich werde auf alle Fälle als Gast anwesend sein und zuschauen und vielleicht die ein oder andere kleine Wette abgeben und mitfiebern.
0: Okay, man hat im Übrigen ein bisschen das Gefühl, als wäre die Zeit stehen geblieben. Ich weiß nicht, ob Sie schon mal in der Trabrennbahn in Baden waren. Das sind so wirklich Gebäude aus der Monarchiezeit noch.
1: Und ja,
0: ein Erlebnis. Ja, wir danken für die Einblicke. Heute einmal in eine ganz spezielle Welt, in Ihr Hobby, den Trabrennsport. Oliver Badura, herzlichen Dank für den Besuch.
1: Dankeschön.

0: Sarntein ist der Hauptort des Südtiroler Sarntales. Die ursprünglich romanisch gebaute Pfarrkirche wurde im Laufe der Jahrhunderte immer wieder umgebaut und vergrößert. Ihre heutige Form erhielt sie um 1850. Grundriss ist das lateinische Kreuz. In dieser Kirche wirkte 9 Jahre lang der spätere Fürstbischof von Trient, Johann Nepomuk von Tschiderer, der 1995 in Trient von Papst Johannes Paul II. Selig gesprochen wurde. Die Innenbemalung des zeitgenössischen Künstlers Johann Beskola aus Bruneck verleiht der Kirche die Symbolik, jener Ort zu sein, von wo aus die Welt geheiligt wird durch die Verkündigung des Wortes Gottes und die Spendung der Sakramente.
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2: In Niederösterreich rechnet man nach dem Erdbeben, in Venezuela rechnet man nach dem Erdbeben mit tausenden Todesopfern. Ab heute gilt in Niederösterreich eine Hitzewarnung, ein Warnsystem wurde aktiviert. Sonnig und sehr heiß ist es heute. Zum Journal um 12 begrüßt sie Manuela Mattl. Im Norden Venezuelas erbebten gestern Abend zwei schwere Erdbeben. In und um die Hauptstadt Caracas stürzten Häuser ein. Ersten offiziellen Angaben zufolge ist nur von 32 Toten die Rede. Die tatsächliche Opferzahl könnte allerdings in die Tausende gehen. Robert Siegmund berichtet.
3: Es ist Abenddämmerung an der venezolanischen Karibikküste, als die Erde zu beben beginnt. Rund 160 Kilometer westlich von Caracas liegt das Epizentrum. Das Beben erreicht eine Stärke von 7,2. Nur Minuten später folgt ein Nachbeben. Dieses fällt mit 7,5 noch stärker aus. Noch ist völlig unklar, wie hoch die Opferzahl tatsächlich ist. Die Bergungsarbeiten laufen. Eine erste Modellrechnung geht aber von bis zu 10.000 Toten aus. Denn der am schwersten betroffene Bundesstaat, La Guaira, konnte noch keine Zahlen einmelden. Die Situation sei extrem kritisch, so Ersthelfer, da schweres Gerät und Personal fehle. Dort liegt auch der internationale Flughafen von Caracas, der zunächst geschlossen bleibt.
2: Woher Venezuela Unterstützung bekommt und mit welchen Problemen das Land besonders zu kämpfen hat, darüber berichtet gleich das Radio Niederösterreich Mittagsmagazin mit Birgit Zeiss-Brammer. Wie die Polizei vor kurzem bestätigt, sind aus dem Machfeldkanal heute früh 3 tote Männer geborgen worden. Nähere Angaben können derzeit nicht gemacht werden. Der Kurier berichtet, dass die 3 Männer zu einem gemeinsamen Ausflug aufgebrochen waren und seit Tagen als vermisst galten. Der nationale Wetterdienst Geosphere Austria hat für das Wochenende für die Bundesländer Wien und Niederösterreich sowie das Nordburgenland die höchste Wetterwarnstufe ausgerufen. Aufgrund von starker Hitze, es sind ja 40 Grad Celsius prognostiziert, geht es nach dem nationalen Hitzeschutzplan, sollten die betroffenen Bundesländer nun zu Schutzmaßnahmen greifen. Tanja Mahle, was heißt das konkret?
4: Beispiel Niederösterreich, dort gilt die Hitzewarnung ab heute. Das Land hat das Hitzewarnsystem aktiviert. Das richtet sich unter anderem an Krankenhäuser, Pflege- und Betreuungseinrichtungen.

0: Einrichtungen und die sind jetzt angehalten, ihre internen Hitzeschutz- und Maßnahmenpläne umzusetzen, damit Menschen keinen gesundheitlichen Schaden tragen, es etwa nicht zu Hitzekollaps kommt. Ob die Einrichtungen diese Maßnahmen tatsächlich umsetzen, das wird übrigens nicht kontrolliert.
1: Die Pläne sind also nicht verbindlich, aber was sind denn nun für Beispiele für konkrete Maßnahmen, die gesetzt werden sollen?
0: Das sind ganze Maßnahmenbündel, um die es hier geht. So wird etwa die Medikamenten- und Essensabgabe angepasst. Die Einrichtungen sind dazu angehalten, verstärkt gekühlte Räume zu nutzen, gegebenenfalls auch Dienstpläne anzupassen, wenn etwa viele Fälle mit Herz-Kreislauf-Problemen zu erwarten sind, heißt es aus dem Burgenland. In Wien wird Klinikpersonal regelmäßig geschult für den Umgang mit hitzebedingten Beschwerden. Und Thema ist auch die aufsuchende Betreuung von vulnerablen Personen, etwa von Menschen, die obdachlos sind oder von älteren Menschen, die alleine leben.
1: Wir bleiben beim Thema Hitze. Wenn Sie gerade mit dem Auto unterwegs sind, denken Sie daran, immer wieder einen Schluck Wasser zu trinken, denn die Auswirkungen der Hitze auf die Fahrtüchtigkeit sollten nicht unterschätzt werden. Dieser Appell kommt heute vom Kuratorium für Verkehrssicherheit. Fast die Hälfte aller Verkehrsunfälle passieren nämlich in den heißesten 4 Monaten. Anna Wohlmuth informiert.
2: Bereits eine leichte Dehydrierung kann die Konzentrationsfähigkeit merklich reduzieren und zu Fahrfehlern führen. Die hohen Temperaturen wirken sich nicht nur auf den Körper aus, sondern auch auf die Psyche, heißt es. Die Hitze kann daher Müdigkeit, Reizbarkeit und Ungeduld verstärken. Gerade im dichten Reiseverkehr, bei Baustellen oder Verzögerungen kann das zu riskantem Fahrverhalten führen. Das Kuratorium bezieht sich auf eine Auswertung der Jahre 2023 und 2025. Demnach ereignen sich in den Monaten Juni bis September rund 45% aller Verkehrsunfälle des Jahres. Und noch ein Appell: bei dieser Hitze auf die Kinder achten. Sie sollten niemals im Auto zurückgelassen werden, auch nicht kurz und bei geöffneten Fenstern.
1: Zu einem Wechsel in der Landtagsklubführung ist es heute bei der SPÖ gekommen. Hannes Weninger hat sein Amt zurückgelegt. Weninger war seit 1997 im Landtag und davon 8 Jahre Klubobmann, dazwischen auch 10 Jahre im Nationalrat. Der 65-Jährige bleibt Landtagsabgeordneter. Sein Nachfolger ist der 40-Jährige René Zonschitz aus Angern an der Mach. Er ist seit 2023 Abgeordneter zum Landtag. ÖVP-Klubobmann Kurt Hackl gratuliert Zonschitz. Er freue sich auf eine gute Zusammenarbeit, so Hackl. In 12 Axing im Bezirk Bruck an der Leiter fordert der Gemeinderat rasche Maßnahmen gegen die Verkehrsbelastung im Ort. In einer Resolution wird der für Verkehr zuständige Landeshauptfrau-Stellvertreter Udo Landbauer von der FPÖ aufgefordert, sofort und nachhaltig für Entlastung zu sorgen. Jürgen Winterleitner berichtet.
3: Laut Gemeinde fahren täglich bis zu 12.000 Fahrzeuge durch 12 Axing, darunter rund 1.000 Lkw. Das gefährde vor allem Schulkinder und belastet die Anrainerinnen und Anrainer stark. In einer Resolution verlangt die Gemeinde vom Land unter anderem Fahrverbote für reinen Durchzugsschwerverkehr, mehr Radarkontrollen und bauliche Verkehrsberuhigung. Langfristig geht es um die seit Jahren diskutierte Umfahrung 12 Axing. Aus dem Büro von Landeshauptfrau-Stellvertreter Udo Landbauer von der FPÖ heißt es, man sehe zwar die Notwendigkeit der Umfahrung 12 Axing, das Problem sei aber die Sparpolitik der Bundesregierung, die die Realisierung wichtiger Projekte für die Bevölkerung verhindere. Die valorisierten Kosten für die Umfahrung 12 Axing würden aktuell bei 46,5 Millionen Euro liegen. Sobald die budgetären Voraussetzungen gegeben seien, wolle man die Umfahrung umsetzen.
1: Und die Pädagogische Hochschule Niederösterreich in Baden hat einen neuen Rektor, den Oberösterreicher Bernd Langensteiner. Er folgt damit Erwin Rauscher nach, der 2006 Gründungsdirektor war, wegen angeblicher Unregelmäßigkeiten bei Abrechnungen, aber im Herbst abberufen worden ist. Rauscher hat einen gerichtlichen Vergleich mit dem Ministerium ausverhandelt. Die Hochschule ist zwischendurch von den Vizerektorinnen geleitet worden. Der neue Rektor Bernd Langensteiner übernimmt das Amt am 1. August. Sonnig und sehr heiß ist es heute. Die Details hat Birgit Zeisbammer.
4: Heute Nachmittag, da steigen die Temperaturen noch auf 29 bis 36 Grad. Meist scheint die Sonne vom wolkenlosen Himmel. Nur über dem Waldviertel und den Bergen kommen ein paar kleine Quellwolken dazu. Nach einer Tropennacht wird es morgen am Freitag dann noch heißer. Die Temperaturen steigen auf 31 bis 37 Grad. Meist scheint die Sonne. In Summe gehen sich 16 Sonnenstunden aus. Und am Wochenende, da erwartet uns dann extrem extreme Hitze. Am Sonntag sind bis zu 40 Grad möglich. Aktuell ist es im ganzen Land heiter. St. Pölten und Zwettl melden 29 Grad, Amstetten und Wiener Neustadt 30 und Pulsdorf 31 Grad. Auch im restlichen Österreich scheint die Sonne. Am wärmsten ist es dabei mit 31 Grad in Linz und Salzburg. 30 Grad hat es jetzt in Wien, Graz, Eisenstadt und Innsbruck und 29 in Bregenz und Klagenfurt. 8:08, hier ist Radio Niederösterreich mit dem schnellsten Verkehrsservice im Land. Auf der A3 der Südostautobahn zwischen Hornstein und Pottendorf ist in beiden Richtungen jeweils die Überholspur gesperrt. Ein LKW hat auf einer Länge von über 70 Metern die Betonleitwand verschoben. Die Schadensbehebung wird noch bis heute Abend dauern. Und in Wien, da brauchen Sie derzeit 10 Minuten länger auf der Altmannsdorfer Straße stadtauswärts zwischen der Grünbergstraße und der Hetzendorfer Straße. Wir wünschen gute und vor allem sichere Fahrt.
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4: Hallo und herzlich willkommen. Für den Nordosten Österreichs gilt am kommenden Wochenende die höchste Hitzewarnstufe mit neuen Rekordtemperaturen bis 40 Grad. Haben Sie gerade gehört. Um diese Jahreszeit sind wir auf solche Temperaturen noch gar nicht vorbereitet, sagen Umweltmediziner und raten dringend, es ruhig angehen zu lassen und anstrengende Tätigkeiten im Freien möglichst zu vermeiden. Doch nicht alle können der Hitze ausweichen. Menschen, die im Freien arbeiten müssen zum Beispiel oder Menschen, die keine Klimaanlagen in ihrem Zuhause haben. Was also tun gegen die Hitze? Wir fragen im heutigen Mittagsmagazin bei Expertinnen und Experten nach. Fein, dass Sie zuhören.

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1: Die Hitzewelle baut sich weiter auf. Am Wochenende erwarten wir Rekordtemperaturen bis 40 Grad. Viele leiden bereits jetzt stark darunter. Arbeiter auf Baustellen oder Küchenpersonal zum Beispiel. Auch Bewohner von Senioren- und Pflegeheimen sind besonders belastet. Barbara Ganzfuß und Beate Tomasowitsch berichten über die Auswirkungen der Hitze.
2: Der Österreicher ist es nicht gewohnt. Ich spüre es auch, ich bin nämlich auch grau.
3: Die Hitze mag ich gar nicht, weil da bin ich energielos und dann gehe ich in mein Zimmer und lege mich in meinen Lehnstuhl. Dort ist es am kühlsten.
4: So einige Bewohnerinnen aus dem Haus für Senioren in Linz. Man habe bereits erste Maßnahmen gesetzt, damit es etwas kühler ist, sagt die Leiterin des Hauses Nicole Bachinger-Thaller.
5: Jetzt haben wir aber seit Ende vom Sommer so reversible Wärmepumpen gekriegt, dass wir über die Fußbodenheizung sozusagen auch kühlen können. Und das bewirkt tatsächlich, dass wir 3 Grad jetzt die Raumtemperatur niedriger haben als früher.
4: Auch beim Pflegeheim Dornbirn hat man reagiert. Dort wurde eine Kühlung installiert, allerdings nur eine provisorische, sagt Hochbaustadtrat Christoph Weibel.
6: Wir werden Mitte Juli, Ende Juli fertig sein, dann wird die fixe Kühlanlage, also nicht diese hier, sondern die wirklich neu installierte, dann laufen. Und bis dorthin brauchten wir jetzt einfach eine Zwischenlösung, weil wir das den Menschen im Pflegeheim nicht zumuten können, dass es bei immer noch mehr steigenden Temperaturen immer noch heißer wird.
4: In vielen Berufen ist man eigentlich an extreme Temperaturen gewöhnt, doch die derzeitigen Temperaturen machen auch diesen Arbeitern zu schaffen. Ein Polier auf einer Baustelle.
7: Überhaupt den Boden nicht, da erreicht man schon einmal in Körpernähe gleich einmal bei den 50 Grad Lufttemperatur. Auch. Das ist nicht so, wie wenn man im Freibad liegt, im Schatten, lässt sich sonnen, sondern das ist dann wirklich anstrengend, die Arbeit.
4: Ein Küchenchef.
8: Besonders wegen der Gasherde und wegen dem Griller, dann steigen schon die Temperaturen richtig an in der Küche.
4: Ein Dachdecker.
9: Also es gab auch Flachdächer, kann es dann nur schlimmer sein, wirklich, wenn du da schwarze Folie hast mit 80 Grad. Oder ein paar dunkle Bleche, die werden auch extrem heiß. Also ohne Handschuhe braucht man da gar nicht arbeiten, wegen einem wirklich, weil da brennt es einfach sehr schnell.
4: Die Hitzewelle kommt heuer sehr früh und sie dauert lange. Nach vielen Tagen hoher Temperaturen ist man erschöpft, sagt die Umweltmedizinerin von der Universität Wien, Daniela Haluzer.
10: Was wir nicht vergessen dürfen, ist ja, dass doch ein Mensch und auch ein Land funktionieren muss. Die Strukturen müssen ja da sein. Wir müssen in die Arbeit gehen. Wir müssen konzentriert sein. Also diese Langfristigkeit, auf das haben wir uns noch gar nicht eingestellt.
4: Vorbereitet sein sollte man auch für das extrem heiße Wochenende. Die Expertin rät, auf anstrengende Tätigkeiten zu verzichten und empfiehlt leichte Ernährung und viel Trinken.
10: Gut ist auch zu überlegen, was kann ich alternativ machen. Ich kann ja zum Beispiel in ein Museum gehen oder mal den Keller aufräumen, der vielleicht kühler ist, oder den Kühlschrank abtauen. Also diese Dinge könnte man jetzt vielleicht gut planen,
4: sagt Umweltmedizinerin Daniela Haluzer.

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2: 12.30 Uhr ist es genau, hier ist Radio Niederösterreich mit dem schnellsten Verkehrsservice im Land. Auf der A3 der Südostautobahn zwischen Hornstein und Pottendorf ist in beiden Richtungen jeweils die Überholspur gesperrt. Ein LKW hat auf einer Länge von über 70 Metern die Betonleitwand verschoben. Und in Wien brauchen Sie aktuell 10 Minuten länger auf der Altmannsdorfer Straße statt auswärts zwischen der Grünbergstraße und der Hetzendorfer Straße.
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2: Vergangene Nacht haben zwei schwere Erdbeben Venezuela erschüttert und Gebäude zum Einstürzen gebracht. Noch ist das Ausmaß der Schäden und der Betroffenen unklar, es werden aber viele Tote befürchtet. Zahlreiche Staaten haben Venezuela Unterstützung zugesagt und schicken jetzt Hilfstrupps. Wir fragen unseren Lateinamerika-Experten Ernst Kermeyer, wie lange dauert es denn, bis Hilfe ankommt?
4: Das ist eine der Fragen, die jetzt noch ganz schwer zu beantworten sind, weil die Lage sehr unübersichtlich ist. Also aus dem am schwersten betroffenen Gebiet, das ist der Bundesstaat La Guaira, der erstreckt sich der Küste entlang, nördlich von Caracas. Von dort gibt es noch ganz, ganz wenige Meldungen. Ich habe vor der Sendung mit einem Vertreter des Roten Kreuzes in Genf telefoniert. Die sind mit Teams in Venezuela in Kontakt und die sagen, dass sie derzeit ausschließlich mit der Suche und der Bergung von Opfern beschäftigt sind. In Venezuela ist es jetzt gerade einmal 6 Uhr früh. Also was Hilfslieferungen betrifft, wir wissen, dass der Flughafen von Caracas schwer beschädigt ist und gesperrt ist. Ob vielleicht trotzdem Militärmaschinen dort landen können mit Hilfsgütern, das ist nicht bekannt, auch nicht, wie Straßen und Brücken betroffen sind, also ob man Hilfe auf dem Landweg ins Land bringen kann. Sehr vieles, also noch sehr ungewiss.
2: Venezuela ist ein Land, das lange im Konflikt war mit den USA. Jetzt ist der frühere Machthaber Maduro weg. Was bedeutet das für die Hilfe, die von den nahegelegenen USA kommen kann?
4: Die USA waren eines der ersten Länder, die in der Nacht Hilfe angeboten haben. Auch Kolumbien, Brasilien, Mexiko und andere lateinamerikanische Länder haben das getan. Auch China, Katar, Deutschland. Aber wie vorher gesagt, wie schnell das gehen kann, das ist derzeit nicht zu sagen. Was die Beziehungen jetzt Venezuelas zu den USA betrifft, die seien hervorragend, sagt US-Präsident Donald Trump immer wieder, seit eben dieser Militärintervention zu Jahresbeginn und der Entführung von Machthaber Maduro in die USA. Und in Caracas wird derzeit kaum eine wesentliche Entscheidung ohne Absprache mit den USA getroffen. Es gibt die Öffnung des Zugangs zu den Rohstoffen, vor allem für US-Firmen. Erdöl darf wieder verkauft werden, unter Aufsicht der USA übrigens. Aber wenn man jetzt mit den Menschen in Venezuela spricht, die sagen, eine Verbesserung der Lebensumstände hat das bisher überhaupt nicht gebracht.
2: Die Erdbeben treffen ja ein armes Land, das Jahre der Misswirtschaft hinter sich hat. Wie sehr kann das zum Problem werden, wenn es zum Beispiel um die Versorgung in den Spitälern geht?
4: Das ist eines der größten Probleme in dieser Situation. Also das Gesundheitssystem in Venezuela, das liegt seit Jahren am Boden mit ganz massiven Versorgungsproblemen. Also auf dem Höhepunkt der Wirtschaftskrise vor 10 Jahren, da haben öffentliche Spitäler so gut wie überhaupt nicht funktioniert. Da hat es Medikamente gerade einmal auf dem Schwarzmarkt gegeben. Und jetzt hat sich die Situation entspannt. Also es gibt wieder Produkte, aber zu sehr hohen Preisen. Also viele in Venezuela können sich das überhaupt nicht leisten. Ich war vor einem Monat an der Grenze zwischen Kolumbien und Venezuela. An der Grenze deswegen, weil noch immer sehr wenige Journalisten nach Venezuela hinein dürfen. Und da kommen noch immer sehr viele Venezolaner nach Kolumbien. Einige, um dort zu bleiben und dann bessere Lebensumstände zu suchen. Aber viele auch nur, um sich zu versorgen. Vor allem auch mit Medikamenten oder um zum Arzt zu gehen. Und sie sagen, das Gesundheitssystem ist praktisch noch immer sehr angeschlagen. Und was das jetzt in dieser Notsituation nach den Erdbeben bedeutet, das kann man nur ja ahnen.
2: Vielen Dank für diese Informationen. Ernst Kermaier.

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0: Um die Versorgung von Schwangeren in Österreich zu verbessern, sollen auch Hebammen die verpflichtenden Untersuchungen durchführen dürfen. Denn gerade in der Gynäkologie gibt es einen eklatanten Mangel an Kassenärztinnen und Ärzten. Der Mangel ist mittlerweile so groß, dass Schwangere für die Vorsorgeuntersuchungen ins Spital geschickt werden müssen. Katja Arthofer informiert.
1: Es ist eigentlich eine absurde Situation bei der Schwangerenvorsorge im Land. Lisa Rakos, Präsidentin des österreichischen Hebammengremiums.
2: Wir haben derzeit einen ganz eklatanten Mangel an Kassenärzten, Ärztinnen für Gynäkologie und Geburtshilfe. Das heißt, es ist gar nicht sicher, ob die das überhaupt bewerkstelligen können. Aktuell weiß ich, dass in der Steiermark die Frauen zum Beispiel in die Krankenhausambulanzen geschickt werden, weil nicht ausreichend Termine in Kassenordinationen zur Verfügung stehen.
1: Und damit passiert aktuell genau das Gegenteil dessen, was die Politik eigentlich vorgibt zu wollen, nämlich die vergleichsweise sehr teuren Spitäler im Rahmen der geplanten Gesundheitsreform zu entlasten. Und noch absurder mache die Situation, dass es gleichzeitig 100 arbeitslose Hebammen gibt, also genau jene Berufsgruppe, die professionell für Schwangerenvorsorge ausgebildet ist.
2: Der Hintergrund ist der, dass ursprünglich vorgesehen war, von der Regierung die erste Schwangerenberatung ebenso an das Kinderbetreuungsgeld zu binden wie die ärztlichen Untersuchungen. Das ist dann aus Gründen, die ich nicht nachvollziehen kann, doch nicht so passiert. Wir haben, weil das die Auflage war, dass die Schwangerenberatung verpflichtend kommt, mehr Hebammen ausgebildet als davor. Die haben wir jetzt, die sind jetzt alle fertig und jetzt, wo diese Schwangerenberatung nicht ans Kinderbetreuungsgeld geknüpft wird.
1: Denn nicht nur die verpflichtende Hebammenberatung im Rahmen des Eltern-Kind-Passes komme jetzt eben doch nicht. Insgesamt ist die verpflichtende Schwangerenvorsorge, die nötig ist, um das ganze Kinderbetreuungsgeld zu bekommen, in Österreich weiter ausschließlich Ärztinnen und Ärzten vorbehalten.
2: Wenn ich in die Schweiz blicke, nach Deutschland, nach Skandinavien, in die Niederlande, ist das dort ewig, schon seit langem üblich, dass die Schwangerenvorsorgeuntersuchungen zwischen der Ärzteschaft und den Hebammen aufgeteilt werden. Und dann haben die Frauen das Beste aus zwei Welten. Und das ist auch das, was sie wollen.
1: Und das zeige auch eine ganz aktuelle IMAS-Umfrage, demnach sieht die Mehrheit der Menschen im Land Hebammen als die am besten geeignete Berufsgruppe in allen zentralen Phasen rund um die Geburt und ganz speziell eben auch in der Schwangerenvorsorge.
2: Eine Schwangerenvorsorgeuntersuchung bei einer Hebamme läuft anders ab. Die hat meistens mehr Zeit, meistens auch mehr Ressourcen, um auf die individuelle Situation einer Schwangeren einzugehen als die Ärztinnen.
1: Und damit könnten sie Probleme erkennen, bevor sie größer werden und dadurch soziale und gesundheitliche Folgekosten vermeiden und damit die Budgets sogar entlasten.

0: ist.
1: 12.53 Uhr ist es und jetzt geht's um das Sickerwild. Eine kleine Hirschart aus Ostasien, die in Österreich schon seit 120 Jahren gehalten wird. Kaiser Franz Josef höchstpersönlich hat sie hergebracht. Seit knapp einem Jahr steht das Sickerwild aber auf der Liste der invasiven Arten in der EU. Für die heimischen Züchter und Halter heißt das, sie müssen ihre im Gehege lebenden Tiere bis nächsten Sommer schießen. Der Bundesverband österreichischer Wildhalter will das noch abwenden. Veronika Mauler berichtet.
2: Sickerwild zu halten ist in den vergangenen Jahren immer beliebter geworden, sagt Hans-Peter Pfeffer, der Obmann des Bundesverbands österreichischer Wildhalter.
3: Die Tierart ist geeignet, auch in Flächen gehalten zu werden, die vielleicht für landwirtschaftliche Maschinen, größere, nicht so geeignet sind. Es ist ein wunderbares Fleisch, eine tolle Möglichkeit, eben seinen Betrieb auch in eine andere Betriebsform überzugehen. Die Tiere haben eine gute Größe, sind gut handelbar.
2: Doch jetzt steht das Sickerwild auf der Liste der invasiven gebietsfremden Arten in der EU und rund 250 Wildhalter vor existenziellen Problemen. Laut der Übergangsregelung müssen ab diesem Herbst die Hirsche von den Hirschkühen getrennt werden.
3: Dieser Schritt ist schon der erste wirtschaftliche Schaden für unsere Betriebe, weil natürlich keine weitere Zucht mehr möglich ist. Und dann muss man sich vorstellen, das sind gesunde Muttertiere, gesunde Jungtiere, gesunde Hirsche. Und wir reden da von 7000 Tieren, die da in den Gehegen auf kurze Zeit dann gekeult und geschlachtet werden müssen. Das ist für uns absolut nicht nachvollziehbar, weil kein Schaden davon ausgeht von den Tieren, die im Gehege sind. Also man muss sich das wirklich vorstellen, die Tiere sind gesund, vital und müssen jetzt nur aufgrund dieser Verordnung schnellstmöglich geschlachtet werden, und das ist für uns ein Wahnsinn.
2: Der Leiter der Vertretung der EU-Kommission in Österreich, Patrick Lobis, sagt, die Einstufung als invasive gebietsfremde Art basiere auf einer Risikobewertung.
4: Die Expertinnen und Experten sind auch zum Schluss gekommen, dass eben auch die Haltung in Betrieben dazu führt, dass eben Tiere immer wieder ausbrechen, so in die freie Wildbahn gelangen, ja, und eben so unserem heimischen Ökosystem massiven Schaden zufügen.
2: Die Wildhalter setzen ihre Hoffnungen nun in Artikel 9 der entsprechenden EU-Verordnung. Der sieht nämlich Ausnahmen aus sozialen und wirtschaftlichen Gründen vor.
3: Darauf pochen wir und wir hoffen auf größtmögliche Unterstützung aus dem Landwirtschaftsministerium und auch allen landwirtschaftlichen Vertretern, dass die da wirklich hinter uns stehen als Betriebsform, um unseren Betrieben weiterhin sichern zu können, dass sie ihre Tiere halten können.
2: Heute habe man dazu einen Termin im Landwirtschaftsministerium, so Hans-Peter Pfeffer. Im Ministerium bestätigt man das. In einem schriftlichen Statement von Landwirtschaftsminister Norbert Totschnig von der ÖVP heißt es, man sei im Austausch mit den Sickerwildhaltern und arbeite gemeinsam an einer Sonderlösung, damit die Haltung des Sickerwildes in Österreich weiter möglich ist. Dafür bereite man einen Antrag auf Zulassung bei der EU-Kommission vor. Ziel sei es, dass die Betriebe weiter bestehen können.
1: Veronika Mauler hat berichtet und damit sind wir auch schon am Ende des heutigen Mittagsmagazins angelangt. Julia Schütze begleitet Sie jetzt weiter durchs Programm, darf mich von Ihnen verabschieden und Ihnen noch einen feinen, hoffentlich halbwegs kühlen Nachmittag wünschen.

0: 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Es ist 13 Uhr.
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2: Mietern erleichtern, Klimaanlagen oder Außenjalousie für den Hitzeschutz einzubauen. Das will der für Wohnungsfragen politisch zuständige Vizekanzler Andreas Babler von der SPÖ. Dafür soll ins Mietrecht eingegriffen und das Einspruchsrecht der Vermieterseite geschwächt werden. Auch für Wohnungseigentümer werden Erleichterungen geprüft für den Fall, dass sich Miteigentümer querlegen. Koalitionsintern ist das aber bei Weitem nicht akkordiert, berichtet Stefan Kapacher.
3: Der Einbau einer Klimaanlage oder einer Außenjalousie ist eine wesentliche Änderung des Erscheinungsbildes eines Gebäudes und bedarf der Zustimmung aller Miteigentümer oder des Vermieters. Ist die nicht zu bekommen, muss man zum Bezirksgericht und ein wichtiges Interesse am Einbau nachweisen oder die Ortsüblichkeit. Im Mietrecht muss sogar beides zutreffen. AK-Experte Walter Rosivka.
4: Es gibt gerade in der jüngeren Vergangenheit mehrere Entscheidungen des Obersten Gerichtshofs, wo diese Anträge der Mieterinnen alle abgewiesen wurden. Eben genau, weil es dort konkret nicht ortsüblich war.
3: Deshalb will SPÖ-Minister Babler diese Hürde senken. Nach Ansicht von Rosivka wird es wohl darauf hinauslaufen, dass Mieter weiter fragen müssen, aber Vermieter nicht verweigern dürfen, wenn konkrete Kriterien erfüllt sind.
2: Drei Tote sind heute bei Gerersdorf im Bezirk Korneuburg im Machfeldkanal entdeckt worden. Die Leichen wurden geborgen, bestätigt Polizeisprecher Stefan Leudl auf Anfrage einen Kurierbericht. Weitere Details wurden vorerst nicht bekannt gegeben. Die Männer galten als vermisst. Im Zuge einer Suchaktion wurden die Leichen gefunden. Taucher und Berufsfeuerwehr Wien bargen die Toten. Viele Länder diskutieren derzeit über ein Social-Media-Verbot für Jugendliche, auch Österreich. Dabei blicken alle gespannt nach Australien, denn dort ist seit einem halben Jahr ein solches Verbot in Kraft für Jugendliche bis 16. Eine aktuelle Studie der australischen Universität Newcastle zeigt allerdings, bis jetzt ist die Wirkung des Gesetzes ziemlich bescheiden, wie Ulla Ebner berichtet.
5: Sie geben ein falsches Alter an, schminken sich stark, um die KI-basierte Alterseinschätzung via Kamera auszutricksen oder verwenden Fake-Accounts. 86% der befragten Jugendlichen in Australien umgehen mit Leichtigkeit die Zugangsbeschränkungen der Plattformen, sagt Courtney Barnes von der Universität Newcastle. Die Schuld dafür liege bei den Plattformen.
6: They have the ability to implement far more rigorous age restrictions.
5: Die Social-Media-Konzerne nehmen die Altersüberprüfung ihrer Nutzer bis jetzt nicht sonderlich ernst. Sie könnten das viel effektiver tun, so die Forscherin. Die australischen Behörden haben bereits Ermittlungen gegen 5 Social-Media-Plattformen eingeleitet. Facebook, Instagram, TikTok, Snapchat und YouTube könnten Strafen von bis zu umgerechnet 28 Millionen Euro drohen.
2: Hochsommerlich ist es heute. Julia Schütze mit den Details.
0: 29 bis 36 Grad bekommen wir heute noch. Dazu scheint die meiste Zeit über die Sonne und der Wind aus Nord bis Ost weht nur schwach. 31 bis 37, dann morgen Freitag. Dazu wieder Sonnenschein von früh bis spät und am Wochenende nochmal Sonnenschein den ganzen Tag und extreme Hitze. Am Samstag mit 33 bis 39 Grad, am Sonntag mit 33 bis 40 Grad. Am Montag werden es voraussichtlich höchstens 38. Aktuell hat es in Lander, Thaya, Gumpoldskirchen und Wien 32 Grad. St. Pölten, Weidhofen an der Ips und Krems melden 31. 13.04 Uhr in Niederösterreich mit dem schnellsten Verkehrsservice im Land. Niederösterreich auf der A3 der Südostautobahn zwischen Hornstein und Portendorf ist in beiden Richtungen jeweils die

0: über Hurspur gesperrt. Ein LKW hat auf einer Länge von über 70 Meter die Betonleitwand verschoben. Und im Weg gibt es einen Plus von 10 Minuten auf der Altmünsdorfer Straße stadtauswärts zwischen der Grünbergstraße und der Hetzendorfer Straße. Gute und vor allem sichere Fahrt wünsche ich Ihnen.
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0: Ziegenfrischkäse, Ziegenweichkäse, Ziegenrolle, Ziegengouda, Ziegenkammenbär. Sie ahnen es vielleicht. Heute ist Tag des Ziegenkäse. Was Herrliches. Gott, jetzt im Sommer. Salat mit gebackenem Ziegenkäse und Honig. 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

0: Sommerhitze. Was tun Sie, damit es ein bisschen erträglicher wird?
1: Eisschlecken oder am Abend ein paar Mal kalt duschen. Und in der Arbeit geht es ja nicht, aber wenn man frei hat, ins Bad.
2: Na, ich gehe ganz gerne in den Wald oder in einen Park, wo es ein bisschen kühl ist und so. Das liebe ich. Klimaanlage ist nicht meins. Das ist zu kühl.
3: Zu Hause bleiben, ja. In Kühlen, die Vorhänge zu ziehen.
4: Schattige Plätze aufsuchen, die Wohnung möglichst kühl halten, den einen oder anderen Sprung ins kühle Nass.
0: Und wir nehmen der Hitze die Spitze mit der besten Musik für Niederösterreich und dem Besten aus Österreich. Silent Bear. Irgendwie.

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2: 13:30 Uhr an diesem Nachmittag. Und zwar haben wir was? Donnerstagnachmittag. 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Wir haben den schnellsten Verkehrsservice im Land. Niederösterreich auf der A3 der Südostautobahn zwischen Hornstein und Pottendorf ist in beiden Richtungen jeweils die Überholspur gesperrt. Ein LKW hat auf einer Länge von über 70 Meter die Betonleinwand verschoben. Wie in einem Plus von 10 Minuten gibt es auch immer noch auf der Altmünsdorfer Straße stadtauswärts zwischen der Grünbergstraße und der Hetzendorfer Straße. Sichere Fahrt wünsche ich Ihnen. Das Radio Niederösterreich Wetter. 29 bis 36 Grad bekommen wir heute noch. Dazu scheint die meiste Zeit über die Sonne und der Wind aus Nord bis Ost weht nur schwach. 31 bis 37 dann morgen Freitag. Dazu wieder Sonnenschein von früh bis spät und am Wochenende nochmal Sonnenschein den ganzen Tag und extreme Hitze. Am Samstag mit bis zu 39, am Sonntag mit bis zu 40 Grad. Höchstens 38 sollen es am Montag werden.
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0: Einen wunderschönen Nachmittag wünsche ich Ihnen. Was war das für ein wundervolles Tor von Romano Schmid beim Spiel gegen Jordanien? Das erste Tor seit fast 3 Jahrzehnten für Österreich bei einer WM. Rosenfeld. Bei Melk hat nun ein Ehepaar dem Fußballer ein Denkmal dafür gesetzt. Edwin Romano Harrer ist genau am Tag des Matches am 17. Juni geboren worden. Die Idee, den Kleinen nach Romano Schmid zu benennen, ist eher spontan von der Mama gekommen, von der Mama Nathalie Harrer. Papa Thomas, ein großer Fußballfan, ist sofort dabei gewesen.
1: Dadurch, dass wir genau am 17. den Termin zur Einleitung gehabt haben, habe ich scherzhalber in unserer Familiengruppe gesagt, der erste Österreicher, der ein Tor schießt, den Namen kriegt er klar als Zweitnamen.
2: Ich habe gesagt, passt, das machen wir fix.
1: Er hat es dann entschieden.
2: Genau. Ich habe es dann entschieden. Ja. Aber eigentlich ein Mitspracherecht habe ich auch. Und,
0: ja. Ja, da müssen beide lachen. Romano Schmid weiß noch nichts von seinem Glück. Er trainiert gerade in den USA für das letzte Gruppenspiel gegen Algerien. Aber zur Taufe wäre eingeladen und nicht nur er.
2: Sicher lassen wir das ÖFB-Team ein, wenn sie kommen wollen, dann können sie kommen und vor allem der Romano Schmid darf sowieso kommen.
1: Ich habe gesehen, dass der zwei Buben hat, da kann er die Buben mitnehmen zum Fußballspielen.
0: Ja, wieso nicht? Derweil verschläft der kleine Edwin Romano Harrer das Ganze noch, aber vielleicht hören wir in 20 Jahren von ihm, wenn wir wieder mal bei einer WM dabei sind. Das nächste Kind bekommt dann schon einen dreifachen Namen, nämlich Thomas Edwin Romano, dann geht's weiter mit Markus Thomas Edwin Romano, ganz wie bei den Adeligen.

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3: In Gerersdorf bei Wien sind heute früh im Machfeldkanal 3 Tote entdeckt worden. Die Hintergründe sind derzeit noch völlig unklar. Weitere Details kann die Polizei aktuell nicht bestätigen. Es soll sich bei dem Trio um 3 Männer im Alter von 25 bis 30 Jahren handeln. Anna Wohlmuth informiert.
4: Nach den 3 Männern soll bereits gestern gesucht worden sein. Laut ersten Berichten sollen sie einen Ausflug mit Stand-Up-Paddles unternommen haben und danach nicht mehr erreichbar gewesen sein. Eine Angehörige soll demnach eine Abgängigkeitsanzeige bei der Polizei in Wien erstattet haben. Eine Suchaktion wurde gestartet. Die Leichen wurden heute früh gefunden und von Tauchern der Feuerwehr geborgen. Gerüchte, wonach das Trio beim Versuch, eine Wehranlage zu durchfahren, ertrunken ist, kann die Polizei nicht bestätigen. Sie verweist auf die laufenden Ermittlungen.
3: Bei 2 schweren Erdbeben in Venezuela sind mindestens 164 Menschen gestorben. Fast 1000 Menschen seien verletzt worden, sagt Venezuelas amtierende Präsidentin Rodriguez. Experten gehen von einer deutlich höheren Opferzahl aus. Bei den Erdstößen der Stärke 7,2 und 7,5 gestern Abend wurden demnach etwa 30 Nachbeben registriert. Zahlreiche Gebäude stürzten ein. Rettungskräfte suchten in den Trümmern nach Überlebenden und weiteren Opfern. Damit zurück nach Niederösterreich nach Einbruchsdiebstählen in Untertulnerbach, Kleinpöchlern und Wieselburg im Dezember 2024 haben die Kriminalbeamten des Landeskriminalamts nach langwierigen Ermittlungen einen 41-jährigen Bosnier als Täter ausgeforscht. Der Mann ist per internationalem Haftbefehl gesucht und im März in Deutschland festgenommen worden. Jetzt ist er ausgeliefert worden, er sitzt in St. Pölten in Haft, ist aber nicht geständig. Der Motorsport-Weltverband und die Formel 1 haben für den Österreich-Grand Prix am Sonntag wegen zu erwartender Temperaturen von 36 Grad eine offizielle Hitzewarnung ausgesprochen. Aus Spielberg, Gerhard Prohaska.
5: Und damit greift zum ersten Mal in der heurigen Saison eine Regel der Vier, wonach ab 31 Grad die Teams verpflichtet werden, ein Kühlsystem wie Kühlwesten für die Fahrer zu verwenden. Wenn sich die Fahrer weigern, dann werden deren Autos mit Zusatzgewicht belastet. Zusätzlich wurde in der Steiermark zum ersten Mal in der Geschichte überhaupt die Hitzewarnstufe Rot ausgerufen. Das gilt übrigens auch für alle anderen Großveranstaltungen im Bundesland. Allein hier in Spielberg erwartet man am Wochenende 300.000 Fans.
3: Heißt es das aber schon heute? Das Wochenende bringt jedoch extreme Hitze. Julia Schütze mit den Details.
1: 29 bis 36 Grad bekommen wir heute noch. Dazu scheint die meiste Zeit über die Sonne und der Wind aus Nord bis Ost wird nur schwach. 31 bis 37 dann morgen Freitag, dazu wieder Sonnenschein von früh bis spät. Und am Wochenende nochmal Sonnenschein den ganzen Tag über und extreme Hitze. Am Samstag mit bis zu 39, am Sonntag mit bis zu 40 Grad. Am Montag werden es voraussichtlich höchstens 38. Aktuell hat es in Wien 33 Grad. St. Pölten, Stockerau und Wiener Neustadt melden 32. In Horn hat es 31 und Liebenfeld-Tarsberg meldet 28 Grad. 14.03 Uhr, Radio Niederösterreich mit dem schnellsten Verkehrsservice im Land. Niederösterreich auf der A3 der Südostautobahn zwischen Hornstein und Poppendorf ist in beiden Richtungen jeweils die Überholspur immer noch gesperrt. Ein LKW hat auf einer Länge von über 70 Meter die Betonleitwand verschoben. Wien, A4, Ostautobahn stadteinwärts. Zwischen der Simmeringer Heide und dem Knoten Prater ist das defekte Fahrzeug entfernt. Der Stau löst sich nach und nach auf. A2 Südautobahn Richtung Graz. Bei der Wiener Stadtgrenze sind die beiden linken Fahrspuren nach einem Unfall mit PKW und LKW blockiert. Der Stau reicht schon auf die Tangente, in die Hansungkurve zurück. 15 Minuten Zeitverlust, Tendenz rasch steigend. Und ein Plus von 10 Minuten gibt es immer noch auf der Altmünsterfer Straße stadtauswärts, zwischen der Grünbergstraße und der Hetzendorfer Straße. Sichere Fahrt wünsche ich Ihnen.
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1: Sadala, jetzt bringen wir ein bisschen Wind in diesen Nachmittag. Lassen Sie uns Ihr Ventilator sein. Wir nehmen der Hitze die Spitze mit den größten Hits aller Zeiten.

0: Wie bitte? Schlecht oder chronisch schlecht gelaunte Menschen sind häufig auch die, die nicht darauf achten, genügend zu trinken. Bei 30 Grad und mehr sollten es aber schon 2 bis 3 Liter Wasser sein. Dazu die Lieblingsmusik auf Radio Niederösterreich, Glückshormone, Produzent und Balsam für die Seele.
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14.30 Uhr an diesem Donnerstagnachmittag. 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Sperre der B32 der Gfüllerstraße. Und zwar Niederösterreich, B32 Gfüllerstraße bei Neupöller. Sperre nach einem Unfall mit mehreren Fahrzeugen. Eine Umleitung ist eingerichtet. Auf der A3 der Südostautobahn zwischen Hornstein und Pottendorf ist in beiden Richtungen weiterhin jeweils die Überholspur gesperrt. Ein LKW hat auf einer Länge von über 70 Meter die Betonleitwand verschoben. Wien, ein Plus von 15 Minuten gibt es derzeit auf der Tangente. Richtung Kagran zwischen dem Absbergtunnel und dem Knotenprater. Richtung Graz zwischen der Gürtelabfahrt und der Hansonkurve. 10 Minuten länger brauchen Sie im inneren Gürtel ab dem AKH. Und auch auf der Altmünsdorfer Straße stadtauswärts zwischen der Grünbergstraße und der Hetzendorfer Straße. Auf der Brigittenauerlände gibt es zwischen der Gürtelbrücke und der Nordbrücke Stau nach einem Motorradunfall. 15 Minuten Zeitverlust. Und auf der Spitalgasse sammeln sich derzeit die Teilnehmerinnen und Teilnehmer einer Demonstration. Abmarsch ist gegen 15.30 Uhr, das ist in einer Stunde. Die Route führt dann über die Alserstraße, die Landesgerichtsstraße und die Universitätsstraße zum Ring bis zur Universität. Rechnen Sie entlang der Route mit Anhaltungen und damit verbundenen Staus. Ende der Demonstration voraussichtlich gegen 17 Uhr. Das Radio Niederösterreich Wetter. 29 bis 36 Grad noch bekommen wir heute. Dazu scheint die meiste Zeit über die Sonne und der Wind aus Nord bis Ost weht nur schwach. 31 bis 37, dann morgen Freitag. Dazu wieder Sonnenschein von früh bis spät. Und am Wochenende nochmal Sonnenschein den ganzen Tag über plus extreme Hitze. Am Samstag kommen wir wahrscheinlich auf bis zu 39 Grad, am Sonntag auf bis zu 40, höchstens 38 dann am Montag.

0: Donnerstag haben wir heute, den 25. Juni. Manche Freundschaften halten ein Leben lang. Da gibt's die, mit denen wir ja schon in der Schule jede Menge Blödsinn gemacht haben, die auf der ersten Seite im Freundebuch stehen. Und die sind immer noch nicht aus der Mode gekommen. Ich meine, die Freundebücher.
1: Das Freundebuch kann man geben seinem Freund und dann schreibt er was ein, was er mal so schmeckt und was er so Stofftiere oder was seine Lieblingstiere sind.
0: Ja, und praktisch sind solche Freundebücher. Vielleicht haben Sie noch welche daheim?
2: Dass man sich an seine Freundin oder seinen Freund erinnern kann. Wenn man die Schule wechselt zum Beispiel, dann kann man vorher alle Freunde einschreiben lassen, was man auf der alten Schule hat, damit man sich dann später daran erinnern kann, welche Freunde das man gehabt hat.
3: Wenn man wieder mal will, dass der zu dir kommt, dann kann man anrufen, weil da steht ja immer die Telefonnummer drin.
0: Bei uns stehen da noch Festnetznummern drinnen. Die meisten gibt es aber wohl nicht mehr. Aber die Erinnerungen, die bleiben und dürfen heute besonders schön auflockern. Am Tag der Schulfreunde.

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0: Spannung wurde vor allem die Rede der neuen Kammerpräsidentin Martha Schulz erwartet. Die Kammer steht seit dem Abgang von Harald Mahrer als Kammerpräsident massiv in der Kritik. Für uns beobachtet Maria Kern aus unserer Wirtschaftsredaktion das Wirtschaftsparlament. Was war denn da heute zu erfahren?
1: Also Kammerchefin Martha Schulz hat heute einmal mehr unterstrichen, dass die Kammer reformiert werden muss, um das ramponierte Image aufzupolieren. Damit das gelingt, sollen bis 2030 100 Millionen Euro eingespart werden, um die Kammerbeiträge für die Unternehmen senken zu können. Aus der Sicht der Opposition sind die geplanten Entlastungen für die Betriebe aber viel zu gering. Sie fordern daher, dass deutlich mehr gespart wird. Neos und Grüne sagen etwa, es brauche neben der Bundeskammer nicht 9 Länderkammern, Bezirksstellen und hunderte Gremien. In der Wirtschaftskammer ist also ein Sparkurs eingeleitet, aber der Druck, dass noch mehr gespart wird, der bleibt.
0: Nach der heutigen Bergung dreier Toter aus dem Machfeldkanal bei Gerersdorf im Bereich einer Wehranlage wurden auch Stand-Up-Paddles und persönliche Gegenstände gefunden. Die Tatortgruppe des Landeskriminalamts war zur Identitätsfeststellung im Einsatz. Die Staatsanwaltschaft Korneuburg hat eine Obduktion angeordnet. Die Betriebsgesellschaft des Machfeldkanals weist auf ihrer Webseite darauf hin, dass das Durchfahren von Wehranlagen verboten ist. Boote, Kanus oder Kajaks sind an den dafür vorgesehenen Stellen vorbeizuführen, heißt es. Apple-Nutzer aufgepasst, bei älteren iPhones haben Forscher eine Sicherheitslücke entdeckt, die man nicht beheben kann. René Meyer-Prieler von der Verifikationsabteilung, worum geht es da?
2: Naja, dabei geht es um einen Designfehler im Chip des Handys. Angreifer können das Handy per Ladekabel quasi austricksen und fremde Schadsoftware direkt ins Handy schleusen. Das Problem ist, dass dieser Fehler fest in der Hardware sitzt. Deswegen kann Apple ihn nicht mit einem normalen Software-Update reparieren.
0: Und welche Modelle sind betroffen und vor allem, was kann man dagegen tun?
2: Betroffen sind Millionen älterer Geräte, unter anderem das iPhone XR, XS oder das iPhone SE der zweiten Generation. Ein möglicher Angriff auf das Handy funktioniert laut den Forschern nur, wenn die Schadsoftware mit Hilfe eines Kabels auf das Handy geladen wird. Aus der Ferne lässt sich die Schwachstelle zum Glück nicht ausnutzen.
0: Die Hitzewelle erreicht am Wochenende ihren Höhepunkt. Julia Schütze mit den Details.
3: 29 bis 36 Grad bekommen wir heute noch. Dazu scheint die meiste Zeit über die Sonne. Der Wind aus Nord bis Ost weht nur schwach. 31 bis 37, dann morgen Freitag. Dazu wieder Sonnenschein von früh bis spät. Und am Wochenende nochmal Sonnenschein den ganzen Tag plus extreme Hitze. Am Samstag mit bis zu 39 Grad, am Sonntag mit bis zu 40. Am Montag werden es voraussichtlich höchstens 38. Aktuell hat es in Gänserndorf 34 Grad, Wien meldet 33, St. Pölten, Tulln und Ternitz-Potschach 32 und Liebengroßnachzwettl, bei ihnen hat es 31 Grad. 15.03 Uhr, Radio Niederösterreich mit dem schnellsten Verkehrsservice im Land. Niederösterreich auf der A3, der Südostautobahn zwischen Hornstein und Pottendorf, ist in beiden Richtungen weiterhin jeweils die Überholspur gesperrt. Ein LKW hat auf einer Länge von über 70 Meter die Betonleitwand verschoben. B32 Köhlerstraße bei Neupöller, weiterhin Sperre nach einem Unfall mit mehreren Fahrzeugen. Eine Umleitung ist eingerichtet. Wien, 15 Minuten länger dauert es auf der Tangente Richtung Kagran zwischen dem Labeck-Tunnel und dem Knoten Prater. 10 Minuten länger brauchen Sie am inneren Gürtel ab dem AKH sowie auf der Altmunsdorfer Straße stadtauswärts zwischen der Grünbergstraße und der Hetzendorfer Straße. Am Ende der Brigitte-Nauer-Lände vor der Nordbrücke behindert ein Motorradunfall den Verkehr. Stau zurück bis zur Gürtelbrücke und weiter auf den Gürtel. Stau außerdem auch schon auf der Ausweichstrecke über die Adalbert-Stifter-Straße. Sichere Fahrt, das wünsche ich Ihnen vor allem.
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0: Oh no, ganz ehrlich. Es war schon ein Schock für uns alle. Chesky, die Fans, in der Kronenzeitung war heute online zu lesen, dass die Chesky die Hautkrebs hätte. Wer die Gitti kennt, weiß, die lässt sich nicht unterkriegen. Ihre Botschaft an die Fans?
1: Macht euch keine Sorgen, die Gitti macht es schon. Wenn er oder sie Sorgen machen können, sind sie dann, wenn ich schon gestorben bin. Dabei lebe ich noch und dabei will ich einen Spaß haben.
0: Oh mein Gott, Gänsehaut habe ich. Aber wie geht's jetzt wirklich? Was steckt hinter diesen Gerüchten? Und kann sie nächste Woche beim Drohnenfest auf der Niederösterreich-Bühne auftreten? Die Chesky im Interview bei Andy Hausmann. 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
2: 15.30 Uhr an diesem Donnerstagnachmittag. 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Niederösterreich auf der A3 der Südostautobahn zwischen Hornstein und Pottendorf ist in beiden Richtungen jeweils die Überholspur nach wie vor gesperrt. Ein LKW hat auf einer Länge von über 70 Meter die Betonleitwand verschoben. S6 Semmering-Schnellstraße Richtung Wien. Zwischen Glocknitz und Neunkirchen ist nach einem Unfall der rechte Fahrstreifen gesperrt. B32 Gföhlerstraße bei Neupöller, weiterhin Sperre nach einem Unfall mit mehreren Fahrzeugen. Eine Umleitung ist eingerichtet. Wien, 15 Minuten Zeitverlust auf der Tangente Richtung Kagran zwischen dem Labeck-Tunnel und dem Knoten Prater. 10 Minuten länger brauchen Sie auf der A4, stadteinwärts ab Schwechat, am inneren Gürtel ab dem AKH sowie auf der Altmünsdorfer Straße stadtauswärts. Die Unfallstelle auf der Brigitte-Nauer-Lände ist geräumt. Es sind wieder alle Fahrstreifen frei. Der Stau löst sich auf. Stau aber noch auf der Ausweichstrecke über die Adalbert-Stifter-Straße zur Floridsdorfer Brücke und auch auf der Heiligenstädter Straße stadtauswärts. Und last but not least, eine Demonstration sorgt bis etwa 17 Uhr für Behinderungen in Wien. Die Route führt über die Alserstraße, die Landesgerichtsstraße und Universitätsstraße zum Ring bis zur Universität. Rechnen Sie entlang der Route mit Anhaltungen und damit verbundenen Staus. Das Radio Niederösterreich Wetter. 29 bis 36 Grad haben wir heute in Niederösterreich. Dazu scheint die meiste Zeit über die Sonne. Der Wind aus Nord bis Ost weht nur schwach. 31 bis 37 dann morgen Freitag. Dazu wieder Sonnenschein von früh bis spät. Und am Wochenende nochmal Sonnenschein den ganzen Tag plus extreme Hitze. Am Samstag voraussichtlich mit bis zu 39 Grad. Am Sonntag mit voraussichtlich bis 40 Grad. Höchstens 38 soll es am Montag geben.
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Einen schönen Donnerstagnachmittag für Sie. Sagt Ihnen die South Fork Ranch noch etwas? Ja, nein? Na, vielleicht hilft Ihnen dann das auf die Sprünge. Die Titelmelodie von Dallas. Marc Pircher hat da jetzt seine, wie soll ich sagen, eigene Version draus gemacht.

0: Dallas auf der Ziehharmonika und das hat einen guten Grund.
1: Liebe Freunde in Niederösterreich, heute erfülle ich mir einen Jugendtraum. Ich bin auf der South Fork Ranch, da wo Dallas gedreht wurde, die legendäre Serie rund um J.R. Ewing. Da gehe ich jetzt rein.
0: Na dann, viel Spaß. Überhaupt ist das wohl eine Traumwoche für den Marc Pircher. Und zwar am Montag ist er noch beim WM-Schlager Österreich gegen Argentinien dabei gewesen, im Dallas Stadion. Und er hat in der Fanzone ein Konzert gegeben. Eigentlich hätte dort Bruce Springsteen auftreten sollen. Der hat aber irgendwie abgesagt und man hat Ersatz gesucht. Und na klar, wen fragt man, wenn der Boss nicht kann? Den Marc Pircher.

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1: Mit der Zeit wird die Zeit immer wichtiger. Drum haben wir, was Sie am liebsten wollen. Den Robert Deutenhauser gleich. Der war gut, oder?
2: Der war nicht schlecht.
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6: In Peking hat Außenministerin Beate Meindl-Reisinger heute ihren chinesischen Amtskollegen Wang Yi getroffen. Es war der Abschluss einer viertägigen China-Reise der Außenministerin Alexandra Siebenhofer in Peking. Was weiß man denn bis jetzt?
7: Wir waren zu Beginn des Treffens im staatlichen Gästehaus Diao Yutai dabei und haben die Eingangsstatements der beiden gehört. Der chinesische Außenminister Wang Yi war betont positiv. Er hat gesagt, wie pragmatisch und konstruktiv die Beziehungen zwischen Österreich und China seien und immer waren. Außenministerin Meindl-Reisinger hat dann darüber gesprochen, wie wichtig der Dialog ist, aber auch, dass man in freundschaftlicher Partnerschaft eben auch über Dinge sprechen könne, bei denen man nicht unbedingt einer Meinung sei.
6: Und weiß man schon, worum es im Gespräch der beiden dann ging?
7: Das weiß man derzeit noch nicht, aber die schwierigen Handelsbeziehungen zwischen der EU und China, die sind ziemlich sicher beiden Seiten ein Anliegen in diesen Gesprächen. Anders ist es vermutlich, wenn es um Chinas gute Beziehungen zu Russland geht und um die Frage, ob China die nicht nutzen könnte, um Russland zu Verhandlungen im Angriffskrieg gegen die Ukraine zu bewegen. Darüber möchte die chinesische Seite vermutlich weniger gern sprechen.
6: Alexandra Siebenhofer hat aus Peking berichtet. Damit nach Niederösterreich in Wismar, im Bezirk Wiener Neustadt, ist zum

0: Versorge im Rahmen des Mutter-Kind-Passes eingebunden werden. Denn der Mangel an Kassenfrauenärztinnen und Ärzten ist mittlerweile so groß, dass etwa in der Steiermark Schwangere für die verpflichtenden Vorsorgeuntersuchungen ins Spital geschickt werden. Der Bundesobmann der Gynäkologinnen appelliert daher eindringlich an die Politik, Katja Arthofer.
1: Er finde es super, dass sich Hebammen in der Schwangerenvorsorge mehr beteiligen wollen, sagt Sebastian Pagic, Frauenarzt mit Kassenordination in Salzburg und oberster Vertreter der Gynäkologinnen in der Ärztekammer. Sein Ansatz ist dabei,
2: dass man erstmal das Hebammengespräch, das es ja jetzt schon gibt, im Elternkindpass verpflichtet. Viele Dinge im Elternkindpass sind verpflichtend, ja, und ich finde, das wäre mal der erste große Schritt.
1: Dieses Versprechen der Vorgängerregierung hat die jetzige aber wieder zurückgenommen.
2: Das bedauere ich sehr. Ich habe mich dafür auch zumindest in der Salzburger Landespolitik schon öffentlich ausgesprochen, dass das meiner Meinung nach ein verpflichtender Teil sein sollte, weil das Hebammengespräch ist eine wichtige Säule in der Schwangerenvorsorge, insbesondere bei jenen, die sowieso nicht freiwillig zu Untersuchungen gehen.
1: So der Ärztekammervertreter, der auch offen dafür ist, Hebammen insgesamt mehr in die Schwangerenvorsorge einzubeziehen.
0: Sonnig und heiß geht der Donnerstag zu Ende. 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
3: Danach da sinken die Temperaturen und dann auf 22 bis 15 Grad. Im Freiwald wieder auf etwa 7 Grad. Morgen Freitag wieder fast durchgehend sonnig und vor allem noch heißer. Die Temperaturen, die erreichen 31 bis 37. Im östlichen Flachland stellen wir sie auch 38 Grad. In Mistelbach und Schwechat hat es jetzt 34 Grad. In St. Pölten und Wien 33. In Melk und Horndl hat es 32 Grad. 16.03 Uhr, Radio Niederösterreich mit dem schnellsten Verkehrsservice. A3 Südostautobahn Richtung Eisenstadt zwischen Ebrechsdorf West und Hornstein. 4 Kilometer Stau und 15 Minuten mehr wegen einer verschobenen Betonleitwand ist in beiden Richtungen die Überholspur gesperrt. A21 Wiener Außenring Autobahn Richtung St. Pölten zwischen Alland und Hochstraß. Dort blockiert ein defekter LKW die rechte Fahrspur. S6 Semmering Schnellstraße Richtung Wien zwischen Glocknitz und Neunkirchen. Da ist noch einem Unfall der rechte Fahrstreifen gesperrt. B32 Köhlerstraße bei Neupöller. Sperre nach einem Unfall mit mehreren Fahrzeugen. Eine Umleitung ist da eingerichtet. Nach Wien plus 30 Minuten im Nachmittagsverkehr auf der Tangente Richtung Kagran von Inzersdorf bis zum Knoten Prater und plus 10 Minuten auf der Altmannsdorfer Straße stadtauswärts und am Franz-Josefs-Quai. Und Burgenland A3 Südostautobahn Richtung Schopron auf der Umfahrung von Wulka-Prodersdorf plus 10 Minuten wegen Überlastung.
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3: Viel ist vorbei. Wir begleiten Sie durch diesen heißen Donnerstagnachmittag mit den größten Hits aller Zeiten.
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3: So eine coole Nummer. Frank Sinatra gleich nach Christina Stürmer, Randy Warmer. Und mit den Dire Straits machen wir uns jetzt auf an den Ort, wo die meisten jetzt gern wären. Hier ist Twisting by the Pole.

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3: 16.30 Uhr, Radio Niederösterreich mit dem schnellsten Verkehrsservice. A1 Westautobahn Richtung Salzburg zwischen dem Knoten St. Pölten und St. Pölten Süd. Da ist nach einem Unfall ein Fahrstreifen gesperrt, Stau baut sich auf. A2 Südautobahn Richtung Graz von Vösendorf bis Wiener Neudorf plus 10 Minuten im dichten Nachmittagsverkehr. A3 Südostautobahn Richtung Eisenstadt zwischen Ebrechtsdorf West und Hornstein. 4 Kilometer Stau und 10 Minuten mehr wegen einer verschobenen Betonleitwand ist in beiden Richtungen dort die Überholspur gesperrt. A21 Wiener Außenring Autobahn Richtung St. Pölten. Zwischen Alland und Hochstraß blockiert ein defekter LKW die rechte Fahrspur. Da gibt Stau und 10 Minuten mehr Fahrzeit. S1 Wiener Außenring Schnellstraße Richtung Schwechat. Nach dem Tunnel Vösendorf ist nach einem Unfall der linke Fahrstreifen gesperrt. Da gibt Stau und eine Viertelstunde mehr Fahrzeit. S6 Semmering Schnellstraße Richtung Wien. Zwischen Glocknitz und Neunkirchen. Da ist nach einem Unfall der rechte Fahrstreifen gesperrt. B32 Quölerstraße bei Neupöller, weiterhin Sperre nach dem Unfall mit mehreren Fahrzeugen. Eine Umleitung ist eingerichtet. Nach Wien auf der Tangente Richtung Kagran plus 30 Minuten von Inzersdorf bis zum Knoten Prater und Richtung Graz plus 15 Minuten ab Stadlau. Außerdem plus 10 Minuten auf der Altmannsdorfer Straße stadtauswärts und am Franz-Josefs-Quai. Und eine Demo sorgt bis ca. 17 Uhr für Behinderungen. Die Route führt von der Spitalgasse über die Alserstraße, die Landesgerichtsstraße und Universitätsstraße. Rechnen Sie entlang der Route mit Anhaltungen und damit immer wieder mit Stau. Und Burgenland A3 Südostautobahn Richtung Schopron auf der Umfahrung von Wulker-Brodersdorf plus 10 Minuten mehr wegen Überlastung. 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
4: 3 Tote sind heute aus dem Machfeldkanal bei Gerersdorf geborgen worden. Die Männer hatten einen Ausflug mit Stand-Up-Paddles unternommen. Die Polizei geht nach derzeitigem Ermittlungsstand von einem Unfall aus. Bei 2 schweren Erdbeben in Venezuela sind mindestens 164 Menschen gestorben. Fast 1000 Menschen sollen verletzt worden sein, sagt Venezuelas amtierende Präsidentin Rodriguez. Experten gehen von deutlich höheren Opferzahlen aus. Und die Ukraine erhält heute die erste Zahlung des 90 Milliarden Euro schweren Unterstützungsdarlehens der EU. In den kommenden Tagen solle zudem zusätzliches Geld für die Drohnenproduktion an Kiew fließen, heißt es.
3: Zum Wetter: mit Sonne und Hitze geht's in den Abend. In der Nacht kühlt's dann ab auf 22 bis 7 Grad. Morgen dann wieder viel Sonne und noch heißer. Tageshöchstwerte 31 bis 38 Grad.
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3: Schönen heißen Donnerstag mit einer österreichischen Legende. Willi Resetaritz, alles Kurt Ospan, das 57er Chevy.

0: Podcast mitten im Wald, in diesem schönen Fleckchen Natur im Steinbruch Dambach. Da spielt's morgen Freitag um 18 Uhr die Familiengeschichte Das begeisterte Haus vom Theater Burgersdorf. Musical-Darstellerin Caroline Wasicek begleitet die Produktion musikalisch.
1: Das Stück wurde geschrieben von der Regina Sykora für dieses wunderschöne Ambiente im Steinbruch. Es geht um eine Familie Haushofer, die ein Haus erbt, in dem ganz viele Geister aus den verschiedensten Epochen leben. Die sind lustig, charmant, skurril, manchmal bedrohlich, immer fröhlich und immer voll auf Zack.
0: Und das Stück ist für Familien geschrieben und es spielen auch viele Kinder mit. Lebende und Geister wohnen da zusammen und dabei geht's auch um Zusammenhalt und Mut.
1: Gefährlich wird es, als die Nachbarn wegen einem Projekt das Haus niederreißen wollen. Und da geben sich beide, also Lebende und Geister, arbeiten zusammen und kämpfen für ihr Zuhause und das mit allem, was ihnen zur Macht steht.
0: Das begeisterte Haus läuft bis 19. Juli am Wochenende im Steinbruch Dambach.
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3: Schönen Donnerstag, 16.44 Uhr haben wir es jetzt hier, das Radio Niederösterreich mit dem schnellsten Verkehrsservice. 1 Westautobahn Richtung Salzburg zwischen dem Knoten St. Pölten und St. Pölten Süd ist nach einem Unfall ja ein Fahrstreifen gesperrt. Es baut sich Stau auf. A2 Südautobahn Richtung Graz von Vösendorf bis Wiener Neudorf plus 10 Minuten mehr. A3 Südostautobahn Richtung Eisenstadt zwischen Ebrechsdorf West und Hornstein 4 Kilometer Stau und 10 Minuten mehr wegen einer verschobenen Betonleitwand. Ist da in beiden Richtungen die Überholspur gesperrt. A21 Wiener Außenring Autobahn Richtung St. Pölten. Zwischen Alland und Hochstraßler blockiert ein defekter LKW die rechte Fahrspur. Da gibt es Stau und ebenfalls 10 Minuten mehr Fahrzeit. S1 Wiener Außenring Schnellstraße Richtung Schwechat nach dem Tunnel Vösendorf. Da ist nach einem Unfall der linke Fahrstreifen gesperrt. Da gibt es Stau und eine Viertelstunde mehr Fahrzeit. S6 Semmering Schnellstraße Richtung Wien zwischen Glocknitz und Neunkirchen ist nach einem Unfall der rechte Fahrstreifen gesperrt. B32 Köhlerstraße bei Neupöller, Sperre nach einem Unfall mit mehreren Fahrzeugen, eine Umleitung ist eingerichtet. Nach Wien auf der Tangente Richtung Kagran plus 30 Minuten von Inzersdorf bis zum Knoten Prater und Richtung Graz plus 15 Minuten ab Stadlau. Plus 10 Minuten sind es in Wien auf der Altmannsdorfer Straße stadtauswärts und am Franz-Josefs-Quai. Und eine Demo sorgt bis ca. 17 Uhr noch für Behinderungen. Die Route führt von der Spitalgasse über die Alserstraße, die Landesgerichtsstraße und Universitätsstraße. Rechnen Sie entlang der Route mit Anhaltungen und damit auch immer wieder mit Stau. Und kurz noch ins Burgenland, A3 Südostautobahn Richtung Schopron auf der Umfahrung von Wulker-Brodersdorf plus 10 Minuten wegen Überlastung. Gute Fahrt und sichere Fahrt mit Radio Niederösterreich.

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0: schönen Donnerstag. Schauen wir mal, was wir in den nächsten Tagen, so außer vor uns hinschwitzen, noch unternehmen können.
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0: Die Amethystwelt in Maisau im Bezirk Hollabrunn, die feiert am Samstag ein Sommernachtsfest. David Pearson.
2: Und zwar mit der Austropop-Band Mizzitant, Zauberkünstler Stefan Gruber und Grillerei. Um 16.30 Uhr geht's los. Welche Spuren haben die Römer in Dreismauer im Bezirk St. Pölten hinterlassen? Das sehen Sie bei einem Familienrundgang am Samstag. Treffpunkt ist um 10 Uhr beim Schloss Dreismauer. Auf Burg Neuhaus im Bezirk Baden wird am Samstag ab 16 Uhr beim Gwölbfest gefeiert mit Kulinarik und Live-Musik. Im Kultursaal Oberstdorf in Wolkersdorf im Bezirk Mistelbach wird diese Woche noch das Stück Kaiser Josef und die Bahnwärterstochter gespielt. Eine Parodie auf Kaiser, Hofstadt und Beamtentum im 18. Jahrhundert. Am Freitag, Samstag und Sonntag immer um 20 Uhr. Weitere Veranstaltungshinweise finden Sie auf noe.orf.at unter den Tipps.

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5: Drei junge Männer sind bei einem Ausflug mit Stand-Up-Paddles im Machfeldkanal verstorben. Nach den beiden schweren Erdbeben in Venezuela rechnen die Helfer mit einer steigenden Opferzahl. Und morgen gibt es große Hitze und viel Sonnenschein. Heute früh sind drei Männer tot aus dem Machfeldkanal bei Gerersdorf geborgen worden. Die Männer, die vermutlich alle aus Wien stammen dürften, sollen einen Ausflug mit Stand-Up-Paddles unternommen haben und dabei ums Leben gekommen sein. Im Zuge einer großen Suchaktion wurden ihre Leichen gefunden. Die Polizei geht von einem Unfall aus. Lydia Hörmann mit den Details.
6: Bei zwei der Toten soll es sich um Männer im Alter von 27 und 28 Jahren handeln. Der dritte wurde bisher noch nicht identifiziert. Laut Polizei sollen sie am Montag einen Ausflug mit Stand-Up-Paddles unternommen haben. Gestern hat die Mutter des 27-Jährigen ihren Sohn als abgängig gemeldet, weil sie ihn nicht erreichen konnte. Die Polizei geht von einem Unfall aus, so Sprecher Stefan Leudl.
7: Was wir ganz sicher wissen, ist, dass diese drei Stand-Up-Paddles im Bereich einer Wehranlage vorgefunden worden sind. Daraus lässt sich erschließen, dass die Herren vermutlich im Nahbereich dieser

0: darüber liegen, denn aus großen Teilen der am schwersten betroffenen Region gibt es noch wenige Berichte. Die Rettungsarbeiten laufen weiter, berichtet Ernst Kernmeier.
1: Bilder aus der venezolanischen Hauptstadt Caracas und aus anderen Städten des Landes zeigen eingestürzte Häuser, Trümmer auf den Straßen. Der Boden hat sich bewegt, es hat sich angefühlt wie im Wellenbad, sagt eine Frau, die zum Zeitpunkt des Bebens in einem Einkaufszentrum war. Furchtbar sei es gewesen. Kurz nach 6 Uhr abends Ortszeit hat es gestern unmittelbar hintereinander zwei schwere Erdbeben gegeben. Das Epizentrum lag 160 Kilometer westlich von Caracas. Wie viele Opfer es gegeben hat und wie groß die Schäden sind, ist noch unklar. Interimspräsidentin Delcy Rodríguez hat den Ausnahmezustand ausgerufen. Zahlreiche Länder haben ihre Hilfe bei den Rettungsarbeiten angeboten.
0: Zurück nach Niederösterreich. Im Landtagsclub der SPÖ Niederösterreich ist gestern ein Generationenwechsel vollzogen worden. Hannes Weninger, der insgesamt 8 Jahre lang Clubobmann war, hat sein Amt zurückgelegt. Dem 65-Jährigen folgt der 40-Jährige René Zonschitz, der Vizebürgermeister von Angern an der Mach. Robert Salzer informiert.
2: Der Parteivorsitzende der SPÖ, Sven Hergovich, zeigt sich zufrieden mit der Wahl von René Zonschitz zum Clubobmann.
3: Der René ist einer, der mit ganz vielen Menschen, auch mit Menschen unterschiedlicher politischer Überzeugung, sehr, sehr gut kann. Und ich glaube, gerade in Zeiten wie diesen ist es wichtig, dass wir jemanden haben, der ein echter Verbinder ist an der Spitze unseres Landtagsclubs.
2: In dieser Rolle sieht sich auch Zonschitz selbst. Er verweist auf seine Funktionen in der Gemeindepolitik.
4: Für mich bis jetzt immer schon sehr wichtig, wird auch in Zukunft wichtig sein. Brücken bauen statt Gräben öffnen, das ist gesagt in der Kommunalpolitik ein ganz wichtiger Part und das ist für mich auch in der Landespolitik ganz wichtig.
2: Überraschend sei der Wechsel nicht gekommen, sagt Sven Hergovich. Die Gremien hätten nur, wie vereinbart, Stillschweigen bewahrt.
0: Auf dem Flughafenareal in Schwechat ist heute ein Hotel mit mehr als 500 Zimmern für 1000 Gäste eröffnet worden. Das Hotel namens Leonardo Smart wurde von Landeshauptfrau Johanna Mikl-Leitner als das größte Hotel Niederösterreichs und das weltgrößte Hotel in Holzbauweise präsentiert. Der Flughafen hat damit ein Hotelangebot von 1400 Zimmern. Eine der wichtigsten Bahnstrecken der Ostregion wird in wenigen Tagen zur Großbaustelle, die Wiener S-Bahn Stammstrecke. Niederösterreich heute berichtet, Thomas Birkfellner.
5: Viele Pendlerinnen und Pendler aus Niederösterreich brauchen dann ab Juli länger und müssen auch mehr umsteigen. Besonders betroffen sind die Verbindungen aus dem Norden Niederösterreichs und später dann auch der Raum Schwechat. Wir haben den Überblick.
0: Und aufgrund der Hitze häufen sich jetzt auch die Badeunfälle.
5: Ja, allein seit Sonntag sind 3 Menschen in Niederösterreich beim Baden ums Leben gekommen. In diesem Zusammenhang schlägt die Wasserrettung Alarm. Der Anteil der Nichtschwimmer sei mit 7% immer noch zu hoch. Wie man das ändern will, Sie sehen es um 19 Uhr in ORF 2.
0: In Niederösterreich heute mit Thomas Birkfellner. Bei der Fußball-Weltmeisterschaft werden heute die nächsten Tickets für die K.O.-Phase vergeben. Deutschland ist mit 2 Siegen schon fix weiter. Der beste deutsche Torjäger wird aber auch heute nur auf der Bank sitzen, Matthias Essmeister.
6: Nicht einmal 60 Minuten Spielzeit hat Dennis Undorf gebraucht, um Deutschland mit 3 Toren zum Gruppensieg zu schießen. In die Startelf von Trainer Julian Nagelsmann schafft es der Stuttgart-Angreifer gegen Ecuador heute trotzdem nicht.
7: Dass ein Dennis sich in die erste Elf gespielt hat, das, glaube ich, kann man unterschreiben. Trotzdem haben wir auch eine Idee und das haben wir Dennis auch erklärt.
8: Die Rolle akzeptieren habe ich. Ich versuche einfach nur, meinen Job zu erledigen und das hat jetzt 2 Spiele gut geklappt.
6: Gegner Ecuador braucht zum Weiterkommen einen Sieg. ORF 1 überträgt ab 22 Uhr live. Im zweiten Spiel der Gruppe könnte Curaçao sensationell in die K.O.-Phase einziehen mit einem Sieg gegen die Elfenbeinküste. Im heimischen Fußball kehrt Stefan Schwab zurück in die Bundesliga. Der ehemalige Rapid-Kapitän spielt ab sofort für Ried. Und Extremradsportler Philipp Kaider gewinnt zum zweiten Mal das Race Across America. Nach 5000 Kilometern von der West- zur Ostküste der USA triumphiert der Wolkersdorfer nach mehr als 8 Tagen überlegen.
0: Die Hitze bleibt uns auch am Abend. 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
9: In der Nacht sinken die Temperaturen dann auf 22 bis 15 Grad. Im Freiwald wieder auf etwa 7 Grad. Morgen Freitag wieder fast durchgehend sonnig und vor allem noch heißer. Die Temperaturen erreichen 31 bis 37. Im östlichen Flachland stellenweise auch 38 Grad. In Gänserndorf hat es jetzt 34 Grad und ist heiter. Wien 34 wolkenlos. St. Pölten, Wieselburg, Linz und Eisenstadt 33 wolkenlos, Krems 33 heiter und Wiener Neustadt und Graz, da hat es 32 Grad und ist wolkenlos. 17.06 Uhr, Radio Niederösterreich mit dem schnellsten Verkehrsservice. A1 Westautobahn Richtung Salzburg zwischen dem Knoten

0: St. Pölten und St. Pölten Süd, da ist nach einem Unfall der rechte Fahrstreifen gesperrt. Es gibt kurzen Stau. A3 Südostautobahn Richtung Eisenstadt zwischen Ebrechtsdorf West und Hornstein 4 Kilometer Stau, 15 Minuten mehr. Wegen einer verschobenen Betonleitwand ist in beiden Richtungen die Überholspur gesperrt. A21 Wiener Außenring Autobahn Richtung St. Pölten zwischen Alland und Hochstraß, da blockiert ein defekter LKW weiterhin die rechte Fahrspur. Da gibt Stau und 10 Minuten mehr. A22 Donauuferautobahn Richtung Hollerbrunn bei Stockerau plus 10 Minuten wegen Überlastung. S1 Wiener Außenring Schnellstraße Richtung Schwechat. Die Unfallstelle nach dem Tunnel Vösendorf ist jetzt geräumt. Der Stau zurück auf die A21 löst sich langsam auf. S6 Semmering Schnellstraße Richtung Wien zwischen Glocknitz und Neunkirchen. Das defekte Fahrzeug ist entfernt, da sind wieder alle Fahrspuren frei. B32 Gföhlerstraße bei Neupöller. Sperre nach einem Unfall mit mehreren Fahrzeugen. Eine Umleitung ist da eingerichtet. Nach Wien auf der Tangente Richtung Kagran plus 30 Minuten von Inzersdorf bis zum Knoten Prater und Richtung Graz plus 15 Minuten ab Stadlau und nach der Hansornkurve ist nach einem Unfall die Überholspur blockiert. Auch hier baut sich bereits Stau auf. Und plus 10 Minuten noch in Wien auf der Altmannsdorfer Straße stadtauswärts.
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0: Kurz nach 5 jetzt, es geht in Richtung Abend an diesem weiteren knackig heißen Tag mit einem Riesenhit der 80er.
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0: Aus dem Film La Boom 2. Wer in den 80ern Teenager war, der wird sich an den sicher gern erinnern. Vor diesem Filmklassiker haben wir noch die Seher für Sie und jetzt Chesney Hawks. Schönen Donnerstag.

0: 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Ihre Botschaft an die Fans?
1: Macht euch keine Sorgen, die Gitti macht es schon. Wenn er oder sie Sorgen machen können, sind sie dann, wenn ich schon gestorben bin. Dabei lebe ich noch und dabei will ich einen Spaß haben.
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2: 17.30 Uhr, Radio Niederösterreich mit dem schnellsten Verkehrsservice. 1 Westautobahn Richtung Salzburg zwischen dem Knoten St. Pölten und St. Pölten Süd. Die Unfallstelle ist geräumt, es gibt da keine Behinderungen mehr. A3 Südostautobahn Richtung Eisenstadt zwischen Ebrechtsdorf West und Hornstein plus 15 Minuten vor einer Baustelle. A21 Wiener Außenring Autobahn Richtung St. Pölten zwischen Alland und Hochstraß, da blockiert weiter ein defekter LKW die rechte Fahrspur, 10 Minuten mehr Fahrt. B32 Köllerstraße bei Neupöller, weiterhin Sperre nach dem LKW-Unfall. Eine Umleitung ist eingerichtet. Nach Wien auf der Tangente Stau und über eine Stunde mehr Fahrzeit im gesamten Verlauf in beiden Richtungen. Ab Inzersdorf bzw. ab Hirschstetten Richtung Graz sind im Absbergtunnel nach einem Unfall die beiden linken Fahrstreifen gesperrt. Und plus 10 Minuten in Wien auf der Altmannsdorfer Straße stadtauswärts. 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
3: In der Wirtschaftskammer hat die neue Chefin Martha Schulz heute eine erste Zwischenbilanz gezogen. Schulz will die Kammer reformieren, der Opposition sind die bisherigen Schritte zu wenig. In ganz Niederösterreich ist die Waldbrandgefahr sehr hoch. Die anhaltende Hitzewelle führt nun dazu, dass die höchste Waldbrandgefahrenstufe des europäischen Frühwarnsystems für den Bereich des Wein- und Industrieviertels ausgerufen wurde. Und in Deutschland wollen nach dem neuen Wehrdienstgesetz um ein Viertel mehr junge Männer zur Bundeswehr. 38.000 Freiwillige haben seit Jahresbeginn sich beworben. Grund ist etwa das Bruttoeinkommen von 2.600 Euro.
2: Zum Wetter: mit Sonne und Hitze geht's in den Abend, in der Nacht kühlt's ab auf 22 bis 7 Grad. Morgen dann wieder viel Sonne und noch heißer. Tageshöchstwerte 31 bis 38 Grad.
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2: Schönen Donnerstag mit einem österreichischen Klassiker aus den 80ern. Sam Me Roses, hier ist Mo.

0: Leute, da gibt es eine Hitzewarnung in weiten Teilen des Landes. Die Hitze ist anstrengend, braucht man nicht reden für unseren Körper. Auch in der Nacht kühlt es teilweise nicht ordentlich ab. Da ist also die Erholung auch nicht so gut. Umso wichtiger, dass wir aufeinander schauen, was wir da tun können. Dazu ist heute in Guten Morgen Niederösterreich Notfallsanitäter Christian Kohl bei Andi Hausmann zu Gast gewesen.
1: Wie erkenne ich denn als Außenstehender, dass der zu viel hat von der Sonne?
2: Also es sind nicht oft diese typischen Situationen, vielleicht körperliche Arbeit unter großer Hitze, unter direkter Sonneneinstrahlung, Sport auch nicht zu vergessen, wenn man in der Hitze Sport betreibt. Die typischen Anzeichen, hochroter Kopf, Schwindel, Übelkeit, vielleicht ein bisschen kaltschweißig, Blässe kann auch passieren, je nachdem, wie sich dieser Notfall gerade darstellt.
1: Mhm. Bis nächste Woche soll es so heiß weitergehen. Wie überstehen wir diese Hitze am besten? Noch ein paar Faustregeln.
2: Viel trinken ist, glaube ich, ein großes Thema in der großen Hitze, körperliche Anstrengungen, egal ob es Arbeit oder Sport ist, vermeiden, leichte Ernährung, die Kleidung dementsprechend anpassen und vor allem auch auf dem Kopf direkte Sonneneinstrahlung vermeiden. Gerade wenn die Haarpracht vielleicht schon ein bisschen nachlässt, ein bisschen heller ist, dann ist das sehr, sehr oft ein Thema, dass einfach noch die große Hitze am Kopf einfach mit dem Gehirn was macht und das nachher sehr wohl schon in Richtung Hitzenotfall gehen kann.
1: Der Strohhut vom Opa hat schon seinen Sinn gehabt.
2: Ja, das war nicht dumm.
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1: 17.45 Uhr, Radio Niederösterreich hier mit dem schnellsten Verkehrsservice. A3 Südostautobahn Richtung Eisenstadt zwischen Ebrechtsdorf West und Hornstein, plus 15 Minuten vor einer Baustelle. A21 Wiener Ostneuing Autobahn Richtung St. Pölten, zwischen Alland und Hochstraß, da blockiert immer noch ein defekter LKW die rechte Fahrspur, 10 Minuten mehr Fahrzeit. B32 Quöllerstraße bei Neupöller, weiterhin Sperre nach dem LKW-Unfall, eine Umleitung ist eingerichtet. Nach Wien auf der Tangente Richtung Graz, da sind im Absbergtunnel nach einem Unfall die beiden linken Fahrstreifen gesperrt. Stau zurück bis Stadlau und über eine Stunde Zeitverlust. Stau daher auch auf der A22 Richtung Tangente ab dem Tunnel Kaisermühlen. Auf der Tangente Richtung Kagran plus 45 Minuten von der Hansornkurve bis zum Knoten Prater. Und plus 10 Minuten sind es auf der Altmannsdorfer Straße stadtauswärts. Kommen Sie gut und sicher an Ihr Ziel.

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0: Manche Freundschaften, die halten ja ein Leben lang. Da gibt's die, mit denen man schon in der Schule herumgeblödelt hat, die dann auf der ersten Seite im Freundebuch stehen und die sind noch nicht aus der Mode gekommen. Freundebücher sind ja ganz praktisch.
1: Dass man sich an seine Freundin oder seinen Freund erinnern kann. Wenn man die Schule wechselt zum Beispiel, dann kann man vorher alle Freunde einschreiben lassen, was man auf der alten Schule hat, damit man sich dann später daran erinnern kann, welche Freunde das man gehabt hat.
2: Wenn man wieder mal will, dass der zu dir kommt, dann kann man anrufen, weil da steht ja immer die Telefonnummer drinnen.
0: Ja, bei unseren Freundebüchern, da stehen auch die Festnetznummern drin, die meisten gibt es aber schon immer. Aber die Erinnerungen, die bleiben. Tag der Schulfreunde ist heute. Vielleicht ja die ideale Gelegenheit, um den einen oder die andere wieder mal anzurufen.
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4: Die Wirtschaftskammer soll reformiert werden, so die neue Präsidentin Martha Schulz. Für das Wein- und Industrieviertel wird die höchste Waldbrandgefahrenstufe ausgerufen. Und morgen gibt es große Hitze und viel Sonnenschein. In der Wirtschaftskammer hat die neue Chefin Martha Schulz heute eine erste Zwischenbilanz gezogen. Die Tiroler Tourismusunternehmerin hat vor einem halben Jahr das Ruder von Harald Mara übernommen, der nach viel Kritik zurückgetreten ist. Schulz will die Kammer reformieren, der Opposition sind die bisherigen Schritte aber zu wenig, berichtet Maria Kern.
5: Die Wirtschaftskammer wird in ihrer Zentrale 200 von 800 Stellen abbauen. Das ist ein Teil des von Martha Schulz eingeleiteten Sparprogramms. Die Kammerpräsidentin verspricht heute erneut:
6: Wir werden die Unternehmen bis 2030 um 100 Millionen jährlich und nachhaltig entlasten.
5: Indem eine Kammerumlage gesenkt wird. Aus der Sicht der Opposition sollte aber deutlich mehr gespart werden. Sabine Jungwirth von den Grünen.
7: Wenn man sich anschaut, wie die Gesamteinnahmen der Wirtschaftskammer ausschauen, nämlich immer noch mehr als 1,3 Milliarden Einnahmen im Jahr, dann muss ich sagen, sind mir diese 100 Millionen einfach zu wenig.
5: Die Grüne verweist auch auf Rücklagen in der Höhe von 2 Milliarden Euro. Der ÖVP-Wirtschaftsbund, der in der Kammer die Mehrheit hat, will diese Rücklagen nun durchforsten.
4: In Niederösterreich wird wegen der anhaltenden Hitzewelle die höchste Waldbrandgefahrenstufe

0: ausdrücklich verboten, ebenso das Wegwerfen von brennenden Gegenständen im Wald wie etwa Zigaretten. Rund um die HNO-Abteilung des Landesklinikums in Mistelbach tut sich eine weitere Meinungsverschiedenheit in der Landesregierung zwischen SPÖ und ÖVP auf. SPÖ-Chef Sven Hergovich hat heute in einer Pressekonferenz davon gesprochen, dass die HNO-Abteilung in Mistelbach geschlossen werden sollte. Das wird aus der Abteilung des zuständigen Landesrats Anton Kasser von der ÖVP aber bestritten. Thomas Koppensteiner und Robert Salzer berichten.
1: Melanie Erasim ist Nationalratsabgeordnete der SPÖ aus Mistelbach. Sie spricht von großer Verunsicherung in der Region, nachdem es in der HNO-Abteilung zur Abwanderung der Hälfte der Ärzte gekommen war.
2: Nach Präsentation des Gesundheitspaktes war es dann eher so, dass die Weichen in Richtung Schließung gestanden sind, so wie mit anderen Abteilungen genauso.
1: SPÖ-Vorsitzender Sven Hergovich sieht es als Erfolg der SPÖ an, dass die HNO-Abteilung bleibt.
3: Die HNO-Abteilung ist gesichert. Das ist mittlerweile sozusagen parteiübergreifender Konsens. Am Beginn war es ja nur die Forderung der Sozialdemokratie. Jetzt ist es ein gemeinsamer Erfolg von allen.
1: Das aber bestreitet man in der Abteilung des zuständigen Landesrates Anton Kasser von der ÖVP. Die Schließung der Abteilung sei nie Thema gewesen, heißt es. Und jetzt werde das gesamte Leistungsspektrum wieder hochgefahren.
0: Die Ukraine erhält heute die erste Zahlung des 90 Milliarden Euro schweren Unterstützungsdarlehens der EU. Etwa 3 Milliarden Euro würden ausgezahlt, sagt EU-Kommissionspräsidentin Ursula von der Leyen bei der Wiederaufbaukonferenz für die Ukraine im polnischen Danzig. In den kommenden Tagen sollen zudem zusätzliches Geld für die Drohnenproduktion in Kiew fließen. In Deutschland wollen nach dem neuesten Wehrdienstgesetz wieder mehr junge Menschen zur Bundeswehr. 38.000 Freiwillige haben sich laut Verteidigungsministerium seit Jahresbeginn beworben. Das ist fast ein Viertel mehr als im Vergleichszeitraum des Vorjahres, berichtet Andreas Jölli.
4: Der neue Wehrdienst in Deutschland ist offenbar attraktiv. Das Verteidigungsministerium verzeichnet eine rege Nachfrage. Seit Jahresbeginn ist die Zahl der Bewerbungen auf 38.500 gestiegen. Etwa 11.000 neue Soldaten wurden eingestellt. Ein deutlicher Zuwachs. Verteidigungsminister Boris Pistorius wirbt seit Monaten für die Bundeswehr und lockt mit Angeboten.
5: Die freiwillig Wehrdienstleistenden, die zu uns kommen, werden ein Bruttoeinkommen haben von 2.600 Euro rund. Ab einem Jahr Verpflichtungszeit werden sie einen Zuschuss bekommen zu einem Führerschein.
4: Seit Anfang des Jahres verschickt das Verteidigungsministerium auch Fragebögen, mit denen die Wehrtauglichkeit und Wehrwilligkeit erfasst wird. Und der Rücklauf ist beachtlich. Bei jungen Männern, die verpflichtend antworten müssen, wurden mehr als 95% fristgerecht retourniert. Und mehr als jeder Fünfte hat Interesse an einem Dienst in den Streitkräften signalisiert. Die ersten 1500 Musterungen wurden bereits durchgeführt.
0: Mit Sonne und Hitze geht's durch den Donnerstagabend. Das Radio Niederösterreich-Wetter mit Robert Deutenhauser.
6: Danach da sinken die Temperaturen dann auf 22 bis 15 Grad, im Freiwald wieder auf etwa 7 Grad. Morgen Freitag wieder fast durchgehend sonnig und vor allem noch heißer. Die Temperaturen erreichen 31 bis 37, im östlichen Flachland stellenweise auch 38 Grad. In Wien da hat's jetzt 34 Grad und ist wolkenlos. St. Pölten am Stetten, Bruck an der Leiter, Linz und Eisenstadt 33 wolkenlos. Retz 32 bedeckt, Horn 31 wolkig und in Graz da hat's 31 Grad und ist wolkenlos. 18.05 Uhr, Radio Niederösterreich mit dem schnellsten Verkehrsservice. A3 Südostautobahn Richtung Eisenstadt zwischen Ebrechtsdorf West und Hornstein, plus 20 Minuten vor einer Baustelle. A21 Wiener Außenring Autobahn Richtung St. Pölten. Der defekte LKW zwischen Alland und Hochstraß ist jetzt entfernt, der Stau löst sich auf. B19 Tullnerstraße zwischen der alten Donaubrücke und der S5 noch Stau nach einem Unfall. B32 Gföhlerstraße bei Neupöller, die Sperre dort ist aufgehoben. Die Unfallstelle mittlerweile geräumt. Nach Wien auf der Tangente Richtung Graz, da sind im Absbergtunnel nach einem Unfall die beiden linken Fahrstreifen gesperrt. Da gibt es Stau zurück bis Stadlau und über eine Stunde Zeitverlust. Stau daher auch auf der A22 Richtung Tangente ab dem Tunnel Kaisermühlen. Auf der A23 Richtung Kagran eine halbe Stunde mehr von der Hanshornkurve bis zum Knoten Prater und plus 15 Minuten auf der Altmannsdorfer Straße statt auswärts. Und auf der 4. Ostautobahn anstatt auswärts plus 15 Minuten vom Knoten Prater bis zum Knoten Schwechat.
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6: Kurz nach 6 ist, machen wir uns auf in diesen heißen Sommerabend mit viel Musik, Supertramp, STS, Britney Spears und jetzt einen schönen Donnerstag mit Holly Johnson.

0: deinem klimatisierten Büro oder im gut gekühlten Supermarkt. Auch die, die dort arbeiten, stöhnen natürlich wegen der Hitze. Aber die ganz Armen, das sind die, die derzeit im Freien arbeiten, auf Baustellen zum Beispiel. Oder bei der Müllabfuhr und ganz speziell die Dachdecker.
1: Zu dem Thema Hitze am Dach muss ich sagen, dass am Dach immer die doppelte Hitze hat, was normal Lufttemperatur ist. Also wenn es 30 Grad Lufttemperatur hat, hat es am Dach zwischen 50 und 60 Grad auf jeden Fall. Also man hat das Gefühl, man steht in einem Bachofen. So arg ist das.
0: Unpackbar. Dass man wahrscheinlich gut durch am Abend, nicht zu beneiden.
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3: 18.30 Uhr, Radio Niederösterreich hier mit dem schnellsten Verkehrsservice. A30 Ostautobahn Richtung Eisenstadt zwischen Ebrechtsdorf West und Hornstein noch plus 10 Minuten vor einer Baustelle. Nach Wien die Unfallstelle auf der Tangente Richtung Graz im Absbergtunnel ist geräumt. Noch reicht der Stau allerdings zurück bis Stadlau und auf der A22 bis zum Tunnel Kaisermühlen. Die Situation bessert sich nur langsam, derzeit noch über 40 Minuten Zeitverlust. Und auf der Tangente Richtung Kagran plus 20 Minuten von der Hanshornkurve bis zum Knoten Prater und eine Viertelstunde länger dauert es auf der Altmannsdorfer Straße stadtauswärts. 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
4: In der letzten Sitzung des Parlamentarischen Untersuchungsausschusses zur Pilnacek-Causa vor der Sommerpause sind heute zwei weitere Gerichtsmediziner befragt worden. Ab 16. September sollen hochrangige Politiker geladen werden, etwa der ehemalige Innenminister Wolfgang Sobotka und der derzeitig amtierende Innenminister Gerhard Kahner, beide von der ÖVP. Im Landtagsclub der SPÖ Niederösterreich ist heute ein Generationenwechsel vollzogen worden. Hannes Weninger, der insgesamt 8 Jahre lang Clubobmann war, hat sein Amt zurückgelegt. Dem 65-Jährigen folgt der 40-Jährige René Zonschitz, der Vizebürgermeister von Angen an der Mach. Und der Iran ist nach Einschätzung von Experten einer der schlimmsten Folterstaaten der Welt. Folter und Misshandlungen seien systematische Merkmale des iranischen Strafsystems. So die Weltorganisation gegen Folter mit Sitz in Genf. Zu den Staaten mit besonders hoher Foltergefahr zählen auch Afghanistan, Äthiopien, Libyen und Russland.
3: Zum Wetter. Mit Sonne und Hitze geht es da durch den Abend. In der Nacht kühlt es ab auf 22 bis 7 Grad. Morgen dann wieder viel Sonne, noch heißer. Tageshöchstwerte 31 bis 38 Grad.

0: Er hat es schon wieder getan. Ein Jahr nach seinem Premierensieg beim Race Across America darf Philipp Kaider erneut jubeln. Der Wolkersdorfer steht beim härtesten Ultraradrennen der Welt von der West- zur Ostküste der USA zum zweiten Mal ganz oben. Matthias Esmeister.
1: Ja, der schnellste Intensivkrankenpfleger Österreichs hat wieder zugeschlagen. Nach 5000 Kilometern von Kalifornien nach New Jersey hat es Philipp Kaider geschafft. Nach 8 Tagen, 18 Stunden und 58 Minuten steht sein zweiter Sieg beim Race Across America fest.
2: Es ist unglaublich verrückt, dass einem das zweimal passieren kann, dass man es zweimal gewinnt. Es gibt ja eigentlich nur ein paar Menschen auf der Welt, die es dreimal in Folge gewinnen haben können, aber davon nehme ich jetzt einmal gescheit Abstand, weil zweimal zu gewinnen, das ist schon unbeschreiblicher.
1: Egal ob die Hitze in der Wüste oder die Kälte in den Rocky Mountains, Kaider trotzt allen Widerständen und ist am Ende sogar 3,5 Stunden schneller als im Vorjahr.
0: Gratuliere. Bei der Fußball-WM, da werden heute die nächsten Tickets für die K.O.-Phase vergeben und auch ein Debütant könnte zugreifen, Matthias.
1: Ja, wer hätte das nach dem 1:7 gegen Deutschland gedacht? Curaçao könnte tatsächlich noch den Aufstieg schaffen mit einem Sieg gegen die Elfenbeinküste. Deutschland hat den Gruppensieg fix und könnte Stammkräfte wie Manuel Neuer schon. Das kommt für Julian Nagelsmann aber nicht in Frage.
3: Manu hat natürlich auch jetzt davor keine Spiele bei uns gehabt, hat jetzt zwei Spiele gemacht, beides absolut keine Torwartspiele. Auch da geht es im Rhythmus. Aus menschlicher Sicht kann ich das alles verstehen. Fand ich immer super angenehm, die Entscheidung zu treffen, aber sie müssen getroffen werden.
1: Auch Torjäger Dennis Undorf beginnt gegen Ecuador nur auf der Bank. ORF 1 überträgt ab 22 Uhr live. Die Nacht gehört dann Gruppe F. Japan trifft auf Schweden, Tunesien auf die Niederlande. Los geht's um 1 Uhr und kurz vor Sonnenaufgang fällt die Entscheidung in Gruppe D. Die USA spielen ab 4 Uhr gegen die schon ausgeschiedene Türkei und Paraguay gegen Australien. Die Fußball-Bundesliga hat heute den Spielplan für die neue Saison präsentiert. Eröffnet wird sie vom amtierenden Meister. Der LASK empfängt am 31. Juli den GAK. Das erste Wiener Derby steigt Ende Oktober bei der Austria. Ried hat seit heute einen neuen und einen ehemaligen Rapid-Kapitän an Bord. Stefan Schwab feiert sein Comeback in der Bundesliga. Der 35-Jährige wechselt vom deutschen Zweitligisten Kiel ins Innviertel. In der heimischen zweiten Liga verliert Amstetten einen Leistungsträger. Mittelfeldspieler Janis Eisschiel wechselt zu Altach. Und in der Sportarena Wien werden heute die 9. nationalen Special Olympics Sommerspiele eröffnet. Rund 1800 Sportlerinnen und Sportler mit intellektueller Beeinträchtigung machen die Auflage zur größten seit Bestehen. Auch 300 Teilnehmer aus Niederösterreich sind mit dabei.
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Schönen Donnerstagabend, 18.46 Uhr. Jetzt hier ist Radio Niederösterreich mit dem schnellsten Verkehrsservice. A30 Südostautobahn Richtung Eisenstadt zwischen Ebrechtsdorf West und Hornstein plus 10 Minuten vor einer Baustelle. Nach Wien die Unfallstelle auf der Tangente Richtung Graz im Absbergtunnel ist ja schon eine Zeit lang geräumt. Noch reicht der Stau zurück bis Stadlau und auf der A22 bis zum Tunnel Kaisermühlen. Die Situation, die bessert sich nur langsam, derzeit noch über 40 Minuten Zeitverlust. Auf der A23 Richtung Kagrand plus 20 Minuten von der Hanshornkurve bis zum Knoten Prater und plus 15 Minuten auf der Altmannsdorfer Straße stadtauswärts. 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

0: Tödlich geendet hat ein Ausflug für drei Männer im Machfeldkanal. Heute sind ihre Leichen bei Gerersdorf entdeckt worden. Den neuesten Ermittlungsstand gibt's gleich in Niederösterreich heute. Thomas Birkfellner.
1: Laut den letzten Erkenntnissen dürften die drei Männer eine Stand-up-Paddeltour gemacht haben. Schon gestern soll nach ihnen gesucht worden sein. Heute haben Feuerwehrtaucher die Leichen aus dem Machfeldkanal geborgen. Abseits dieses schlimmen Falls häufen sich jetzt auch die Badeunfälle im Land. Alleine seit Sonntag sind in Niederösterreich drei Menschen beim Baden ums Leben gekommen. In diesem Zusammenhang schlägt die Wasserrettung heute Alarm. Der Anteil der Nichtschwimmer sei mit 7% immer noch zu hoch. Und eine der wichtigsten Bahnstrecken der Ostregion wird in wenigen Tagen zur Großbaustelle. Die Wiener S-Bahn-Stammstrecke. Viele Pendlerinnen und Pendler aus Niederösterreich brauchen dann ab Juli länger und müssen auch mehr umsteigen. Wir haben den Überblick. Das alles gleich in Niederösterreich heute. Wir starten Punkt 19 Uhr in ORF 2.

0: Donnerstagabend, jetzt das Wichtigste aus Niederösterreich, Österreich und der Welt mit Manuela Martl. Es ist 19 Uhr.
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2: Im Parlamentarischen Untersuchungsausschuss zu den Ermittlungen rund um den Tod von Christian Pilnacek haben heute die letzten Befragungen vor dem Sommer stattgefunden. Geladen waren zwei Gerichtsmediziner, ein Privater aus Berlin und jener, der von den Behörden mit der Obduktion beauftragt wurde. Hinweise auf politische Einflussnahme gab es auch heute nicht, berichtet Viktoria Waldhäusl.
3: Weder der private Gerichtsmediziner noch der behördlich Beauftragte haben bei ihren Befragungen im U-Ausschuss politische Einflussnahme bestätigt, wobei letzterer festhält, abgesehen davon, dass es Pilnacek war, war es, Zitat, eigentlich eine nicht besonders spannende Wasserleiche. Für ihn sei Selbstmord die wahrscheinlichste Todesursache. Dass die Obduktion erst 6 Tage nach dem Tod gemacht wurde, sei kein Problem, weil der Leichnam gut gekühlt gewesen sei. Der vom ehemaligen Grünen-Politiker Peter Pilz beauftragte Privatgutachter hält dagegen einen Unfall für am wahrscheinlichsten. Aus medizinischer Sicht sieht aber auch er keinen Anhaltspunkt für Fremdverschulden. Damit geht der Untersuchungsausschuss ohne essentielle neue Erkenntnisse in die Sommerpause. Der nächste Befragungstag ist Mitte September.
2: Etwa 50.000 ehrenamtliche Stunden und knapp 1.000 Einsätze hat die niederösterreichische Wasserrettung 2025 absolviert. Das ist ein Plus von 20%. In Niederösterreich sind im Vorjahr 3 Menschen ertrunken. Laut dem Kuratorium für Verkehrssicherheit können 630.000 Menschen in Österreich nicht schwimmen. In Peking hat Außenministerin Beate Meindl-Reisinger heute ihren chinesischen Amtskollegen Wang Yi getroffen. Es war der Abschluss einer 4-tägigen China-Reise der Außenministerin. Alexandra Siebenhofer in Peking, was weiß man denn bis jetzt?
4: Also das Treffen hat insgesamt 3 Stunden gedauert und es dürfte schon durchaus intensiv gewesen sein. Ich habe die Rückmeldung gehört, hier, es hätte auch noch länger dauern können. Es gab wirklich sehr viel zu besprechen. Ich konnte jetzt kurz noch mit der Ministerin sprechen und sie hat gesagt, sie habe schon auch Gesprächsbereitschaft bei ihrem chinesischen Gegenüber bemerkt, aber man sei sich eben auch in vielen Punkten nicht einig gewesen. Beim Abendessen zum Beispiel habe man mehrere Gänge lang über Menschenrechte gesprochen.
2: Ein wichtiges Thema waren ja die Handelsbeziehungen. Ein zweites, der russische Angriffskrieg in der Ukraine. Gab es da konkrete Ergebnisse?
4: Also was die Handelsbeziehungen betrifft, da dürfte man schon viele Standpunkte ausgetauscht haben. Dass es da bald eine Einigung zwischen den

0: Da gibt es derzeit keine Anzeichen drauf.
1: Alexandra Siebenhofer hat aus Peking berichtet. Und zurück nach Niederösterreich. Das Festspielhaus St. Pölten hat in der Spielzeit 2025-26 einen Rekord bei den Kartenverkäufen verzeichnet. Knapp 1,3 Millionen Euro wurden eingenommen. Bei einer Auslastung von 85% wurden 67 Eigenveranstaltungen erreicht. In der kommenden Spielzeit feiert das Festspielhaus St. Pölten sein 30-jähriges Bestehen. Heiß geht der Donnerstag zu Ende. Das Radio Niederösterreich-Wetter mit Robert Deutenhauser.
2: Danach, da sinken die Temperaturen dann auf 22 bis 15 Grad, im Freiwald wieder auf etwa 7 Grad. Morgen Freitag dann wieder fast durchgehend sonnig und vor allem noch heißer. Die Temperaturen erreichen 31 bis 37. Im östlichen Flachland stellen wir es ja auch 38 Grad. In St. Pölten, Mistelbach, Wien, Neustadt und Wien hat es jetzt 33 Grad, in Langenlois 31 und in Waidhofmann an der Ibster hat es 30 Grad. 19:04 Uhr in Niederösterreich mit dem schnellsten Verkehrsservice. Gleich nach Wien staut 40 Minuten mehr auf der Tangente Richtung Graz. Von Hirschstetten bis zur Gürtelabfahrt, wo links ein defekter Pkw steht. Stau auch auf der A22 Richtung Tangente ab dem Tunnel Kaisermühlen. Und bloß 15 Minuten auf der Altmannsdorfer Straße statt auswärts. In der Sterngasse vor der Triester Straße, da melden Radio Niederösterreich-Hörer Verzögerungen nach einem Unfall.
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2: Kurz nach sieben, vielleicht hupfen Sie ja nur irgendwo ins kühle Nass, knotzen schon auf Ihrer Couch, warten darauf, dass die Sonne untergeht, damit Sie noch mit dem Hund eiseln gehen. Ich wünsche einen schönen Abend. Wir begleiten Sie mit den größten Hits aller Zeiten. Und da gehen wir es gleich einmal an mit einem 80er Doppelpack. Reinhard Fendrich, haben Sie Wien schon bei Nacht gesehen? Und davor noch Alison Moyet, Is This Love. Schönen Donnerstag.

0: am Donnerstagabend. Sie hören Radio Niederösterreich und manche fürchten sich auch heute schon wieder vorm Schlafengehen.
1: Also ich habe echt Probleme zum Einschlafen, eben wegen der Hitze. So schlafen kann ich fast gar nicht.
2: Es ist echt unerträglich teilweise in der Nacht.
3: Mit Körperproblemen trinke ich ein Flaschel Bier und schlafe schon.
0: Naja, Alkohol und Hitze zwar nicht so eine gute Idee, aber wem es hilft? Tipps, womit wir uns am besten abkühlen können, haben wir dann um kurz nach halb acht hier bei uns auf Radio Niederösterreich.

0: 19.30 Uhr, Radio Niederösterreich mit dem schnellsten Verkehrsservice. Wir schauen nach Wien, da gibt es Stau und 15 Minuten mehr im Abendverkehr noch auf der Tangente Richtung Graz. Von Stadlau bis zum Knoten Prater. Der Verkehr lässt aber bereits nach. Das sind die Nachrichten in einfacher Sprache auf Radio Niederösterreich.
1: Am Mikrofon ist Konstantin Hahn. Im südamerikanischen Land Venezuela hat es zwei schwere Erdbeben gegeben. Es werden sehr viele Todesopfer erwartet, sehr viele Menschen sind verletzt. Es hat auch schon mehrere Nachbeben gegeben. Rettungskräfte suchen unter eingestürzten Gebäuden nach überlebenden Personen. Die Präsidentin Delcy Rodriguez hat den Notstand beschlossen. Doch einen Notstand kann eine Regierung bei einem Unglück schneller Maßnahmen beschließen. Heute und morgen treffen sich in Danzig mehrere Politiker, Unternehmer und Hilfsorganisationen aus ganz Europa. Danzig ist eine Hafenstadt in Polen. Bei diesem Treffen geht es um den Wiederaufbau der Ukraine. Russland führt seit mehr als 4 Jahren Krieg gegen die Ukraine. Bei der Konferenz wird besprochen, wie Autobahnen, Häuser oder Stromleitungen wieder aufgebaut werden können. Die Ukraine soll dafür 90 Milliarden Euro an Hilfsgeldern bekommen. Der Wirtschaft in Österreich wird es heuer etwas besser gehen als gedacht. Das sagen die Wirtschaftsexperten der Institute WIFO und IHS. Auch nächstes Jahr soll es der Wirtschaft, laut den Wirtschaftsexperten, ein wenig besser gehen. Grund dafür ist, dass die Preise für Öl wieder gesunken sind. Auch die Preise für Treibstoffe wie Benzin oder Diesel sind wieder niedriger geworden. Wegen der großen Hitze in Österreich gibt es derzeit die höchste Warnstufe. In vielen Teilen Ostösterreichs kann es dieses Wochenende um die 40 Grad heiß werden. Die große Hitze belastet sehr viele Menschen, zum Beispiel Bauarbeiter, die im Freien arbeiten müssen. Ab einer Temperatur von 32,5 Grad können Bauarbeiter ihre Arbeit für einige Stunden beenden. Das muss der Arbeitgeber aber anweisen. Die Gewerkschaft fordert jetzt eine gesetzliche Regelung. Das waren die Nachrichten in einfacher Sprache. Redaktion Raffaela Singer und Lorenz Lohr.
0: Damit gleich zum Wetter. Mit Sonne und Hitze geht es da durch den Abend. In der Nacht kühlt es dann ab auf 22 bis 7 Grad. Morgen dann wieder viel Sonne, noch heißer. Tageshöchstwerte 31 bis 38 Grad.
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0: Kräuter statt Eiswürfel. Das klingt vielleicht aufs Erste etwas komisch.
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0: Bei diesen Temperaturen, es gibt ja Hitzewarnungen, ist Trinken das Thema. Aber was außer Wasser? Vielleicht Minze und Salbei, weil Minze enthält Menthol, der besonders Kälterezeptoren aktiviert, sagt Kräuterpädagogin Eunike Grahofer aus Weidhof an der Theier.
2: Das Paradoxe ist ja, die Minze wirkt am Körper dann kühlend, wenn man sie bei mindestens Körpertemperatur zu sich nimmt. Also nicht kalt trinken, sondern mindestens auf Körpertemperatur wärmen. Dann werden diese Kälterezeptoren im Körper aktiviert und dann wirkt sie kühlend am Körper.
0: Kalt trinken ist zwar jetzt natürlich sehr angenehm, nur muss der Körper viel Energie aufwenden, um das wieder auszugleichen. Dabei entsteht wieder Wärme und wir schwitzen. Wer ohnehin eher viel schwitzt, dem hilft Salbei, sagt Apotheker Andreas Genscher aus St. Pölten.
3: Der Salbei ist eine uralte Kulturpflanze, ist sehr, sehr reich an ätherischen Ölen und auch an Gerbstoffen. Und speziell diese Gerbstoffe, Rosmarinsäure heißt sie in diesem Fall, sind verantwortlich für diese schweißhemmende Wirkung.
0: Und apropos trinken, aromatisieren, schwieriges Wort, aromatisieren, kann man Wasser eben mit Salbei oder auch Minze. Auch Basilikum geht gut und auch Obst wie Erdbeeren oder Ribisel. Einfach 10 Minuten stehen lassen, dann verteilt sich der Geschmack.

Donnerstagabend mit Radio Niederösterreich, mit Gesungen und Gespült, präsentiert von Edgar Niemicek. Geht's ab 20.04 Uhr hier bei uns weiter und ab 20:30 der Musik für Freunde der Blasmusik. Nach den 21 Uhr Nachrichten Musik in Rot-Weiß-Rot, eine Stunde Musik nur aus unserem Land. Mein Name ist Robert Deutnoser, wünsche Ihnen viel Spaß dabei und noch einen angenehmen, möglichst schweißfreien Donnerstagabend.

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1: Im Studio Andreas Lechner. Eine Hitzewelle hat Österreich fest im Griff. Das Gesundheitsministerium hat deshalb heute das staatliche Krisen- und Katastrophenschutzmanagement einberufen, um sich auf die erwarteten Höchsttemperaturen am Wochenende vorzubereiten, wie Viktoria Waldecker berichtet.
2: Es herrscht Stufe 4 und damit die höchste Hitzewarnstufe in Österreich. Der nationale Hitzeschutzplan sieht hier auch ein großflächiges Krisentreffen vor. 100 Vertreterinnen und Vertreter von den Ministerien über die Bundesländer bis hin zu Feuerwehr und Rettung haben sich deshalb am Donnerstag beraten. Dabei ging es etwa um die Information der Bürgerinnen und Bürger, aber auch um Vorbereitungen für mögliche Waldbrände. Die Bundesländer fühlen sich demnach gut vorbereitet. Dort seien die Hitzeschutzpläne in Kraft. Einsatzorganisationen haben für das Wochenende ihre Teams aufgestockt. Gesundheitsministerin Corinna Schumann von der SPÖ appelliert an die Bevölkerung, die Hitzewarnungen ernst zu nehmen, ausreichend Wasser zu trinken und auf ältere oder gefährdete Personen zu achten. Denn die kommenden Tage würden für viele Menschen eine enorme Belastung werden.
1: Von der Hitze zum Sommerurlaub. Wer in den Sommerferien sein Kind allein auf ein Feriencamp ins Ausland schicken will, sollte rechtzeitig an eine Reisevollmacht denken. Denn in Ländern wie Kroatien oder Slowenien ist eine Vollmacht dringend erforderlich, Theresa Eder.
3: Mit der Reisevollmacht können die Erziehungsberechtigten ihre Zustimmung zu den Reisen ihrer Kinder klar nachweisen. Die Notariatskammer riet, eine mehrsprachige Reisevollmacht mitzuführen. Diese sollte die Daten des Kindes, der gesetzlichen Vertreter, der Begleitperson sowie Reiseziel und Reisezeitraum enthalten. Zusätzlich können Kopien der Geburtsurkunde des Kindes und der Ausweisdokumente und Kontaktdaten der Eltern sinnvoll sein. Vorlagen für die Reisevollmacht gibt's bei ABÖ und ÖAMTC.
1: Der oberste Gerichtshof der USA hat jetzt entschieden, dass die Trump-Regierung den Schutzstatus für Zuwanderer aus bestimmten Ländern ohne rechtliche Prüfung aufheben kann. Damit können die US-Behörden die Abschiebung von rund 350.000 Menschen aus Haiti und von rund 6.000 Syrern veranlassen, wie es heißt. Österreichs Fußballnationalteam startet in wenigen Stunden die nächste WM-Reise. Von der Homebase Kalifornien übersiedelt man in den nächsten WM-Ort Kansas City, wo das Entscheidungsspiel gegen Algerien am Sonntag ansteht. Nach dem Abschlusstraining gibt es aber Sorgenfalten im Personalsektor, Daniel Kulowitz.
4: Das Argentinien-Match hat dann doch Spuren im ÖFB hinterlassen. Sportchef Peter Schöttl berichtet über Wadenprobleme von Paul Wanner, der ja gegen das Weltmeisterteam erstmals von Beginn an spielen durfte.
5: Ja, er hat kurz vor seiner Auswechslung im Argentinien-Spiel einen Schlag auf die Wade bekommen und hat jetzt gerade einen MRT-Termin, um sicher zu gehen, dass nichts Schlimmeres passiert ist.
4: Schöttl betont aber, dass das alles eine reine Vorsichtsmaßnahme sei. Wanner ist beim Abflug nach Kansas mit an Bord. Der Rest des Teams hat sich fit gemeldet.
1: Berichtet Daniel Kulowitz, das waren die Nachrichten mit Andreas Lechner. Das Wetter.

0: An den Nachmittagen aber allmählich ein paar Regenschauer und Gewitter. So viel zum Wetter mit Jörg Stibor.
1: 20.03 Uhr Radio Niederösterreich mit dem schnellsten Verkehrsservice. Und es sind uns keine Störungen mehr gemeldet worden. Gute Fahrt.
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3: Zu einer halben Stunde mit traditionellen Liedern und Weisen darf ich Sie wieder sehr herzlich begrüßen. Drei Gruppen aus Osttirol leiten heute unser Programm ein. Zunächst spielt das Hopfgartner Salvenberg-Trio den Marsch mit dem Titel »A Schneid musst ham«. Weiter geht es mit den Brüdern Glieber und dem Lied »Dirndl, ich liebe dich«. Dem Bruckerer Landler musiziert dann noch die Osttiroler Geigenmusik.

Nach musikalischen Kostproben aus Osttirol schauen wir nun weiter nach Südtirol. Den Umeser Landler spielen jetzt gleich die Egartner Musikanten aus der nahe Bozen gelegenen Gemeinde Ritten auf. Bald verwickelt sie die Peitschen, bald bricht was am Wagen, heißt es danach in einem Fuhrmannslied, das die Melaunersänger anstimmen werden. Und eine Polka hat dann noch die Seiser Böhmische für uns im Programm.

Nach Liedern und Weisen vorgetragen von Gruppen aus Südtirol geht es bei uns jetzt weiter mit Interpretinnen und Interpreten aus Niederösterreich. Den Anfang machen die fünf Brüder der Stubenmusik Berger mit der Polka aus Randeck. Danach stellt sich der Atzenbrucker Familiendreigesang Knöpfel mit dem Fischerlied »Wir fahren mit der Zön übern See« ein. Den Hermann Bohrischen aus der Feder des Zitoler Tanzgeigers Hermann Hertel spielt daran anschließend die nach einem Ortsteil von Lilienfeld benannte Schrambacher Geigenmusik. Den Schluss besungen und gespielt macht heute das Dreimäderlhaus mit dem Landler aus Dorfstetten im Ispertal. Danach heißt es wieder für Freunde der Blasmusik. Weiterhin einen schönen Abend mit Radio Niederösterreich wünscht Edgar Niemeczek.

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1: Liebe Blasmusikfreunde, schön, dass Sie heute wieder dabei sind. Zum Sommerbeginn darf ich Ihnen sommerliche und heiße Klänge präsentieren. Bald ist es wieder soweit. Im Juli und August finden unsere Musikwochen des Niederösterreichischen Blasmusikverbandes auf Schloss Zeiland statt. Auch unsere Geschäftsstelle ist dort untergebracht. Deshalb starten wir heute mit dem Schloss Zeilandmarsch von Eduard Scherzer und dem Niederösterreichischen Landesblasorchester. Wie Ferien bei Onkel Raphael klingen, erfahren wir von Adam Judetsch und der Blaskapelle Makosch. Und Sonne über den Bergen erleben wir mit der Blaskapelle Alpenland. Viel Vergnügen!

Mit dem Suleiman-Pascha-Marsch von Franz Sommer und der Militärmusik Niederösterreich geht es nun weiter. Verrückt wird es mit Es ging ein Jäger durch den Forst, gespielt vom Blechhaufen. Und der Sonne entgegen bewegen wir uns mit der Blaskapelle Vintemia.

Sommerzeit ist auch Gewitterzeit. Deshalb hören wir Unter Donner und Blitz von Johann Strauss und der Bläserphilharmonie Mozarteum Salzburg. Einen beschwingten Sommerwalzer spielt für uns die Blech- und Brassbanda. Und zum Abkühlen begeben wir uns auf den Berg und hören eine Komposition von Thomas Doss, die Montana Fanfare. Danke, dass Sie uns treu bleiben. Genießen Sie die sommerlichen Temperaturen. Alles Liebe und Gute, Ihre Sonja Wurm.

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1: Im Studio Andreas Lechner. Die Tiroler Tourismusunternehmerin Martha Schulz hat vor einem halben Jahr den Chefposten in der Wirtschaftskammer Österreich übernommen. Heute hat Schulz eine erste Zwischenbilanz gezogen und gleichzeitig weitere Reformschritte angekündigt, wie Maria Kern berichtet.
2: Die Wirtschaftskammer wird in ihrer Zentrale 200 von 800 Stellen abbauen. Das ist ein Teil des von Martha Schulz eingeleiteten Sparprogramms. Die Kammerpräsidentin verspricht heute erneut:
3: Wir werden die Unternehmen bis 2030 um 100 Millionen jährlich und nachhaltig entlasten.
2: Indem eine Kammerumlage gesenkt wird. Aus der Sicht der Opposition sollte aber deutlich mehr gespart werden. Sabine Jungwirth von den Grünen.
4: Wenn man sich anschaut, wie die Gesamteinnahmen der Wirtschaftskammer ausschauen, nämlich immer noch mehr als 1,3 Milliarden Einnahmen im Jahr, dann muss ich sagen, sind mir diese 100 Millionen einfach zu wenig.
2: Die Grüne verweist auch auf Rücklagen in der Höhe von 2 Milliarden Euro. Der ÖVP-Wirtschaftsbund, der in der Kammer die Mehrheit hat, will diese Rücklagen nun durchforsten.
1: In Innsbruck läuft derzeit die Suche nach einem Tatverdächtigen. Der Mann soll gegen 16 Uhr in einer Wohnung in der Speckbacher Straße einen Mann im Streit niedergestochen und danach geflüchtet sein. Das hat die Polizei vor kurzem mitgeteilt. Das Opfer ist mit lebensgefährlichen Verletzungen in die Klinik Innsbruck eingeliefert worden. Das Landeskriminalamt ermittelt wegen versuchten Mordes und ist auf der Suche nach Zeugen. Die Straße von Hormus ist vorläufig für die Schifffahrt gesperrt. Das hat die UN-Weltschifffahrtsorganisation vor kurzem mitgeteilt. Auslöser für die Sperre ist ein Angriff auf ein Schiff im Golf von Oman. Details zum Angriff wurden nicht genannt. Die Weltschifffahrtsorganisation hat vor wenigen Tagen damit begonnen, mehr als 11.000 Seeleute aus der Region in Sicherheit zu bringen. Die Seeleute sitzen seit dem Beginn des Irankrieges Ende Februar in der Straße von Hormus fest. Die Hitzewelle hat nach wie vor ganz Europa fest im Griff mit gravierenden Folgen für Millionen Menschen. Besonders betroffen ist neben Frankreich auch Spanien, wie Paul Huema berichtet.
5: Mehr als 200 Hitzetote in Spanien, allein zwischen Sonntag und Mittwoch, so die Behörden. Selbst im sonst eher kühlen Deutschland bieten sogar die Nächte keine Erholung. Mit 26,2 Grad war die vergangene Nacht in Rheinland-Pfalz eine der wärmsten seit Beginn der Wetteraufzeichnung. In Teilen Italiens gelten Verbote körperlich anstrengender Arbeit. Auch Frankreich erwägt dasselbe, nachdem zwei Tage in Folge historische Hitzerekorde gebrochen wurden. Die Hitze trifft die Schutzlosesten am härtesten. Wir haben gerade 40 Grad, ich kann hier so nicht leben. Die Regierung hilft uns nicht, sagt der afghanische Migrant Asalan, der in einem Zelt auf den Straßen von Paris lebt. Nahe Paris ist gestern auch ein dreijähriges Kind im Auto seiner Eltern gestorben. Es war unbemerkt eingestiegen und konnte nicht mehr hinaus.
1: Das waren die Nachrichten mit Andreas Lechner. Das Wetter.
6: Die Nacht verläuft trocken, meist auch sternenklar und zum Teil sehr warm. In Bregenz und Teilen Wiens hat es immer noch 32 Grad. Angenehme 19 Grad sind es dagegen schon in Lunz am See. Morgen Freitag wird es extrem heiß. Die Temperaturen steigen auf 30 bis 38 Grad. Selbst in 2000 Meter Höhe werden es 19 bis 24 Grad. Dazu scheint wieder meist die Sonne. Ein paar Quellwolken bilden sich im Berg- und Hügelland. Am Wochenende dann Höhepunkt der Hitze mit bis zu 40 Grad in Niederösterreich und Wien. Außerdem wieder viel Sonnenschein. Im Westen an den Nachmittagen aber allmählich ein paar Regenschauer und Gewitter. So viel zum Wetter mit Jörg Stibor.
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1: Zum Nachtjournal begrüßt Sie Andreas Lechner. Die Themen. Nach zwei schweren Erdbeben in Venezuela läuft langsam auch die internationale Hilfe an. Das Gesundheitsministerium in Wien hat wegen der Hitzewelle in Österreich zu einem Krisentreffen geladen. Und im Machfeldkanal bei Gerasdorf in Niederösterreich sind drei junge Männer ertrunken. Das Wetter morgen sonnig und teils sehr heiß. Bei zwei schweren Erdbeben in Venezuela in Südamerika sind in der vergangenen Nacht mindestens 180 Menschen ums Leben gekommen. Das sind die bisher bestätigten Opfer. Die tatsächliche Zahl dürfte aber weit darüber liegen. Denn aus großen Teilen der am schwersten betroffenen Regionen gibt es noch wenig Informationen, berichtet Ernst Kernmeier.
2: Bilder aus der venezolanischen Hauptstadt Caracas und aus anderen Städten des Landes zeigen eingestürzte Häuser, Trümmer auf den Straßen. Der Boden hat sich bewegt, es hat sich angefühlt wie im Wellenbad, sagt eine Frau, die zum Zeitpunkt des Bebens in einem Einkaufszentrum war. Furchtbar sei es gewesen. Kurz nach 6 Uhr abends Ortszeit hat es gestern unmittelbar hintereinander zwei schwere Erdbeben gegeben. Das Epizentrum lag 160 Kilometer westlich von Caracas. Wie viele Opfer es gegeben hat und wie groß die Schäden sind, ist noch unklar. Interimspräsidentin Delcy Rodriguez hat den Ausnahmezustand ausgerufen. Zahlreiche Länder haben ihre Hilfe bei den Rettungsarbeiten angeboten.
1: Die massive Hitzewelle hat weite Teile Europas und damit auch Österreich fest im Griff. Das Gesundheitsministerium in Wien hat deshalb heute das staatliche Krisen- und Katastrophenschutzmanagement einberufen, um sich auf die erwarteten Höchsttemperaturen am Wochenende vorzubereiten, wie Viktoria Waldecker berichtet.
3: Es herrscht Stufe 4 und damit die höchste Hitzewarnstufe in Österreich. Der nationale Hitzeschutzplan sieht hier auch ein großflächiges Krisentreffen vor. 100 Vertreterinnen und Vertreter von den Ministerien über die Bundesländer bis hin zu Feuerwehr und Rettung haben sich deshalb am Donnerstag beraten. Dabei ging es etwa um die Information der Bürgerinnen und Bürger, aber auch um Vorbereitungen für mögliche Waldbrände. Die Bundesländer fühlen sich demnach gut vorbereitet. Dort seien die Hitzeschutzpläne in Kraft. Einsatzorganisationen haben für das Wochenende ihre Teams aufgestockt. Gesundheitsministerin Corinna Schumann von der SPÖ appelliert an die Bevölkerung, die Hitzewarnungen ernst zu nehmen, ausreichend Wasser zu trinken und auf ältere oder gefährdete Personen zu achten. Denn die kommenden Tage würden für viele Menschen eine enorme Belastung werden.
1: Nach drei schwachen Jahren wächst die Wirtschaft in Österreich heuer um knapp 1%. So lautet der Ausblick der beiden Forschungsinstitute WIFO und IHS in ihrer heute vorgestellten Sommerprognose. Details von Julian Kern.
4: Das IHS rechnet heuer mit einem Wachstum von 0,8, das WIFO mit 0,9%.
5: Das ist nicht stürmisch, aber in den Vergleich zu den vergangenen Jahren ist das passabel. Und wir sind damit um 2 Zehntel über der Eurozone. Das heißt, wir sind gerade nicht Tabellenletzter,
4: sagt WIFO-Direktor Gabriel Felbermeier. Weniger positiv sind die Aussichten bei der Inflation. Sie soll heuer zwischen 3 und 3,2% liegen. Und auch im kommenden Jahr wird sie demnach über 2% bleiben. IHS-Chef Holger Bonin.
6: Das bedeutet für die Bürgerinnen und Bürger, dass wir Realeinkommensverluste haben. Also sie merken das im Portemonnaie, dass sie sich weniger leisten können. Auch weil die Lohnabschlüsse in den vergangenen, in der jüngeren Zeit eben doch sehr zurückhaltend waren.
4: Ein Sorgenkind bleibt die Bauwirtschaft. Besser sieht es für die Industrie und für Unternehmen aus, die an der Energiewende verdienen.
1: Einen schrecklichen Fund haben Suchmannschaften heute im Machfeldkanal bei Gerasdorf im Bezirk Korneuburg in Niederösterreich gemacht. Sie haben die Leichen von drei jungen Männern entdeckt. Die drei hatten laut Polizei einen Ausflug mit Stand-Up-Paddles an einer Wehranlage unternommen und dürften dabei ertrunken sein, berichtet Lydia Hörmann.
7: Bei zwei der Toten soll es sich um Männer im Alter von 27 und 28 Jahren handeln. Der dritte wurde bisher noch nicht identifiziert. Laut Polizei sollen sie am Montag einen Ausflug mit Stand-Up-Paddles unternommen haben. Gestern hat die Mutter des 27-Jährigen ihren Sohn als abgängig gemeldet, weil sie ihn nicht erreichen konnte. Die Polizei geht von einem Unfall aus, so Sprecher Stefan Leudl.
8: Was wir ganz sicher wissen, ist, dass diese drei

0: Viele Länder diskutieren derzeit über ein Social-Media-Verbot für Jugendliche, auch Österreich. Dabei blicken viele gespannt nach Australien, denn dort ist seit einem halben Jahr ein solches Verbot bereits in Kraft für Jugendliche bis 16. Eine aktuelle Studie der australischen Universität Newcastle zeigt aber, bis jetzt ist die Wirkung des Gesetzes bescheiden, wie Ulla Ebner berichtet.
1: Sie geben ein falsches Alter an, schminken sich stark, um die KI-basierte Alterseinschätzung via Kamera auszutricksen oder verwenden Fake-Accounts. 86% der befragten Jugendlichen in Australien umgehen mit Leichtigkeit die Zugangsbeschränkungen der Plattformen, sagt Courtney Barnes von der Universität Newcastle. Die Schuld dafür liege bei den Plattformen.
2: They have the ability to implement far more rigorous age.
1: Die Social-Media-Konzerne nehmen die Altersüberprüfung ihrer Nutzer bis jetzt nicht sonderlich ernst. Sie könnten das viel effektiver tun, so die Forscherin. Die australischen Behörden haben bereits Ermittlungen gegen 5 Social-Media-Plattformen eingeleitet. Facebook, Instagram, TikTok, Snapchat und YouTube könnten Strafen von bis zu umgerechnet 28 Millionen Euro drohen.
0: Berichtet Ulla Ebner. Bei der Fußball-Weltmeisterschaft in Nordamerika laufen seit wenigen Minuten die letzten, aber entscheidenden Spiele in der Gruppe E. Deutschland gegen Ecuador und spannend die Partie Elfenbeinküste gegen Curaçao, das auch noch Chancen auf den Aufstieg hat. Martin Lang in Amerika.
3: Ja, Curaçao bräuchte aber einen Sieg gegen Elfenbeinküste. Das wäre eine Sensation. Und wenn sie das schaffen, würden sie zumindest Zweiter werden. Denn Deutschland führt bereits gegen Ecuador. In der zweiten Minute Flachschuss von Leroy Sané und 1:0 für Deutschland. Die Ecuadorianer bräuchten umgekehrt auch einen Sieg. Also das wäre auch eine Riesenüberraschung, wenn es hier etwas anderes gibt, als dass Deutschland und die Elfenbeinküste weiterkommen. ÖFB-Teamspieler Paul Wanner ist leider mit einer Letzten. Die österreichische Nationalmannschaft ist ja auf dem Weg von Kalifornien nach Kansas City zum nächsten Spielort. Und in der Fußball-Bundesliga, die mit LAS gegen GAK eröffnet wird, gibt es einen Transfer. Ex-Rapid-Kapitän Stefan Schwab, der zuletzt bei Holstein Kiel war, kehrt in die Bundesliga nach Österreich zurück zu Ried. Und dann gibt es noch im Extremsport den Erfolg des Niederösterreichers Philipp Keider, der das Race Across America gewonnen hat. Und bei den Special Olympics, die in der Wiener Sportarena eröffnet worden sind, sind wegen der Hitze für morgen 5 Sportarten abgesagt, die Außenveranstaltungen und auch für den Formel 1 Grand Prix. In Spielberg gibt es Sonderregelungen, dass man mehr Wasser mitnehmen darf ins Gelände.
0: Vielen Dank, Martin Lang in Amerika und damit zum Wetter in Österreich mit Jörg Stibor.
4: Immer noch hat es in Bregenz und in der Wiener Innenstadt über 30 Grad und in einigen Regionen wird auch das heute wieder eine Tropennacht. Morgen Freitag wird es neuerlich meist sonnig und auch extrem heiß. Die Temperaturen steigen auf 30 bis 38 Grad, in 2000 Meter Höhe auf bis zu 24 Grad. Ein paar Quellwolken bilden sich im Berg- und Hügelland. Am Wochenende weiterhin brütend heiß mit 31 bis 38 Grad, im Nord- und Osten stellenweise sogar 39 oder 40 Grad. Dazu viel Sonne, im Westen allmählich ein paar Schauer und Gewitter.
0: Berichtet Jörg Stieber, es ist gleich 22.08 Uhr. Das war das Nachtjournal mit Andreas Lechner.
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1: Im Studio Andreas Lechner. Der nationale Wetterdienst GIOS 4 Austria hat wegen der aktuellen Hitzewelle für das kommende Wochenende die höchste Wetterwarnstufe für die Bundesländer Wien und Niederösterreich sowie das Burgenland ausgerufen. Dazu kommen die Städte Wels, Linz, Graz, Klagenfurt und Villach. Welche Schutzmaßnahmen die betroffenen Bundesländer im Rahmen des nationalen Hitzeschutzplans umsetzen, berichtet Tanja Malle.
2: Die Hitzewarnung für Niederösterreich gilt ab heute. Sie richtet sich besonders an Krankenhäuser, Pflege- und Betreuungseinrichtungen, so Gesundheitslandesrätin Eva Prischl, SPÖ.
3: Die haben ja alle interne Hitzeschutz- und Maßnahmenpläne. Die sind jetzt zu aktivieren, dass keine Schaden tragen, dass kein Hitzekollaps entsteht und diese Dinge.
2: So würden etwa die Medikamenten- und Essensabgabe angepasst. Gesundheits- und Sozialeinrichtungen sollten zudem verstärkt gekühlte Räume nutzen und Dienstpläne anpassen, wenn etwa viele Fälle mit Herz-Kreislauf-Problemen zu erwarten sind, heißt es aus dem Burgenland. In Wien wird Klinikpersonal regelmäßig für den Umgang mit hitzebedingten Beschwerden geschult. Thema sei zudem die aufsuchende Betreuung von vulnerablen Personen, etwa obdachlosen Menschen oder Älteren, die alleine leben.
1: In Venezuela sind die Bergungsarbeiten nach den zwei schweren Erdbeben zu einem Wettlauf gegen die Zeit geworden. Knapp einen Tag nach der Katastrophe sind offiziell mindestens 200 Menschen immer noch unter den Trümmern verschüttet. Die bestätigte Totenzahl ist inzwischen auf 188 Opfer gestiegen. Mehr als 1500 Menschen sind bei den Beben der Stärke 7,2 und 7,5 verletzt worden. Die USA haben unterdessen bereits eine Nothilfe von umgerechnet 132 Millionen Euro zugesagt. In Deutschland wollen wieder mehr junge Menschen zur Bundeswehr. Laut Verteidigungsministerium haben sich seit Jahresbeginn mehr als 38.000 Freiwillige gemeldet. Das ist fast ein Viertel mehr als vor einem Jahr, berichtet in Berlin Andreas Jürli.
4: Der neue Wehrdienst in Deutschland ist offenbar attraktiv. Das Verteidigungsministerium verzeichnet eine rege Nachfrage. Seit Jahresbeginn ist die Zahl der Bewerbungen auf 38.500 gestiegen. Etwa 11.000 neue Soldaten wurden eingestellt. Ein deutlicher Zuwachs. Verteidigungsminister Boris Pistorius wirbt seit Monaten für die Bundeswehr und lockt mit Angeboten.
5: Die freiwillig Wehrdienstleistenden, die zu uns kommen, werden ein Bruttoeinkommen haben von 2.600 Euro rund. Ab einem Jahr Verpflichtungszeit werden sie einen Zuschuss bekommen zu einem Führerschein.
4: Seit Anfang des Jahres verschickt das Verteidigungsministerium auch Fragebögen, mit denen die Wehrtauglichkeit und Wehrwilligkeit erfasst wird. Und der Rücklauf ist beachtlich. Bei jungen Männern, die verpflichtend antworten müssen, wurden mehr als 95% fristgerecht retourniert. Und mehr als jeder Fünfte hat Interesse an einem Dienst in den Streitkräften signalisiert. Die ersten 1500 Musterungen wurden bereits durchgeführt.
1: Und bei der Fußball-Weltmeisterschaft in Nordamerika steht zwischen Deutschland und Ecuador zur Pause 1:1. Die Elfenbeinküste führt gegen Curaçao mit 1:0. Das waren die Nachrichten mit Andreas Lechner. Das Wetter.
6: Der Freitag bringt uns wieder viel Sonnenschein und große Hitze. Die Temperaturen steigen auf 30 bis 38 Grad. Ein paar Quellwolken bilden sich im Berg- und Hügelland. Am Wochenende weiterhin brütend heiß mit 31 bis 38 Grad. Im Norden und Osten am Sonntag stellenweise sogar 39 oder 40 Grad. Dazu viel Sonne. Am Samstagnachmittag können sich in Vorarlberg und Tirol einzelne Wärmegewitter bilden. Am Sonntagnachmittag sind ein paar Schauer und Gewitter schon bis in die westliche Obersteiermark möglich. So viel zum Wetter mit Jörg Stibor.
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1: Im Studio Andreas Lechner. Die Gratis-HPV-Impfaktion für alle unter 30 läuft am kommenden Dienstag Ende Juni aus. Zuletzt konnten sich Menschen unter 30 zwei Jahre lang gratis gegen humane Papillomviren und damit gegen mehrere Krebsarten impfen lassen. Ein Grund, warum Expertinnen und Experten eine Verlängerung der Gratis-Impfaktion fordern, wie Miriam Steiner berichtet.
2: Die HPV-Impfung kann Frauen und Männern in jedem Alter das Leben retten. Das Risiko, etwa an Gebärmutterhalskrebs zu sterben, senkt sie auf nahezu null. Das hat erst kürzlich eine Studie aus England gezeigt. Die neuen Daten sind Rückenwind für all jene, die sich in Österreich für eine Verlängerung der Gratis-Impfaktion einsetzen, darunter auch Gynäkologe Elmar Jura von der Medizin-Uni Wien.
3: Aus ärztlicher Sicht hätte ich gern, dass alle Menschen geimpft sind, und wenn sie gratis die Chance haben, dann erhöht das natürlich die Durchimpfungsrate. Und wenn das Programm bis 30 wiederbelebt werden kann, ist es für alle ein Vorteil.
2: Für Personen unter 21 bleibt die HPV-Impfung auch weiterhin gratis. Alle anderen kostet sie ab Juli wieder mehrere hundert Euro.
1: Im Parlamentarischen Untersuchungsausschuss zu den Ermittlungen rund um den Tod von Christian Pidnacek haben heute die letzten Befragungen vor der Sommerpause stattgefunden. Geladen waren zwei Gerichtsmediziner, ein Privater aus Berlin und jener, der von den Behörden mit der Obduktion beauftragt worden war. Viktoria Waldhäusl, hat es dabei Hinweise auf politische Einflussnahme gegeben?
4: Weder der private Gerichtsmediziner noch der behördlich Beauftragte haben bei ihren Befragungen im U-Ausschuss politische Einflussnahme bestätigt, wobei letzterer festhält, abgesehen davon, dass es Pilnacek war, war es, Zitat, eigentlich eine nicht besonders spannende Wasserleiche. Für ihn sei Selbstmord die wahrscheinlichste Todesursache. Dass die Obduktion erst 6 Tage nach dem Tod gemacht wurde, sei kein Problem, weil der Leichnam gut gekühlt gewesen sei. Der vom ehemaligen Grünen-Politiker Peter Pilz beauftragte Privatgutachter hält dagegen einen Unfall für am wahrscheinlichsten. Aus medizinischer Sicht sieht aber auch er keinen Anhaltspunkt für Fremdverschulden. Damit geht der Untersuchungsausschuss ohne essentielle neue Erkenntnisse in die Sommerpause. Der nächste Befragungstag ist Mitte September.
1: Die finanziell angeschlagene deutsche Warenhauskette Galeria erhält einen neuen Kredit von rund 160 Millionen Euro. Das berichten mehrere deutsche Medien. Das Geld kommt von der US-Investmentgesellschaft Gordon Brothers. Abgesichert wird es durch die Ware von Galeria. Das Geld ist an einen auf 3 Jahre angelegten Sanierungsplan geknüpft, der jetzt umgesetzt werden soll. Dabei wird auch geprüft, welche Standorte rentabel sind. Etwa 30 der derzeit 83 Warenhäuser gelten nämlich als Wackelkandidaten. Anfang 2024 hatte der Konzern zum dritten Mal innerhalb von 4 Jahren Insolvenz angemeldet, auch infolge der Signa-Pleite. In Paris hat die Polizeipräfektur wegen der extremen Hitze in der Stadt vorübergehend ein weitreichendes Alkoholverbot in der französischen Hauptstadt erlassen. Von heute Freitag bis Sonntag früh ist der Verkauf von Alkohol verboten und der Konsum von Alkohol im öffentlichen Raum untersagt, wie die Präfektur mitteilte. Von dem Verbot ausgenommen sind allerdings Restaurants und Gaststätten. Bei der Fußballweltmeisterschaft schlägt Ecuador vor wenigen Minuten etwas überraschend Gruppensieger Deutschland mit 2:1 und die Elfenbeinküste gewinnt gegen Curaçao mit 2:0. Deutschland gewinnt trotz der Niederlage die Gruppe E mit 6 Zählern, punktegleich vor der Elfenbeinküste und Ecuador, das mit 4 Punkten ebenfalls eine Runde weiter ist. Der niederösterreichische Extremsportler Philipp Kaider hat wie bei seinem Debüt im Vorjahr das Non-Stop-Radrennen Race Across America gewonnen. Der 40-Jährige hat dabei sogar seine Bestzeit aus dem Vorjahr unterboten, berichtet Sandra König.
5: Knapp 5000 Kilometer quer durch die USA von der West- zur Ostküste und Kaider setzte sich schon nach wenigen Stunden an die Spitze. Diese Führung gab er bis zum Schluss nicht mehr ab. Nach 8 Tagen, 18 Stunden und 58 Minuten rollte der 40-Jährige in Atlantic City über die Ziellinie.
6: Zweimal zu finishen und zweimal zu gewinnen, ist das schon Unbeschreibliche.
5: Als Kaider finishte, lag der Zweitplatzierte noch mehr als 550 Kilometer zurück, 3 Stunden und 34 Minuten schneller als im Vorjahr. Ein neuer persönlicher Rekord.
1: Und damit zum Wetter.
7: Der Freitag bringt uns wieder viel Sonnenschein und große Hitze. Die Temperaturen steigen auf 30 bis 38 Grad. Ein paar Quellwolken bilden sich im Berg- und Hügelland. Am Wochenende weiterhin brütend heiß mit 31 bis 38 Grad. Im Norden und Osten am Sonntag stellenweise sogar 39 oder 40 Grad. Dazu viel Sonne. Am Samstagnachmittag können sich in Vorarlberg und Tirol einzelne Wärmegewitter bilden. Am Sonntagnachmittag sind ein paar Schauer und Gewitter schon bis in die westliche Obersteiermark möglich. So viel zum Wetter mit Jörg Stieber.
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1: Im Studio Daniel Teissel. Es ist 1 Uhr. Hitzewelle nicht nur in Österreich, auch in vielen anderen europäischen Ländern kämpfen die Menschen mit den Folgen von enorm hohen Temperaturen. Paul Huemer berichtet.
2: Mehr als 200 Hitzetote in Spanien, allein zwischen Sonntag und Mittwoch, so die Behörden. Selbst im sonst eher kühlen Deutschland bieten sogar die Nächte keine Erholung. Mit 26,2 Grad war die vergangene Nacht in Rheinland-Pfalz eine der wärmsten seit Beginn der Wetteraufzeichnung. In Teilen Italiens gelten Verbote körperlich anstrengender Arbeit. Auch Frankreich erwägt dasselbe, nachdem 2 Tage in Folge historische Hitzerekorde gebrochen wurden. Die Hitze trifft die Schutzlosesten am Herbst. Wir haben gerade 40 Grad, ich kann hier so nicht leben. Die Regierung hilft uns nicht, sagt der afghanische Migrant Arsalan, der in einem Zelt auf den Straßen von Paris lebt. Nahe Paris ist gestern auch ein 3-jähriges Kind im Auto seiner Eltern gestorben. Es war unbemerkt eingestiegen und konnte nicht mehr hinaus.
1: 5000 Zigarettenpackungen wollte ein 35-jähriger Mann illegal nach Österreich bringen. Der Schmuggel ist am Grenzübergang Nickelsdorf aufgeflogen, berichtet Stefan Schinkowitsch.
3: Beamte der Polizeistation Nickelsdorf kontrollieren einen Kleintransporter mit französischem Kennzeichen. Dabei fällt ihnen eine Gefriertruhe im Laderaum auf. In der Gefriertruhe entdecken sie dann mehr als 5000 Packungen Zigaretten unterschiedlicher Marken moldawischer Herkunft. Gegen den 35-jährigen Lenker wird nun wegen des Verdachts der Abgabenhehlerei ermittelt. Die Zigaretten werden beschlagnahmt. Finanzminister Markus Matterbauer, SPÖ, erklärt in einer Aussendung, dass bei Steuer- und Abgabenbetrug im Interesse aller Steuerzahlerinnen und Steuerzahler null Toleranz gelte.
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1: Nach dem überraschenden 2:1-Sieg von Ecuador gegen Deutschland ist jetzt die Gruppe F an der Reihe. Die Niederlande verteidigen gegen Tunesien die Tabellenführung, aber auch Japan und Schweden haben noch die Chance auf den Gruppensieg. Beide Teams treffen im direkten Duell aufeinander. Bei beiden Spielen 2 Minuten gespielt, noch gibt's keine Tore. Jetzt zum Wetter und zu Nathalie Auer.
5: Vielorts kann man heute Nacht gut lüften, die Tiefstwerte liegen bei meist 11 bis 18 Grad. Spürbar milder bleibt es dagegen in den größeren Städten, da sinken die Temperaturen nicht unter 20 Grad. Tagsüber scheint dann die meiste Zeit die Sonne und es wird wieder heiß, 30 bis 38 Grad erwarten uns am Nachmittag. Regenschauer und Gewitter sind heute also die absolute Ausnahme. Am Wochenende sind Gewitter dann in den Alpen wahrscheinlicher und außerdem wird es noch heißer mit bis zu 39 oder sogar 40 Grad.
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1: Im Studio Daniel Teissel. Es ist 2 Uhr. Krisentreffen am Abend wegen der aktuell hohen Temperaturen. Das staatliche Krisen- und Katastrophenschutzmanagement hat sich über Vorbereitungen und Maßnahmen abgestimmt. Viktoria Waldecker berichtet.
2: Es herrscht Stufe 4 und damit die höchste Hitzewarnstufe in Österreich. Der nationale Hitzeschutzplan sieht hier auch ein großflächiges Krisentreffen vor. 100 Vertreterinnen und Vertreter, von den Ministerien über die Bundesländer bis hin zu Feuerwehr und Rettung, haben sich deshalb am Donnerstag beraten. Dabei ging es etwa um die Information der Bürgerinnen und Bürger, aber auch um Vorbereitungen für mögliche Waldbrände. Die Bundesländer fühlen sich demnach gut vorbereitet. Dort seien die Hitzeschutzpläne in Kraft. Einsatzorganisationen haben für das Wochenende ihre Teams aufgestockt. Gesundheitsministerin Corinna Schumann von der SPÖ appelliert an die Bevölkerung, die Hitzewarnungen ernst zu nehmen, ausreichend Wasser zu trinken und auf ältere oder gefährdete Personen zu achten, denn die kommenden Tage würden für viele Menschen eine enorme Belastung werden.
1: Die Gratis-HPV-Impfaktion für alle unter 30 soll verlängert werden. Das fordern Expertinnen und Experten. Nächste Woche läuft die kostenlose Impfaktion nach 2 Jahren endgültig aus, berichtet Miriam Steiner.
3: Die HPV-Impfung kann Frauen und Männern in jedem Alter das Leben retten. Das Risiko etwa an Gebärmutterhalskrebs zu sterben, senkt sie auf nahezu null. Das hat erst kürzlich eine Studie aus England gezeigt. Die neuen Daten sind Rückenwind